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0: Hier ist euer Wetter auf Antenne Thüringen. Die Nacht heute klar oder bewölkt bei um die 16 Grad. Tagsüber geht es erstmal mit Wolken los, aber Richtung Nachmittag soll es dann immer sonniger und wärmer werden. Bis zu 28 Grad sind möglich. Perfekt auch fürs große unheilig Open Air im Stadion in Jena. Und morgen dann auch mal Sonne und mal Wolken, aber auch Schauer oder Gewitter mit dabei und weiterhin frühsommerlich warm.
1: Antenne Thüringen, der schnellste Verkehrsservice mit KI. Auf der A9 Richtung Berlin zwischen Hof West und dem Dreieck Bayerisches Vogtland liegen Gegenstände auf der Fahrbahn. Bitte fahrt dort besonders vorsichtig. In Neustadt an der Orla auf der Arnshauker Straße zwischen Friedhofspromenade und Rathenaustraße gibt es technische Probleme an einer Bahnschranke. Die Schranke öffnet sich dort nicht mehr. In Fässer ist die Schmiedefelder Straße zwischen dem Ortseingang und der Breitenbacher Straße in beiden Richtungen voll gesperrt. Grund sind Reparaturarbeiten. Wir wünschen eine gute Fahrt.
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3: Ich bin Diana Kramer. Die FDP steckt in einer tiefen Krise. Bei der letzten Bundestagswahl 2025 flog die Partei aus dem Bundestag und sitzt inzwischen auch nur noch in 6 von 16 Landesparlamenten. Mit einem neuen Vorsitzenden soll es nun wieder aufwärts gehen. Beim Parteitag in Berlin soll heute der bisherige Vize Wolfgang Kubicki zum neuen Vorsitzenden gewählt werden.
4: Die FDP setzt jetzt auf Erfahrung und Einigkeit, denn einen Gegenkandidaten hat der 74-jährige Kubicki nicht. Sowohl noch Parteichef Dürr als auch der FDP-Vorsitzende in NRW Höhne wollten keine Kampfkandidatur gegen den erfahrenen Politprofi. Zwar scheint die FDP in Umfragen schon ein bisschen von Kubickis Bekanntheit zu profitieren, trotzdem 66% glauben in einer Forsa-Umfrage nicht daran, dass er die Liberalen zurück in den Bundestag führt. Thomas Thonfeld, Berlin.
3: Nach dem Regierungswechsel in Ungarn will die EU-Kommission bis zu 16,4 Milliarden Euro an eingefrorenen EU-Mitteln aus der Orbán-Zeit freigeben. EU-Kommissionspräsidentin Ursula von der Leyen sagte in Brüssel, der Großteil des Geldes soll fließen, wenn beschlossene Reformen umgesetzt sind. Sie lobte die neue Regierung von Ministerpräsident Peter Modjo für ihr schnelles und entschlossenes Vorgehen gegen Korruption und zur Wiederherstellung der Rechtsstaatlichkeit. Zum Fußball. Der FC Arsenal will sich zum ersten Mal den Titel in der Champions League holen. Im Finale der Königsklasse treffen die Londoner heute Abend in Budapest auf Paris Saint-Germain.
5: Nur einmal standen die Londoner im Finale. Vor genau 20 Jahren verloren sie gegen den FC Barcelona. Arsenal-Profi Kai Havertz weiß, wie es sich anfühlt, die Champions League zu gewinnen. 2021 schoss er im Finale das Siegtor für den FC Chelsea. Gegen den formstarken Titelverteidiger Paris Saint-Germain, der den FC Bayern ausgeschaltet hat, ist Arsenal allerdings nicht in der Favoritenrolle. Philipp Detlefs, London.
3: Anstoß in Budapest ist heute um 18 Uhr. Und noch zum Tennis. Alexander Zverev steht im Achtelfinale der French Open. Der 29-jährige Hamburger gewann sein Drittrundenmatch gegen den Franzosen Quentin Alice in 4 Sätzen. Zverev steht zum 9. Mal in Serie in der Runde der besten 16 und ist der heißeste Anwärter auf den Titel in diesem Jahr, nachdem auch Grand Slam-Rekordchampion Novak Djokovic ausgeschieden war.
6: Hier ist euer Wetter auf Antenne Thüringen. Die Nacht klar oder bewölkt bei uns im Freistaat mit um die 16 Grad. Tagsüber dann erst Wolken, dann kommt aber immer öfter und länger die Sonne raus bei bis zu 28 Grad. Und auch der Sonntag bleibt wechselhaft mit einzelnen Schauern und Gewittern.
7: Antenne Thüringen, der schnellste Verkehrsservice mit KI. Auf der B84 von Sondershausen Richtung Eisenach stockt es zwischen Almenhausen und Blankenburg. Dort müsst ihr mit dichtem Verkehr und etwa 13 Minuten Zeitverlust rechnen. In Neustadt an der Orla gibt es auf der Anshauker Straße zwischen Friedhofspromenade und Rathenaustraße technische Probleme an einer Bahnschranke. Die Schranke öffnet dort nicht mehr. In Fessa ist die Schmiedefelder Straße zwischen dem Ortseingang und der Breitenbacher Straße in beiden Richtungen voll gesperrt. Grund sind Reparaturarbeiten. Wir wünschen eine gute Fahrt.
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0: Und jetzt euer Wetter auf Antenne Thüringen. Jetzt in der Nacht klingen die Schauer und Gewitter ab, die es teilweise am Abend gegeben hat bei uns im Freistaat. Die Temperaturen liegen so bei um die 16 Grad. Tagsüber werden daraus dann bis zu 28 Grad und es gibt Wolken, aber auch immer mehr Sonne Richtung Nachmittag und Abend. Dann auch der Sonntagmorgen wechselhaft mit Wolken und Sonne und immer mal wieder sind auch Schauer oder Gewitter möglich.
1: Antenne Thüringen, der schnellste Verkehrsservice mit KI. In Neustadt an der Orla ist die Arnshauker Straße zwischen Friedhofspromenade und Rathenaustraße gesperrt. Grund sind technische Probleme. Die Bahnschranke öffnet nicht mehr. In Fässer ist die Schmiedefelder Straße zwischen dem Ortseingang und der Breitenbacher Straße in beiden Richtungen voll gesperrt. Dort laufen Reparaturarbeiten. Wir wünschen eine gute Fahrt.
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3: Ich bin Diana Kramer. Rund um den Brenner sind heute alle auf Ausnahmezustand eingestellt. Für eine Demonstration gegen die Verkehrsflut dort wird die wichtige Nord-Süd-Strecke komplett gesperrt. Reisende und Anwohner müssen ausweichen.
4: Verkehrsverbände warnen vor einem Verkehrskollaps. Die Polizei erklärt jegliche Prognosen für unseriös. Normalerweise passieren jedenfalls Zehntausende Autos tagsüber den Alpenpass. Ausweichstrecken scheinen für Reisende unattraktiv, denn auch die dürften überlastet sein. Polizei und Hilfsorganisationen haben sich auf einen möglichen Großeinsatz vorbereitet. Um 19 Uhr soll die Strecke in Österreich wieder freigegeben werden. Aus Matrei, Matthias Röder.
3: Das Warten auf eine Entscheidung bei den Verhandlungen zu einem Abkommen für ein Ende des Irankriegs geht weiter. US-Präsident Donald Trump hatte diese zwar zeitnah angekündigt, bei einer Lagebesprechung im Weißen Haus gab es nach US-Medienberichten aber keinen Durchbruch. Trump habe das Treffen nach 2 Stunden verlassen, berichtet unter anderem die New York Times unter Berufung auf einen US-Beamten. Seit Tagen wird zwischen den USA und dem Iran intensiv über ein Abkommen verhandelt. Bis zur Sommerpause hat die Politik noch viel vor. Vor allem will die Regierung noch ein großes Reformpaket schnüren. Durch viele hitzige Wortmeldungen zuletzt, auch von Gewerkschaften und Arbeitgebern, wird das allerdings nicht gerade leicht. Helfen soll dagegen ein Reformgipfel mit Spitzenvertretern aller Seiten. Gestern gab es dazu bereits Vorgespräche im Kanzleramt.
5: Die Erwartungen sind riesig bei Verbrauchern, aber auch Unternehmen, denn die wirtschaftliche Lage in Deutschland ist nicht zufriedenstellend. Mehrere Faktoren belasten die Wettbewerbsfähigkeit und die Wachstumsaussichten. Gefordert werden deshalb mutige und entschlossene Reformen und die Bundesregierung muss liefern. Die Liste der abzuarbeitenden Themen ist aber lang. Es geht etwa um Rente, Steuern, Arbeitsmarkt und Bürokratieabbau. All das will Schwarz-Rot vor der Sommerpause lösen. Es gibt allerdings erhebliche inhaltliche Differenzen. Vor allem beim Steuerrecht liegen Union und SPD noch weit auseinander. David Riemer, Berlin.
3: Nach einer Serie von Wahlniederlagen vollzieht die FDP einen personellen Neuanfang. Ein Bundesparteitag in Berlin wählt an diesem Wochenende die komplette Führung neu. Einziger Bewerber für den Parteivorsitz ist Vizeparteichef Wolfgang Kubicki.
6: Hier ist euer Wetter auf Antenne Thüringen. Die Nacht heute klar oder bewölkt bei um die 16 Grad. Tagsüber geht es erstmal mit Wolken los, aber Richtung Nachmittag soll es dann immer sonniger und wärmer werden. Bis zu 28 Grad sind möglich. Perfekt auch fürs große unheilig Open Air im Stadion in Jena. Und morgen dann auch mal Sonne und mal Wolken, aber auch Schauer oder Gewitter mit dabei und weiterhin früh sommerlich warm.
7: Antenne Thüringen, der schnellste Verkehrsservice mit KI. Auf der B84 zwischen Sondershausen und Eisenach müsst ihr zwischen Kirchheiligen und Merxleben mit dichtem Verkehr rechnen. Der Zeitverlust liegt bei etwa 10 Minuten. In Neustadt an der Orla gibt es auf der Anshauker Straße zwischen Friedhofspromenade und Rathenaustraße Probleme an einer Bahnschranke. Sie öffnet wegen einer technischen Störung nicht mehr. In Fessa ist die Schmiedefelder Straße zwischen dem Ortseingang und der Breitenbacher Straße in beiden Richtungen voll gesperrt. Grund sind Reparaturarbeiten. Wir wünschen eine gute Fahrt.
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0: Hier ist euer Wetter auf Antenne Thüringen. Die Nacht klar oder bewölkt bei uns im Freistaat mit um die 16 Grad. Tagsüber dann erst Wolken, dann kommt aber immer öfter und länger die Sonne raus bei bis zu 28 Grad. Und auch der Sonntag bleibt wechselhaft mit einzelnen Schauern und Gewittern.
1: Antenne Thüringen, der schnellste Verkehrsservice mit KI. In Neustadt an der Orla ist die Arnshauker Straße zwischen Friedhofspromenade und Rathenaustraße gesperrt. Grund sind technische Probleme. Die Bahnschranke öffnet nicht mehr. In Fässer ist die Schmiedefelder Straße zwischen dem Ortseingang und der Breitenbacher Straße in beiden Richtungen voll gesperrt. Dort laufen Reparaturarbeiten. Wir wünschen eine gute Fahrt.
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3: Ich bin Diana Kramer. Die FDP steckt in einer tiefen Krise. Bei der letzten Bundestagswahl 2025 flog die Partei aus dem Bundestag und sitzt inzwischen auch nur noch in 6 von 16 Landesparlamenten. Mit einem neuen Vorsitzenden soll es nun wieder aufwärts gehen. Beim Parteitag in Berlin soll heute der

0: bisherige Vize Wolfgang Kubicki zum neuen Vorsitzenden gewählt werden.
1: Die FDP setzt jetzt auf Erfahrung und Einigkeit, denn einen Gegenkandidaten hat der 74-jährige Kubicki nicht. Sowohl noch Parteichef Dürr als auch der FDP-Vorsitzende in NRW Höhne wollten keine Kampfkandidatur gegen den erfahrenen Politprofi. Zwar scheint die FDP in Umfragen schon ein bisschen von Kubickis Bekanntheit zu profitieren, trotzdem 66% glauben in einer Forsa-Umfrage nicht daran, dass er die Liberalen zurück in den Bundestag führt. Thomas Thonfeld, Berlin.
0: Das Warten auf eine Entscheidung bei den Verhandlungen zu einem Abkommen für ein Ende des Irankriegs geht weiter. US-Präsident Donald Trump hatte diese zwar zeitnah angekündigt, bei einer Lagebesprechung im Weißen Haus gab es nach US-Medienberichten aber keinen Durchbruch. Trump habe das Treffen nach 2 Stunden verlassen, berichtet unter anderem die New York Times unter Berufung auf einen US-Beamten. Seit Tagen wird zwischen den USA und dem Iran intensiv über ein Abkommen verhandelt. Zum Fußball. Der FC Arsenal will sich zum ersten Mal den Titel in der Champions League holen. Im Finale der Königsklasse treffen die Londoner heute Abend in Budapest auf Paris Saint-Germain.
2: Nur einmal standen die Londoner im Finale. Vor genau 20 Jahren verloren sie gegen den FC Barcelona. Arsenal-Profi Kai Havertz weiß, wie es sich anfühlt, die Champions League zu gewinnen. 2021 schoss er im Finale das Siegtor für den FC Chelsea. Gegen den formstarken Titelverteidiger Paris Saint-Germain, der den FC Bayern ausgeschaltet hat, ist Arsenal allerdings nicht in der Favoritenrolle. Philipp Detlefs, London.
0: Anstoß in Budapest ist heute um 18 Uhr. Und noch zum Tennis. Alexander Zverev steht im Achtelfinale der French Open. Der 29-jährige Hamburger gewann sein Drittrundenmatch gegen den Franzosen Quentin Alice in 4 Sätzen. Zverev steht zum 9. Mal in Serie in der Runde der besten 16 und ist der heißeste Anwärter auf den Titel in diesem Jahr, nachdem auch Grand Slam-Rekordchampion Novak Djokovic ausgeschieden war.
3: Hier ist euer Wetter auf Antenne Thüringen. Wolken, aber im Laufe des Tages auch immer mehr Sonne. Heute am Samstag und wieder warm mit bis zu 28 Grad. Morgen dann wechselhaft mit Sonne, Wolken und einzelnen Schauern und Gewittern.
4: Antenne Thüringen, der schnellste Verkehrsservice mit KI. In Neustadt an der Orla ist die Arnshauker Straße zwischen Friedhofspromenade und Rathenaustraße gesperrt. Grund sind technische Probleme an der Bahnschranke. Sie öffnet nicht mehr. In Fessa ist die Schmiedefelder Straße zwischen dem Ortseingang und der Breitenbacher Straße in beiden Richtungen voll gesperrt. Dort laufen Reparaturarbeiten. Wir wünschen eine gute Fahrt.
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7: Mit Nadine einen wunderschönen, sehr frühen Samstagmorgen wünsche ich euch. Also wenn ihr so früh schon wach seid, seid ihr entweder extreme Frühaufsteher, dann Respekt, müsst auch bei der Arbeit durchziehen oder kommt vielleicht gerade von der Spätschicht wieder. So oder so starten wir jetzt erstmal alle zusammen entspannt in den Samstag und das geht gut mit dem hier. Das ist Homebreaker von Sombra bei Antenne Thüringen.

She's All I Wanna Be von St. McGray hier bei Antenne Thüringen am sehr frühen Samstagmorgen. Ich bin Nadine, hi. Da brauchen wir jetzt schon erstmal was Entspanntes, damit wir gut in den Tag starten. Und für so einen Track sorgt jetzt diese Überfliegerband. BTS hier mit Swim. Bei den American Music Awards haben sie nämlich nicht nur die wichtigste Auszeichnung des Abends bekommen, nämlich Artist of the Year, sondern ihr Song Swim ist auch noch der Sommerhit des Jahres geworden. Und deswegen darf er an so einem sommerlichen Wochenende natürlich nicht fehlen. Hier ist er für euch und damit einen schönen Start in den Samstag. Wow.

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1: Ich bin Diana Kramer. Die FDP steckt in einer tiefen Krise. Bei der letzten Bundestagswahl 2025 flog die Partei aus dem Bundestag und sitzt inzwischen auch nur noch in 6 von 16 Landesparlamenten. Mit einem neuen Vorsitzenden soll es nun wieder aufwärts gehen. Beim Parteitag in Berlin soll heute der bisherige Vize Wolfgang Kubicki zum neuen Vorsitzenden gewählt werden.
2: Die FDP setzt jetzt auf Erfahrung und Einigkeit, denn einen Gegenkandidaten hat der 74-jährige Kubicki nicht. Sowohl noch Parteichef Dürr als auch der FDP-Vorsitzende in NRW Höhne wollten keine Kampfkandidatur gegen den erfahrenen Politprofi. Zwar scheint die FDP in Umfragen schon ein bisschen von Kubickis Bekanntheit zu profitieren, trotzdem 66% glauben in einer Forsa-Umfrage nicht daran, dass er die Liberalen zurück in den Bundestag führt. Thomas Thonfeld, Berlin.
1: Das Warten auf eine Entscheidung bei den Verhandlungen zu einem Abkommen für ein Ende des Irankriegs geht weiter. US-Präsident Donald Trump hatte diese zwar zeitnah angekündigt, bei einer Lagebesprechung im Weißen Haus gab es nach US-Medienberichten aber keinen Durchbruch. Trump habe das Treffen nach 2 Stunden verlassen, berichtet unter anderem die New York Times unter Berufung auf einen US-Beamten. Seit Tagen wird zwischen den USA und dem Iran intensiv über ein Abkommen verhandelt. Zum Fußball. Der FC Arsenal will sich zum ersten Mal den Titel in der Champions League holen. Im Finale der Königsklasse treffen die Londoner heute Abend in Budapest auf Paris Saint-Germain.
3: Nur einmal standen die Londoner im Finale. Vor genau 20 Jahren verloren sie gegen den FC Barcelona. Arsenal-Profi Kai Havertz weiß, wie es sich anfühlt, die Champions League zu gewinnen. 2021 schoss er im Finale das Siegtor für den FC Chelsea. Gegen den formstarken Titelverteidiger Paris Saint-Germain, der den FC Bayern ausgeschaltet hat, ist Arsenal allerdings nicht in der Favoritenrolle. Philipp Detlefs, London.
1: Anstoß in Budapest ist heute um 18 Uhr. Und noch zum Tennis. Alexander Zverev steht im Achtelfinale der French Open. Der 29-jährige Hamburger gewann sein Drittrundenmatch gegen den Franzosen Quentin Alice in 4 Sätzen. Zverev steht zum 9. Mal in Serie in der Runde der besten 16 und ist der heißeste Anwärter auf den Titel in diesem Jahr, nachdem auch Grand Slam-Rekordchampion Novak Djokovic ausgeschieden war.
4: Hier ist euer Wetter auf Antenne Thüringen. Wolken, aber auch Sonne gibt es heute am Samstag im Freistaat. Dazu wird es ganz angenehm mit bis zu 28 Grad. Der Sonntagmorgen ähnlich wechselhaft, mal Sonne und mal Wolken. Und auch ein paar Schauer und Gewitter sind möglich im Freistaat.
5: Antenne Thüringen, der schnellste Verkehrsservice mit KI. Auf der A72 zwischen dem Kreuz Leipzig Süd und der Abzweigung Böhlen sind in beiden Richtungen Tiere auf der Fahrbahn. Bitte fahrt dort besonders vorsichtig. In Neustadt an der Orla auf der Arnshauker Straße zwischen Friedhofspromenade und Rathenaustraße gibt es technische Probleme an einer Bahnschranke. Die Schranke öffnet nicht mehr. In Fässer ist die Schmiedefelder Straße zwischen dem Ortseingang und der Breitenbacher Straße in beiden Richtungen voll gesperrt. Grund sind Reparaturarbeiten. Wir wünschen eine gute Fahrt.

0: Breakfast at Tiffany's von Deep Blue Something habt ihr hier gehört bei Antenne Thüringen. Ich hoffe, ihr habt einen schönen Start in den Samstag. Auch wenn es noch früh am Morgen ist, kommen ja doch so langsam die Gedanken in den Kopf. Was machen wir denn bei dem Wetter heute Schönes oder insgesamt dieses Wochenende? Und da gibt es bei den Temperaturen eigentlich nur eine Antwort. Das, worauf wir schon die ganze Zeit gewartet haben, nämlich ins Freibad gehen. Dazu natürlich schön Eis und Freibad-Bommes gönnen. So lieben wir das. Und falls ihr euch da noch nicht ganz so sicher seid, in welches es denn gehen soll oder ihr vielleicht auch Neues ausprobieren wollt, schaut einfach auf antennethüringen.de. Da gibt es unsere Freibadkarte für Thüringen. Und in dem Sinne, habt ein schönes Wochenende.
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7: Ich bin Uli Reitinger. US-Präsident Trump hat angekündigt, dass das Abkommen mit dem Iran zum Ende des Krieges kurz vor dem Abschluss steht. Bei einer Lagebesprechung im Weißen Haus gab es laut US-Medien jetzt aber noch keinen Durchbruch.
8: Die endgültige Entscheidung hätte heute fallen sollen, so hat Trump es selbst angekündigt. Gebannt hat man hier in Washington darauf gewartet, doch vom Präsidenten gab es dazu nichts mehr. Die Hängepartie um ein Ende des Krieges, sie geht also weiter, das schadet Trump selbst am meisten, denn er hatte ein schnelles Kriegsende versprochen und steht jetzt mit leeren Händen da. Die meisten Amerikaner sind vom Krieg im Iran nicht überzeugt und je länger er sich zieht, desto tiefer sinken Trumps Beliebtheitswerte in den Keller. Aus Washington, Jan-Christoph Freibuth.
7: Eine Unwetterfront mit Gewittern und kräftigem Regen ist am Abend und in der Nacht über Teile Nordrhein-Westfalens gezogen. Vielerorts stürzten Bäume um, Keller liefen voll und Straßen wurden überflutet. Auch der Bahnverkehr war betroffen.
9: Weil umgestürzte Bäume und Äste auf Gleisen oder Oberleitungen lagen, mussten einige Bahnstrecken zeitweise gesperrt werden. Mehrere ICE und

0: Regionalzüge mussten in Bahnhöfen warten, bis die Strecken wieder geräumt waren. In den Einsatzzentralen gingen im Sekundentakt Notrufe ein. Von der Feuerwehr in Münster hieß es am Abend, wir haben Vollalarm. Ein Open-Air-Konzert musste abgebrochen werden und aus einem Nebenfluss der Ems wurden zwei Ruderer gerettet. Sie hatten sich mit letzter Kraft an einen Baum in Ufernähe geklammert. Diana Kramer, Nachrichtenredaktion.
1: Nach einer Serie von Wahlniederlagen vollzieht die FDP einen personellen Neuanfang. Ein Bundesparteitag in Berlin wählt an diesem Wochenende die komplette Führung neu. Einziger Bewerber um den FDP-Vorsitz ist Wolfgang Kubicki. Bei der letzten Bundestagswahl flog die Partei aus dem Bundestag und sitzt inzwischen auch nur noch in 6 der 16 Landtagsparlamente. Mit Kubicki an der Spitze soll es nun wieder aufwärts gehen. Der Brennerpass wird heute wegen einer Demonstration für den Verkehr gesperrt. Das gilt für die Brenner Autobahn und alle Nebenstrecken. Um ein Verkehrschaos auf der vielbefahrenen Alpenstrecke zu verhindern, haben Behörden dazu aufgerufen, das österreichische Bundesland Tirol großräumig zu umfahren. Auf der österreichischen Seite des Brennerpasses ist von 11 bis 19 Uhr für Autos und Motorräder kein Durchkommen. Auf italienischer Seite gilt die Sperre von 10.30 Uhr bis 20 Uhr.
2: Und jetzt euer Wetter auf Antenne Thüringen. Das Wochenende startet wechselhaft mit Wolken, aber auch mit Sonne. Die kämpft sich im Laufe des Tages immer besser durch und warm wird es auch wieder mit bis zu 28 Grad. Perfekt fürs große Unheilig Open Air im Stadion in Jena heute Abend. Und morgen dann auch mal Sonne, mal Wolken und weiterhin frühsommerlich warm. Der ein oder andere Schauer kann auch dabei sein und auch mal das ein oder andere Gewitter.
3: Antenne Thüringen, der schnellste Verkehrsservice mit Kari. In Neustadt an der Orla ist die Arnshauker Straße zwischen Friedhofspromenade und Rathenaustraße gesperrt. Grund sind technische Probleme. Die Bahnschranke öffnet nicht mehr. In Fässer ist der Suhler Weg bis zur Schmiedefelder Straße zwischen dem Ende der Straße und der Stutenhausstraße voll gesperrt. Dort laufen Reparaturarbeiten. Wir wünschen eine gute Fahrt.
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6: Mit Nadine einen wunderschönen, sehr frühen guten Morgen. Ich hoffe, ihr habt einen guten Start in den Samstag. Und noch bevor der erste Blick aufs Handy geht, um zu gucken, was ihr denn bei WhatsApp, Instagram und Co. verpasst habt, gibt es schon den ersten viralen TikTok-Song für euch. War ja wirklich eine Zeit lang überall, deswegen darf er hier auch nicht fehlen. Das ist Turn the Lights Off von Kato und John bei Antenne Thüringen.

0: Change Your Mind von Burner Boy und Shibuzi hier bei Antenne Thüringen. Die Ersten, die haben gerade schon mal aufs Handy geguckt, geschaut, was über Nacht alles bei Instagram, TikTok und Co. los war. Und da ist er euch vielleicht auch schon aufgefallen, ein neuer Trend für mehr Realität bei Social Media. Da posten die Leute praktisch ihre perfekten, teilweise auch bearbeiteten Bilder, in denen es so aussieht, als wäre gerade alles super, als wären sie mega happy, schreiben dann aber auf das Bild, wie sie sich in dem Moment wirklich gefühlt haben. Da habt ihr dann zum Beispiel ein richtig schönes Strandbild, wo dann aber drüber steht, bevor dieses Bild gemacht wurde, habe ich 10 Minuten nur geheult oder sowas. Und es ist wirklich mal wieder ein Trend, der echt cool ist, weil einem da wieder bewusst wird, wir sind alle nicht 24/7 perfekt, auch wenn es manchmal bei Social Media so aussieht. Heißt, diesen Trend lieben wir, genauso wie den nächsten Song. Das ist jetzt Stay von Leonie und Callum Scott.
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1: Ich bin Uli Reitinger. US-Präsident Trump hat angekündigt, dass das Abkommen mit dem Iran zum Ende des Krieges kurz vor dem Abschluss steht. Bei einer Lagebesprechung im Weißen Haus gab es laut US-Medien jetzt aber noch keinen Durchbruch.

0: Die endgültige Entscheidung hätte heute fallen sollen, so hat Trump es selbst angekündigt. Gebannt hat man hier in Washington darauf gewartet, doch vom Präsidenten gab es dazu nichts mehr. Die Hängepartie um ein Ende des Krieges, sie geht also weiter. Das schadet Trump selbst am meisten, denn er hatte ein schnelles Kriegsende versprochen und steht jetzt mit leeren Händen da. Die meisten Amerikaner sind vom Krieg im Iran nicht überzeugt. Und je länger er sich zieht, desto tiefer sinken Trumps Beliebtheitswerte in den Keller. Aus Washington, Jan-Christoph Freibold.
1: Eine Unwetterfront mit Gewittern und kräftigem Regen ist am Abend und in der Nacht über Teile Nordrhein-Westfalens gezogen. Vielerorts stürzten Bäume um, Keller liefen voll und Straßen wurden überflutet. Auch der Bahnverkehr war betroffen.
2: Weil umgestürzte Bäume und Äste auf Gleisen oder Oberleitungen lagen, mussten einige Bahnstrecken zeitweise gesperrt werden. Mehrere ICE und Regionalzüge mussten in Bahnhöfen warten, bis die Strecken wieder geräumt waren. In den Einsatzzentralen gingen im Sekundentakt Notrufe ein. Von der Feuerwehr in Münster hieß es am Abend, wir haben Vollalarm. Ein Open-Air-Konzert musste abgebrochen werden und aus einem Nebenfluss der Ems wurden zwei Ruderer gerettet. Sie hatten sich mit letzter Kraft an einen Baum in Ufernähe geklammert. Diana Kramer, Nachrichtenredaktion.
1: Nach einer Serie von Wahlniederlagen vollzieht die FDP einen personellen Neuanfang. Ein Bundesparteitag in Berlin wählt an diesem Wochenende die komplette Führung neu. Einziger Bewerber um den FDP-Vorsitz ist Wolfgang Kubicki. Bei der letzten Bundestagswahl flog die Partei aus dem Bundestag und sitzt inzwischen auch nur noch in 6 der 16 Landtagsparlamente. Mit Kubicki an der Spitze soll es nun wieder aufwärts gehen. Der Brennerpass wird heute wegen einer Demonstration für den Verkehr gesperrt. Das gilt für die Brenner Autobahn und alle Nebenstrecken. Um ein Verkehrschaos auf der vielbefahrenen Alpenstrecke zu verhindern, haben Behörden dazu aufgerufen, das österreichische Bundesland Tirol großräumig zu umfahren. Auf der österreichischen Seite des Brennerpasses ist von 11 bis 19 Uhr für Autos und Motorräder kein Durchkommen. Auf italienischer Seite gilt die Sperre von 10.30 Uhr bis 20 Uhr.
3: 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Für Mittelthüringen, Elke Schröder.
4: Was für eine Woche für unsere Freibäder. Ihr Lieben, der Frühling ist tatsächlich ein Sommerling und das bleibt natürlich nicht ohne Folgen, aber gute. Das Freibad in Ilmenau-Hammergrund ist früher in die Saison gestartet. Das Wasser ist beheizt, die Preise bleiben stabil. Neu ist ein Schiff auf dem Spielplatz statt des alten Feuerwehrautos und ganz wichtig, Freibad-Pommes freilich, die gibt's auch. Freibad Ilmenau. Stöbern, quatschen und nette Leute kennenlernen, das geht beim Hoflohmarkt. Heute Samstag in Stadt Ilm und Ortsteim.
5: Von 10 bis 16 Uhr findet in Stadt Ilm der Hofflohmarkt statt. Dieser ist zu erkennen, wo überall ein blau-weißer Luftballon hängt.
4: Hofflohmarkt in Stadt Ilm und zum Abschluss bestes Eis der Region auf dem Marktplatz essen. Feinstes Handwerk statt Massenware. Auf Schloss Kromsdorf zeigen am Wochenende mehr als 60 Manufakturen Schmuck, Keramik, Holzkunst und Design. Dazu gibt's Live-Musik und Leckereien. Kunsthandwerkermarkt heute und morgen Schloss Kromsdorf bei Weimar. Spoiler aufs nächste Wochenende. Ilmenau macht wieder richtig einen drauf beim Stadtfest mit Live-Musik auf 5 Bühnen. Und am Samstag rollt dann auch noch die Regenbogentour ins Fest. Das ist die Benefizrad für Leukämie- und tumorkranke Kinder. Mitfahren kann da jeder, also Party, Action und guter Zweck in einem. Eisenbahnfest in Weimar, 100 Raketen in Sonneberg und 44.000 PS auf dem Flugplatz Altenburg-Nobitz. Ja, 44.000. Die Top-Tipps bei uns im Web und in der App. Schönes Wochenende.
6: Und jetzt euer Wetter auf Antenne Thüringen. Mal Wolken und mal Sonne gibt's heute am Samstag im Freistaat und es wird angenehm warm. Nicht zu heiß mit maximal 28 Grad an der Spitze. Und auch der Sonntagmorgen hat alles im Angebot. Also Wolken, Sonne, aber auch mal einen Schauer oder ein Gewitter eventuell.
7: 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In Neustadt an der Orla ist die Arnshauker Straße zwischen Friedhofspromenade und Rathenaustraße gesperrt. Grund sind technische Probleme, weil sich die Bahnschranke nicht mehr öffnet. In Fässer ist der Suhler Weg bis zur Schmiedefelder Straße zwischen dem Ende der Straße und der Stutenhausstraße voll gesperrt. Dort laufen Reparaturarbeiten. Wir wünschen eine gute Fahrt.
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0: Miley Cyrus war das mit Jaded hier bei Antenne Thüringen und von dem geht's direkt zur Geschichte der Woche, denn wir hätten es fast geschafft. Wir hätten einfach fast einen neuen Weltrekord nach Thüringen geholt. Nadine hier, schönen guten Morgen. In Ichtershausen haben sich am Mittwoch nämlich hunderte Menschen im Marcel-Kittel-Sportzentrum versammelt, um einen Rekord aus den USA zu schlagen. Dort haben nämlich über 800 Menschen gleichzeitig einen Purzelbaum gemacht und wir wollten das toppen. Super viele Thüringer haben sich auf den Weg gemacht. Wirklich, diese Videos vom Tag sehen auch so lustig aus, wie so viele Menschen auf einmal auf diesem riesen Sportplatz einen Purzelbaum machen. Aber leider hat es dann doch nicht ganz gereicht. Unser Reporter Max war vor Ort und hat auch selbst mitgemacht.
1: Was für ein Nachmittag. Der Weltrekordversuch ist durch. 4 Schritte gab's, Arme hoch, ready machen, Purzelbaum, aufstehen, Arme wieder hoch. Leider hat's aber nicht gereicht für den Weltrekord. Ah, hier gibt es keine traurigen Gesichter. Alle haben ein Lächeln auf den Lippen. Die Stimmung ist super und ausgelassen. Hier macht sich schon eine Blaskapelle ready. Hier wird getanzt, hier wird geschlemmt mit Bratwurst und Co. Und ich habe tatsächlich auch den Bürgermeister von Ichtershausen noch ans Mikrofon bekommen, den Herrn Schiffer. Und der hat mir

0: Und allen anderen, die heute hier waren, versprochen, es wird einen zweiten Weltrekordsversuch geben im Synchron-Purzelbaumen. Das Ganze machen wir nächstes Jahr, können wir uns also schon tierisch drauf freuen.
1: Ja, definitiv. 60 Menschen haben einfach nur gefehlt. Ärgerlich, aber das zeigt ja auch, nächstes Jahr, da schaffen wir den Weltrekord dann wirklich.
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1: Hallo.
2: Ja,
1: wir wünschen
2: hallo.
1: Ein fantastisches, schönes Wochenende. Hoffen, dass es nicht allzu sehr knallt bei euch. Und dann hören wir uns am Montag wieder.
2: Genau, und dann gucken wir schon mal so ein bisschen mit Vorfreude auf den Sommer, die Ferien, die Urlaubszeit und wollen euer Handy ein bisschen pimpen. Denn es gibt geile Apps, die braucht man auf dem Handy, um sich den Sommer ein bisschen zu verschönern. Und
1: zum
2: wir
1: Beispiel?
2: Kennen es alle. Was braucht man überall, egal wo man ist, Alexander?
1: Weiß ich nicht.
2: Eine Toilette.
1: Oh.
2: Und da gibt es die App Nette Toilette.
1: Nein.
2: Und die zeigt einem nämlich, wo öffentliche Toiletten sind, beziehungsweise auch wo Restaurants sind und wo du halt kostenlos die Toiletten nutzen kannst. Und solche Apps zum Beispiel checken wir jetzt.
1: Hier war das Pinkeln 10 von 10.
2: Auf jeden Fall.
1: Das und mehr ab Montag.
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8: Ich bin Uli Reitinger. Rund um den Brennerpass sind heute alle auf Ausnahmezustand eingestellt. Für eine Demonstration wird die wichtige Nord-Süd-Strecke komplett gesperrt. Reisende und Anwohner müssen auf andere Strecken ausweichen.
9: Die Ungewissheit ist weiterhin groß, welche Konsequenzen die mehrstündige Blockade des Brenners haben wird. Verkehrsverbände warnen vor einem Verkehrskollaps. Die Polizei erklärt jegliche Prognosen für unseriös. Normalerweise passieren jedenfalls Zehntausende Autos tagsüber den Alpenpass. Ausweichstrecken scheinen für Reisende unattraktiv, denn auch die dürften überlastet sein. Polizei und Hilfsorganisationen haben sich auf einen möglichen Großeinsatz vorbereitet. Aus Matrei, Matthias.
8: Eine Lagebesprechung zum Irankrieg im Weißen Haus ist laut Medien ohne eine Entscheidung von Präsident Trump zu Ende gegangen. Er habe das Treffen nach 2 Stunden verlassen, berichtet unter anderem die New York Times unter Berufung auf einen US-Beamten. Trump hatte zuvor eine endgültige Entscheidung zu den Verhandlungen mit dem Iran angekündigt. Seit Tagen wird intensiv über ein Abkommen für ein Ende des Irankriegs verhandelt. Die FDP steckt in einer tiefen Krise. Bei der Bundestagswahl flog sie aus dem Parlament und die Liberalen sitzen auch nur noch in 6 der 16 Landesparlamenten. Mit einem neuen Vorsitzenden soll es nun wieder aufwärts gehen. Beim Parteitag in Berlin soll heute der bisherige Vize Wolfgang Kubicki zum neuen Vorsitzenden gewählt werden.
10: Einen Gegenkandidaten hat der 74-jährige bisherige Vize Wolfgang Kubicki nicht. Sowohl noch Parteichef Dürr als auch der FDP-Vorsitzende in NRW Höhne wollten keine Kampfkandidatur.

0: erfahrenen Politprofi und ehemaligen Bundestagsvizepräsidenten. Zwar scheint die FDP in Umfragen schon ein bisschen von Kubikis Bekanntheit zu profitieren, trotzdem 66% glauben in einer Forsa-Umfrage nicht daran, dass er die Liberalen zurück in den Bundestag führt. Aus Berlin, Thomas Thonfeld.
1: Eine Unwetterfront mit Gewittern und kräftigem Regen ist über Teile Nordrhein-Westfalens gezogen. Keller liefen voll, Straßen wurden überflutet, Fernzüge mussten in Bahnhöfen warten und in Münster wurden zwei Ruderer aus der Werse gerettet. Mehrere Städte berichten von zahlreichen Feuerwehreinsätzen. Wegen der Unwetter kam es nach Angaben der Deutschen Bahn auf verschiedenen Strecken in NRW zu Beeinträchtigungen und Sperrungen. Auch der Fernverkehr war betroffen.
2: Hier ist euer Wetter auf Antenne Thüringen. Wolken, aber im Laufe des Tages auch immer mehr Sonne. Heute am Samstag und wieder warm mit bis zu 28 Grad. Morgen dann wechselhaft mit Sonne, Wolken und einzelnen Schauern und Gewittern.
3: 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In Neustadt an der Orla ist die Arnshauker Straße zwischen Friedhofspromenade und Rathenaustraße gesperrt. Grund sind technische Probleme an der Bahnschranke. Sie öffnet nicht mehr. In Fässer ist der Suhler Weg bis zur Schmiedefelder Straße zwischen dem Ende der Straße und der Stutenhausstraße voll gesperrt. Dort laufen Reparaturarbeiten. Wir wünschen eine gute Fahrt.
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6: Mit Nadine, es ist 7 Uhr, heißt die Ersten, die machen sich so langsam auf den Weg zum Bäcker oder machen sich bei der Arbeit schon mal so das Frühstück fertig. Dann lasst es euch schmecken und wir starten jetzt zusammen entspannt in den Samstag mit Sorbe. Das ist jetzt 12 to 12 hier bei Antenne Thüringen. Habt ein ganz tolles Wochenende.

0: Hier ist Antenne Thüringen am Samstagmorgen. Ich bin Nadine. Hi. Und wir machen weiter mit einer Frau aus Berlin, die gerade wirklich so ein richtiger Überflieger ist. Tiffany Ares hier mit ihrem Song Vertigo, mit dem sie gerade echt durch die Decke geht. Und obendrauf schreibt sie ja sogar noch Songs für andere sehr bekannte Künstler.
1: Für Tokyo Hotel, How to Love und auch andere Dance-Cuts, so wie mit Armin von Buuren und Weiß oder Steve Aoki. Oh ja, die letzte Alle Farben-Single habe ich auch geschrieben. Also ja, einiges ist da jetzt schon am Start und jetzt bin ich endlich mit meiner eigenen Musik auch im Radio. Also es ist auf jeden Fall richtig groß für mich.
0: Richtig cool. Und spielt dieses Jahr sogar ihren ersten Festivalsommer. Also es läuft richtig gut bei ihr. Dächer, der ist ja auch wirklich mega ein richtiger Ohrwurm, so ein richtige gute Laune-Song. Deswegen darf er hier natürlich nicht fehlen. Das ist jetzt Tiffany Ares mit Vertigo bei Antenne Thüringen.

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1: Ich bin Uli Reitinger. Rund um den Brennerpass sind heute alle auf Ausnahmezustand eingestellt. Für eine Demonstration wird die wichtige Nord-Süd-Strecke komplett gesperrt. Reisende und Anwohner müssen auf andere Strecken ausweichen.
2: Die Ungewissheit ist weiterhin groß, welche Konsequenzen die mehrstündige Blockade des Brenners haben wird. Verkehrsverbände warnen vor einem Verkehrskollaps. Die Polizei erklärt jegliche Prognosen für unseriös. Normalerweise passieren jedenfalls Zehntausende Autos tagsüber den Alpenpass. Ausweichstrecken scheinen für Reisende unattraktiv, denn auch die dürften überlastet sein. Polizei und Hilfsorganisationen haben sich auf einen möglichen Großeinsatz vorbereitet. Aus Matrei, Matthias Röder.
1: Eine Lagebesprechung zum Irankrieg im Weißen Haus ist laut Medien ohne eine Entscheidung von Präsident Trump zu Ende gegangen. Er habe das Treffen nach 2 Stunden verlassen, berichtet unter anderem die New York Times unter Berufung auf einen US-Beamten. Trump hatte zuvor eine endgültige Entscheidung zu den Verhandlungen mit dem Iran angekündigt. Seit Tagen wird intensiv über ein Abkommen für ein Ende des Irankriegs verhandelt. Die FDP steckt in einer tiefen Krise. Bei der Bundestagswahl flog sie aus dem Parlament und die Liberalen sitzen auch nur noch in 6 der 16 Landesparlamenten. Mit einem neuen Vorsitzenden soll es nun wieder aufwärts gehen. Beim Parteitag in Berlin soll heute der bisherige Vize Wolfgang Kubicki zum neuen Vorsitzenden gewählt werden.
3: Einen Gegenkandidaten hat der 74-jährige bisherige Vize Wolfgang Kubicki nicht. Sowohl noch Parteichef Dürr als auch der FDP-Vorsitzende in NRW Höhne wollten keine Kampfkandidatur gegen den erfahrenen Politprofi und ehemaligen Bundestagsvizepräsidenten. Zwar scheint die FDP in Umfragen schon ein bisschen von Kubickis Bekanntheit zu profitieren, trotzdem 66% glauben in einer Forsa-Umfrage nicht daran, dass er die Liberalen zurück in den Bundestag führt. Aus Berlin, Thomas Tonfeld.
1: Eine Unwetterfront mit Gewittern und kräftigem Regen ist über Teile Nordrhein-Westfalens gezogen.

0: Keller liefen voll, Straßen wurden überflutet, Fernzüge mussten in Bahnhöfen warten und in Münster wurden zwei Ruderer aus der Werse gerettet. Mehrere Städte berichten von zahlreichen Feuerwehreinsätzen. Wegen der Unwetter kam es nach Angaben der Deutschen Bahn auf verschiedenen Strecken in NRW zu Beeinträchtigungen und Sperrungen. Auch der Fernverkehr war betroffen.
1: Hier ist euer Wetter auf Antenne Thüringen. Wolken, aber auch Sonne gibt es heute am Samstag im Freistaat. Dazu wird es ganz angenehm mit bis zu 28 Grad. Der Sonntagmorgen ähnlich wechselhaft, mal Sonne und mal Wolken. Und auch ein paar Schauer und Gewitter sind möglich im Freistaat.
2: 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Auf der A4 Richtung Dresden zwischen Ronneburg und der Sprottetalbrücke liegt ein Verkehrszeichen auf dem rechten Fahrstreifen. Auf der A73 Richtung Suhl zwischen Ebensfeld und Bad Staffelstein liegt ein Holzbrett auf der Fahrbahn. Dort in Neustadt an der Orla auf der Arnshauker Straße zwischen Friedhofspromenade und Rathenaustraße gibt es technische Probleme an einer Bahnschranke. Die Schranke öffnet nicht mehr. In Fässer ist der Suhler Weg bis zur Schmiedefelder Straße zwischen dem Ende der Straße und der Stutenhausstraße voll gesperrt. Grund sind Reparaturarbeiten. Wir wünschen eine gute Fahrt.

0: Don't Give Up von Zoe Wees war das hier bei Antenne Thüringen am Samstagmorgen. Ich bin Nadine, hi. Vielleicht kam ja schon so die erste WhatsApp dazu rein. Ansonsten ist es gleich ganz sicher Thema am Frühstückstisch oder bei der Arbeit. Was machten ihr noch so am Wochenende? Und da gibt's eine Sache, die einfach immer geht, auch mit der ganzen Family. Kino. Passt auch gut, weil am Donnerstag ist ein neuer guter Film reingekommen. Welcher das ist und worum es da geht, weiß unser Kinoexperte Lukas.
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2: Diesmal mit einem Film, der mich im Kino richtig doll überrascht hat. Vorher gar nicht gewusst, dass es ihn überhaupt gibt und danach froh gewesen, ihn gesehen zu haben. I Swear. Das ist die Story von einem Teenager aus einer schottischen Kleinstadt, der eines Tages feststellt, irgendwas stimmt mit mir nicht.
3: Scheiße!
4: John!
3: Ey! Widerliche Scheiße! Ich kann nichts dafür!
4: Er hat mich heute blamiert!
5: Es wird alles wieder gut werden.
2: Auf einmal ist für den Jungen nichts mehr normal und irgendwann später die Diagnose.
6: Das heißt Tourette-Syndrom. Ich sag schlimme Dinge.
7: Kann man das heilen? Magst du noch was mitessen, John?
3: F*** dich, du Scheiße!
8: Tja, freut mich auch sehr.
6: Tut mir leid.
2: Damit er einen Umgang mit seiner Krankheit findet, bekommt er Unterstützung von einer Krankenschwester, die ihn fortan unter ihre Fittiche nimmt. Und so lernt John, der mittlerweile Ende 20 ist, doch irgendwie mit seinem Schicksal umzugehen.
9: Kannst du eine anständige Tasse Tee machen?
6: Oh ja, Tee kann ich.
3: Ich mach Wichse statt Milch rein.
6: Können Sie die Ticks und die Flüche ab?
9: Welche Ticks, welche Flüche?
2: Richtig toller Film, der übrigens auf einer echten Lebensgeschichte beruht. Absolut fantastisch gespielt. Da empfehle ich dir vor allem, dir das Ganze in Originalton anzusehen. Zu schauen, also in Englisch, mal super emotional, dann aber auch wieder ziemlich funny, ein ständiges Hin und Her, war ich über 2 Stunden komplett involviert. Viel hat da für mich zur Perfektion nicht gefehlt, nur zwischendrin ging es mir etwas zu sehr in die Misery-Porn-Richtung. Trotzdem, richtiges Brett. I Swear bekommt von mir 4,5 von 5 möglichen Sternen und kriegst du ab sofort im Kino.
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9: Ich bin Uli Reitinger. Für viele Auto-, LKW- und Motorradfahrer könnte es heute ein richtig anstrengender Tag werden, denn der Brennerpass wird wegen einer Demonstration für den Verkehr gesperrt. Das gilt für die Brenner Autobahn und für die Nebenstrecken. Um ein Verkehrschaos auf der vielbefahrenen Alpenstraße zu verhindern, haben Behörden dazu aufgerufen, das österreichische Bundesland Tirol großräumig zu umfahren. Die Sperrung beginnt um 10.30 Uhr auf italienischer und um 11 Uhr auf österreichischer Seite. Steht das Abkommen zwischen den USA und dem Iran zum Ende des Krieges wirklich kurz vor dem Abschluss? US-Präsident Trump hatte eine zeitnahe Entscheidung angekündigt. Bei der Lagebesprechung im Weißen Haus gab es nach US-Medienberichten aber keinen Durchbruch.
10: Die endgültige Entscheidung hätte heute fallen sollen, so hat Trump es selbst angekündigt. Gebannt hat man hier in Washington darauf gewartet, doch vom Präsidenten gab es dazu nichts mehr. Die Hängepartie um ein Ende des Krieges, sie geht also weiter. Das schadet Trump selbst am meisten, denn er hatte ein schnelles Kriegsende versprochen und steht jetzt mit leeren Händen da. Die meisten Amerikaner sind vom Krieg im Iran nicht überzeugt. Und je länger er sich zieht, desto tiefer sinken Trumps Beliebtheitswerte in den Keller. Aus Washington, Jan-Christoph Freibutt.
9: Der vor der dänischen Insel Anholt liegende Kadaver des verendeten Buckelwals soll heute oder spätestens morgen an Land gezogen werden. Die Untersuchung des Kadavers soll kommende Woche folgen. Seit mehr als 2 Wochen treibt der Kadaver vor der Urlaubsinsel im flachen Wasser. Die Dänen hatten versucht, den von Fäulnisgasen aufgeblähten Wal in tieferes Gewässer zu ziehen, um ihn dann in einen Hafen zu bringen. Der Versuch scheiterte, nun soll das Tier direkt am Strand obduziert werden. Und noch zum Fußball. Es ist das wichtigste Spiel des Jahres auf Vereinsebene in Europa. Im Champions-League-Finale stehen sich heute Abend in Budapest Paris Saint-Germain und der FC Arsenal aus London gegenüber.
11: Der englische Fußballmeister trifft auf den französischen. Nach dem ersten Premier League-Titel seit über 20 Jahren will der FC Arsenal nun zum ersten Mal den Europapokal gewinnen. Nur einmal standen die Londoner im Finale. Vor genau 20 Jahren verloren sie gegen den FC Barcelona. Arsenal-Profi Kai Havertz weiß, wie es sich anfühlt, die Champions League zu gewinnen. 2021 schoss er im Finale das Siegtor für den FC Chelsea. Aus London, Philipp Detlefs.
9: Anstoß in Budapest ist bereits um 18 Uhr.
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0: Morgen Wolken, aber im Laufe des Tages auch immer mehr Sonne heute und es wird wieder warm mit bis zu 28 Grad. Im Moment 18 gemessen in Magdala, 19 heute Morgen in Westgreußen und in Kaltennordheim, da sind wir bei 16 Grad. Morgen dann am Sonntag wechselhaft, mal Sonne, mal Wolken und dann auch einzelne Schauer oder Gewitter mit dabei.
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0: Kurz nach 8 Antenne Thüringen, der schnellste Verkehrsservice. Wir schauen nach Neustadt an der Orla. Zwischen der Friedhofspromenade und der Rathenaustraße. Da öffnet die Bahnschranke wegen technischer Probleme nicht mehr. Das war's aber schon. Kommt gut und sicher ins Wochenende. Und meldet uns gerne auch den ersten Blitzer des Tages rein, wenn ihr den schon seht auf eurem Weg. Einfach durchgeben bei uns auf der 0800 3x der 5 2550. Danke euch und gute Fahrt.
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0: Guten Morgen zusammen. Und es gibt ja Comebacks, ne? Die braucht wirklich kein Mensch. Aber auf dieses Comeback hat ganz Thüringen gewartet. Der Graf ist zurück mit seiner Band Unheilig. Heute Abend steigt das einzige große Open-Air-Konzert bei uns im Freistaat. Wir freuen uns mega drauf. Heute Abend im Stadion in Jena. Der Countdown läuft. In genau 11,5 Stunden geht's schon los. Bis dahin verbringen wir diesen Samstag jetzt erstmal gemeinsam mit einfach der besten Musik und starten mit Robbie Williams. Der setzt sich zu euch an den Frühstückstisch. Keine Ahnung, ob er Kaffee mag, aber wir mögen seine Hits, auch seinen neuen All My Life.

0: Gut gelaunt in den Samstag mit Harry Styles und Golden auf Antenne Thüringen. Wunderschönen guten Morgen, 7:15. Und übermorgen, am Montag, geht er endlich los. Meteorologisch gesehen der Sommer. Wobei er ja auch in dieser Woche schon da war. Ne? Sommerfeeling hatten wir auf jeden Fall bei uns im Freistaat. Und deshalb freut uns das umso mehr. Die gute Nachricht, der Bergsee Ratscher im Landkreis Hildburghausen, der ist jetzt wieder randvoll. Im vergangenen Jahr, da war der ja knochentrocken. Auch wenn Google Maps da immer noch eine Wüste zeigt, es ist soweit, es ist wieder Wasser da und das freut viele, endlich wieder ins Wasser zu springen. Auch Thomas Hahn, der den Campingplatz am Bergsee Ratscher betreibt. Thüringer Reporter Andreas Heidenreich war da.
1: Der Anblick, man kann sich hierher setzen, kann aufs Wasser schauen, hat man ganz andere Laune.
2: Wir waren ja richtig im Trocknen, weil das Problem war, dass natürlich die Staumauer, die musste repariert werden. Ist ja mittlerweile auch passiert, gibt noch ein paar Baumaßnahmen, glaube ich.
1: Ist alles in Ordnung, im Herbst muss noch ein bisschen nachgebessert werden, aber wir haben definitiv Wasser, Vollstau ist erreicht. Bis 1. September, garantiert.
2: Und wenn man das Wasser sich anguckt, Leute, ja, glasklar. Wassertemperatur denn aktuell?
1: Ich schätze zwischen 14 und 16 Grad.
2: Wenn ich jetzt mal gucke, es ist eine Menge Wasser auch jetzt wieder hier drin. Wie lange hat das dann gedauert, bis das überhaupt wieder aufgefüllt wurde?
1: Ach, das ist im Frühjahr, als es geregnet hat, mit dem Stauregime ist das eigentlich recht unproblematisch, dass wir wieder Wasser kriegen.
2: Kann man sich gar nicht vorstellen.
1: Ja, und ist auch gut regelbar. Wir arbeiten da mit der Deichbahnverwaltung sehr gut zusammen und die sehen auch zu, dass sie immer so zum 1. Mai den Vollstau erreichen, klappt einwandfrei.
2: Und ich meine, es waren ja auch so viele Fische drin, ja? Die wurden ja erstmal abtransportiert.
1: Also, die sind natürlich letztes Jahr abtransportiert worden. Zum menschlichen Verzehr sind die verarbeitet worden. Und es waren noch ein paar drin, die das auch alles überlebt haben. Und die sind jetzt auch drin, aber im Moment ist noch kein neuer Besatz drin.
0: Der Strand übrigens ist 500 Meter lang, das Wasser glasklar. Also jetzt könnt ihr euch endlich wieder Abkühlung auch am Bergsee Ratscher holen. Und wo ihr sonst noch in Thüringen Erfrischung bekommt an heißen Tagen, das checkt ihr auf antennethüringen.de in unserer Freibadkarte. Schönen guten Morgen jetzt mit einfach der besten Musik von Olivia Rodrigo. Hello.

0: bisschen Urlaubsfeeling mit Mike Posner auf Antenne Thüringen. I took a pill in Ibiza und von Ibiza nach Wuppertal, da kommt er nämlich her. Kamrad startet gleich mit euch ins Wochenende und dazu gibt's einen absoluten Powerbooster. Bibi Rexha und Faithless und New Religion gleich hier auf Antenne Thüringen. Schönen guten Morgen.
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2: Was für eine Woche für unsere Freibäder. Ihr Lieben, der Frühling ist tatsächlich ein Sommerling und das bleibt natürlich nicht ohne Folgen, aber gute. Das Freibad in Ilmenau-Hammergrund ist früher in die Saison gestartet. Das Wasser ist beheizt, die Preise bleiben stabil. Neu ist ein Schiff auf dem Spielplatz statt des alten Feuerwehrautos und ganz wichtig, Freibad-Pommes freilich, die gibt's auch. Freibad Ilmenau. Stöbern, quatschen und nette Leute kennenlernen, das geht beim Hoflohmarkt. Heute Samstag in Stadt Ilm und Ortsheim.
3: Von 10 bis 16 Uhr findet in Stadt Ilm der Hoflohmarkt statt. Dieser ist zu erkennen, wo überall ein blau-weißer Luftballon hängt.
2: Hoflohmarkt in Stadt Ilm und zum Abschluss bestes Eis der Region auf dem Marktplatz essen. Feinstes Handwerk statt Massenware. Auf Schloss Kromsdorf zeigen am Wochenende mehr als 60 Manufakturen Schmuck, Keramik, Holzkunst und Design. Dazu gibt's Live-Musik und Leckereien. Kunsthandwerkermarkt heute und morgen Schloss Kromsdorf bei Weimar. Spoiler aufs nächste Wochenende. Ilmenau macht wieder richtig einen drauf beim Stadtfest mit Live-Musik auf 5 Bühnen. Und am Samstag rollt dann auch noch die Regenbogentour ins Fest. Das ist die Benefizradtour für Leukämie- und tumorkranke Kinder. Mitfahren kann da jeder. Also Party, Action und guter Zweck in einem. Eisenbahnfest in Weimar, 100 Raketen in Sonneberg und 44.000 PS auf dem Flugplatz Altenburg-Nobitz. Ja, 44.000. Die Top-Tipps bei uns im Web und in der App. Schönes Wochenende.
0: Und jetzt euer Wetter auf Antenne Thüringen. Wir starten in diesem Samstag teilweise noch mit Wolken, aber im Laufe des Tages, da wird es dann immer freundlicher. Zum Nachmittag hin heute durchaus viel Sonne im Angebot und dazu bis zu 28 Grad. Im Moment haben wir 18 Grad gemessen in Blankenhain, 19 Grad in Großbreitenbach und 17 sind es in Vacher. Und der Sonntagmorgen dann auch wechselhaft, mal Sonne, mal Wolken und dann auch mehr Schauer oder sogar wieder Gewitter mit dabei. Kurz nach 8:30 Antenne Thüringen, der schnellste Verkehrsservice. Wir schauen nach Neustadt an der Orla zwischen der Friedhofspromenade und der Rathenaustraße. Da öffnet die Bahnschranke nicht mehr, da gibt's technische Probleme. Das war's aber für den Moment, kommt gut und sicher in den Samstag und meldet uns gerne auch schon einen frischen Blitzer, vielleicht den ersten heute, wenn ihr den entdeckt auf eurem Weg. 0800 3x die 5 2550. Danke euch, kommt gut an.
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0: So, und jetzt werden wir so richtig wach an diesem Samstag mit Bebe Rexha und Faithless. Hier ist New Religion. Guten Morgen.

0: großen Gefühle mit Aerosmith und I Don't Want to Miss a Thing zum Start ins Wochenende auf Antenne Thüringen. Und heute liegt was in der Luft. Vorfreude, Emotionen, Gänsehaut und dieses besondere Kribbeln, das nur große Konzerte auslösen können. Das Comeback von Unheilig, das einzige Open Air im Freistaat und ein Abend, der garantiert unvergesslich wird im Stadion in Jena. Wir freuen uns auf die ganz, ganz großen Hits.
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0: Gänsehaut pur.

0: Die tiefste Stimme Deutschlands ist zurück. Seid dabei, wenn der Graf sein Comeback feiert. Der Countdown läuft. Einlass ist heute Nachmittag um 5 und los geht's dann um 6:30. Und die gute Nachricht, Tickets gibt's noch bei Eventim bis Konzertbeginn.
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1: Hallo.
2: Ja,
1: wir wünschen
2: hallo.
1: Ein fantastisches, schönes Wochenende. Hoffen, dass es nicht allzu sehr knallt bei euch. Und dann hören wir uns am Montag wieder.
2: Genau, und dann gucken wir schon mal so ein bisschen mit Vorfreude auf den Sommer, die Ferien, die Urlaubszeit und wollen euer Handy ein bisschen pimpen. Denn es gibt geile Apps, die braucht man auf dem Handy, um sich den Sommer ein bisschen zu verschönern. Und
1: zum
2: wir
1: Beispiel?
2: Kennen es alle. Was braucht man überall, egal wo man ist, Alexander?
1: Weiß ich nicht.
2: Eine Toilette.
1: Oh.
2: Und da gibt es die App Nette Toilette.
1: Nein.
2: Und die zeigt einem nämlich, wo öffentliche Toiletten sind, beziehungsweise auch wo Restaurants sind und wo du halt kostenlos die Toiletten nutzen kannst. Und solche Apps zum Beispiel checken wir jetzt.
1: Hier war das Pinkeln 10 von 10.
2: Auf jeden Fall.
1: Das und mehr haben wir uns an.
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3: Euch einen schönen Samstag. Wegen einer Demo wird heute der Brennerpass stundenlang gesperrt. Das gilt sowohl für die Brennerautobahn als auch für Nebenstrecken. Behörden haben deswegen dazu aufgerufen, Tirol großräumig zu umfahren. Auf der österreichischen Seite ist für Autos und Motorräder von 11 bis 19 Uhr alles dicht, auf Italiens Seite bis 20 Uhr. Die Demo richtet sich gegen den vielen Verkehr. Nach einer Serie von Wahlschlappen wagt die FDP heute einen personellen Neuanfang, den zweiten innerhalb eines Jahres. Denn ein Bundesparteitag in Berlin wählt an diesem Wochenende die komplette Führung neu. Einziger Bewerber für den FDP-Vorsitz ist der stellvertretende Parteichef Wolfgang Kubicki. Die neue Führungsmannschaft soll für ein Jahr gewählt werden. Seine erste Bewährungsprobe hätte das Team Kubicki schon im September, denn dann wird in Sachsen-Anhalt, Mecklenburg-Vorpommern und in Berlin ein neuer Landtag gewählt. Das Warten auf eine Entscheidung bei den Verhandlungen zu einem Abkommen für ein Ende des Irankriegs geht weiter. US-Präsident Trump hat das zeitnah angekündigt. Bei einer Lagebesprechung im Weißen Haus gab es laut Medienberichten keinen Durchbruch.
4: Ja, die endgültige Entscheidung hätte heute fallen sollen, so hat Trump es selbst angekündigt. Gebannt hat man hier in Washington darauf gewartet, doch vom Präsidenten gab es dazu nichts mehr. Die Hängepartie um ein Ende des Krieges, sie geht also weiter, das schadet Trump selbst am meisten, denn er hatte ein schnelles Kriegsende versprochen und steht jetzt mit leeren Händen da. Die meisten Amerikaner sind vom Krieg im Iran nicht überzeugt und je länger er sich zieht, desto tiefer sinken Trumps Beliebtheitswerte in den Keller. Aus Washington, Jan-Christoph Freibutt.
3: Der Thüringer Landfrauenverband hofft auf einen stärkeren Zulauf jüngerer Frauen. Aktuell der gut 2000 Mitglieder seien die meisten im Rentenalter, so Verbandsgeschäftsführerin Sarah Brückner. Die Themen, in denen man sich beschäftigt, betreffen viele junge Leute in den ländlichen Regionen. Das reicht von der Kindergartenbetreuung über die oft unzureichenden öffentlichen Verkehrsmittel bis zur Arztanbindung. Der Verband wird heute 35, diesen Geburtstag feiert man auf der Landesgartenschau in Leinefelde-Worbis.
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3: Der FC Arsenal will sich zum ersten Mal den Titel in der Champions League holen. Im Finale der Königsklasse geht es heute Abend um 18 Uhr in Budapest gegen Paris Saint-Germain.
5: Der englische Fußballmeister trifft auf den französischen. Nach dem ersten Premier League-Titel seit über 20 Jahren will der FC Arsenal nun zum ersten Mal den Europapokal gewinnen. Nur einmal standen die Londoner im Finale. Vor genau 20 Jahren verloren sie gegen den FC Barcelona. Arsenal-Profi Kai Havertz weiß, wie es sich anfühlt, die Champions League zu gewinnen. 2021 schoss er im Finale das Siegtor für den FC Chelsea. Gegen den formstarken Titelverteidiger Paris Saint-Germain, der den FC Bayern ausgeschaltet hat, ist Arsenal allerdings nicht in der Favoritenrolle. Aus London, Philipp Detlefs.
6: Und jetzt euer Wochenendwetter auf Antenne Thüringen. Schönen guten Morgen. Wir starten wechselhaft in diesen Samstag mit Wolken, aber auch mit Sonne. Und die kämpft sich im Laufe des Tages dann immer besser durch. Und warm wird es auch wieder mit bis zu 27 Grad. Also perfekt fürs große Unheilig Open Air heute im Stadion in Jena heute Abend. Im Moment 19 Grad gemessen in Bad Sulza, 16 Grad in Heilbad Heiligenstadt und 19 Grad haben wir heute Morgen in Steinach. Ja, und morgen dann am Sonntag mal Sonne, mal Wolken. Weiterhin warm. Allerdings ist auch dann der ein oder andere Schauer vielleicht auch mal das ein oder andere Gewitter mit dabei.
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0: Thüringen der schnellste Verkehrsservice. Wir schauen nach Neustadt an der Orla. Da gibt's Probleme zwischen der Friedhofspromenade und der Rathenaustraße. Die Bahnschranke öffnet da nämlich wegen technischer Probleme nicht mehr. Das war's aber für den Moment. Blitzer sind noch keine da. Wenn ihr einen gesehen habt, immer gern her damit. Eine Nummer für alles. WhatsApp, Verkehr und mehr. Die 0800 3x die 5 2550. Danke euch und gute Fahrt.
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0: Schönen guten Morgen. Die einen lassen es ganz entspannt und gemütlich angehen, sind vielleicht gerade erst aufgestanden oder beim Frühstücken und die anderen, die sind schon mittendrin im Wochenendgewusel. Einkaufen gehen, Lebensmittel, Getränke, Auto waschen, putzen, Staubsaugen und wir sind überall gern dabei mit einfach der besten Musik. Jetzt zum Start alle Farben und Rene Miller und Buddy Talk. Ein schönes Wochenende.

0: Drake Garvey auf unter den Thüringen. Er ist ja ein absoluter Superstar. Und der nächste Superstar kommt ganz bestimmt aus dem Freistaat. Nele aus Hamburg. Gerade mal 10 Jahre jung ist sie und auf dem besten Weg ganz nach oben. Gestern ist sie zu Gast gewesen bei Anna und Alex in der Antenne Thüringen Morning Show. Angefangen hat alles letztes Jahr bei The Voice Kids und seitdem kann sie sich vor Auftritten kaum retten. Ein Auftritt war ja auch bei Antenne Thüringen das Konzert in der Messe Erfurt und diesen Auftritt wird Nele garantiert nie vergessen.
1: Das Krasseste war, vor 12 oder 10.000 Leuten bei Antenne Thüringen zu singen. Also ich finde, das ist unglaubliches Gefühl.
0: Ja, und ein unglaubliches Gefühl ist für Nele auch, dass seit gestern ihr erster eigener Song da ist.
1: Ich habe den mir jetzt schon ganz schön oft angehört und das ist eigentlich auch richtig cool.
0: Das

0: machst mir Mut.
1: Richtig toll. Nele hat diesen Hit übrigens auch live bei uns im Studio gesungen gestern. Schaut euch das gerne mal an auf der Antenne Thüringen Insta-Seite Gänsehaut pur. Wir wünschen Nele weiterhin alles Gute und viel Erfolg, aber ich bin mir sicher, den wird sie haben.
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0: Er ist ja seit vielen Jahren der neue Sänger von Queen, aber auch solo super erfolgreich, Adam Lambert. Was für eine Stimme, ich bekomme da echt Gänsehaut. Und stimmengewaltig geht's auch weiter hier auf Antenne Thüringen. Dua Lipa gleich am Start und Frauenpower auch mit Taylor Swift. Sind die Swifties schon wach? Ich denke, einige schon. Gleich The Fate of Ophelia zum Start ins Wochenende.
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0: Avicii und Hey Brother, schönen guten Morgen oder schönen Vormittag. Gleich 9:30, jetzt euer Wochenendwetter auf Antenne Thüringen. Und da geht's mit Wolken, teilweise aber auch schon mit Sonne in diesen Samstag. Und es wird angenehm warm, heute nicht zu heiß, maximal 27 Grad an der Spitze. Im Moment 19 Grad gemessen in Bad Berka, in Gößnitz haben wir 20, nochmal 20 Grad auch in Hildburghausen. Und vor allem am Nachmittag dann deutlich mehr Sonne für alle. Der Sonntagmorgen etwas wechselhafter, hat alles im Angebot, also Wolken, Sonne, aber auch mal Schauer oder sogar Gewitter. Antenne Thüringen, der schnellste Verkehrsservice. Wir schauen auf die A70 Richtung Schweinfurt. Zwischen Knetzger und Haßfurt, Vorsicht, da liegt ein Plastikteil auf der Straße. Außerdem hat sich Sebastian reingemeldet, kurz nach der Überfahrt von der A71 Erfurt Nord auf die Ostumfahrung in Richtung Erfurt-Roter Berg. Da stehen zwei Fahrzeuge mit Warnblinker auf der rechten Spur. Und eine Meldung aus Neustadt an der Orla, zwischen der Friedhofspromenade und der Rathenaustraße, da öffnet die Bahnschranke nicht mehr. Da gibt's immer noch technische Probleme.
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7: Und mit Taylor Swift geht's in den Samstagvormittag. The Fate of Ophelia. Wir spielen euch einfach die beste Musik. Schönen Start ins Wochenende.

0: Schönen Samstagvormittag mit Antenne Thüringen und ich finde, es ist jedes Jahr wieder so, wie so ein kleines Wunder, oder? Wenn nach dem langen Winter auf einmal alles zu blühen und zu sprießen anfängt, richtig schön grün ist es geworden bei uns im Freistaat. Leider nicht überall, gibt immer noch viel zu viele kahle Stellen im Wald, aber es werden weniger, dank eurer Hilfe.
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3: Euch einen schönen Samstag. Rund um den Brenner sind heute alle auf Ausnahmezustand eingestellt. Für eine Demo ist der Pass nämlich für beide Fahrtrichtungen komplett gesperrt.
4: Die Ungewissheit ist weiterhin groß, welche Konsequenzen die mehrstündige Blockade des Brenners haben wird. Verkehrsverbände warnen vor einem Verkehrskollaps. Die Polizei erklärt jegliche Prognosen für unseriös. Normalerweise passieren jedenfalls Zehntausende Autos tagsüber den Alpenpass. Ausweichstrecken scheinen für Reisende unattraktiv, denn auch die dürften überlastet sein. Polizei und Hilfsorganisationen haben sich auf einen möglichen Großeinsatz vorbereitet. Die Demonstration, die Anlass für die Sperre ist, sollte gegen 16.30 Uhr vorbei sein. Um 19 Uhr soll die Strecke in Österreich wieder freigegeben werden. Aus Matrei, Matthias Röder.
3: Die FDP steckt in einer tiefen Krise. Bei der Bundestagswahl im Februar letztes Jahr ist sie aus dem Bundestag geflogen. Und die Liberalen sind auch nur noch in 6 der 16 Landesparlamente. Jetzt wird ein neuer Vorsitz gewählt. Beim Parteitag in Berlin soll der bisherige Vize Wolfgang Kubicki zum Vorsitzenden gewählt werden.
5: Die FDP setzt jetzt auf Erfahrung und Einigkeit, denn einen Gegenkandidaten hat der 74-jährige bisherige Vize Wolfgang Kubicki nicht. Sowohl noch Parteichef Dürr als auch der FDP-Vorsitzende in NRW Höhne wollten keine Kampfkandidatur gegen den erfahrenen Politprofi und ehemaligen Bundestagsvizepräsidenten. Zwar scheint die FDP in Umfragen schon ein bisschen von Kubickis Bekanntheit zu profitieren, trotzdem 66% glauben in einer Forsa-Umfrage nicht daran, dass er die Liberalen zurück in den Bundestag führt. Thomas Thonfeld, Antenne Thüringen, Berlin.
3: Thüringens Ministerpräsident Mario Vogt hat seine Koffer gepackt und reist heute für eine Woche nach Indien. Der Freistaat will seine Wirtschaftskontakte mit dem einwohnerstärksten Land der Welt ausbauen. Begleitet wird Vogt von einer 60-köpfigen Delegation. Laut der Staatskanzlei könnte Thüringen in Bereichen wie Photonik, Medizintechnik, Halbleitertechnologien, KI und Maschinenbau für Unternehmen in Indien interessant sein. Außerdem will man dort gutes, qualifiziertes Fachpersonal für Thüringen gewinnen. Lange ist nichts passiert, jetzt will man Timmys Kadaver vor der dänischen Insel Anholt an Land ziehen. Ob das heute oder morgen passiert, ist noch offen. Nächste Woche möchte man den Kadaver untersuchen. Seit mehr als 2 Wochen liegt der tote Wal vor der Urlaubsinsel im Wasser. Die Dänen hatten versucht, das Tier, das von Fäulnisgasen aufgebläht ist, tiefer ins Wasser zu ziehen, um es in einen Hafen zu bringen. Der Versuch ist gescheitert.
6: Danke dir, Christian. Und jetzt das Wetter auf Antenne Thüringen. Wir starten rein ins Wochenende. Ja, teilweise noch mit Wolken. Allerdings wird es immer freundlicher Richtung Nachmittag. Da ist dann die Sonne öfter da. Und im Süden, da kann es noch Schauer oder Gewitter geben heute Vormittag. Bis zu 27 Grad werden es dann am Nachmittag also auch wieder recht warm. Im Moment 20 Grad gemessen in Bad Tennstedt, 18 in Leinefelde-Worbis und 21 Grad heute Vormittag in Weida. Und morgen dann viele Wolken, immer wieder Schauer und Gewitter. Trotzdem warm mit bis zu 26 Grad.
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6: Antenne Thüringen, der schnellste Verkehrsservice, geht wirklich schnell. Wir haben nur eine Meldung aus Neustadt an der Orla. Zwischen der Friedhofspromenade und der Rathenaustraße, da öffnet die Bahnschranke nach wie vor nicht. Kommt gut und sicher ans Ziel. Und wenn ihr was entdeckt auf eurem Weg, zum Beispiel den ersten Blitzer am Samstagvormittag, dann gerne her damit. 0800 3x5 2550. Eine Nummer für alles. WhatsApp-Verkehr und mehr.
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6: Und scheinheilig ist doof, unheilig aber ist geil. Heute ist der Tag, auf den alle Fans im ganzen Land hingefiebert haben. Heute Abend das einzige Open-Air-Konzert bei uns im Freistaat.

Start. Wir zählen den Countdown gemeinsam runter. In 9,5 Stunden geht's schon los im Stadion in Jena. Und warum der Graf bestimmt viele überraschen wird heute Abend, das erzählt er uns selber in einer guten halben Stunde. Jetzt erstmal ab ins Wochenende mit einfach der besten Musik von Michael Patrick Kelly. Wir pfeifen uns durch den Samstag. Hier ist Traces. 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

0: Schönen Samstagvormittag mit Antenne Thüringen und wir haben lauter musikalische Dreamteams für euch. Sia und David Guetta gerade gehört und gleich. Mark Ronson und Miley Cyrus oder auch Robin Schulz und Fastboy. Million Good Reasons. Auch gleich in unserer Wochenend-Playlist auf Antenne Thüringen.
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0: Schönen Samstag, ab ins Wochenende mit Antenne Thüringen und ab nach draußen. Es ist eine Menge los. Die coolsten Tipps, was so geht im Freistaat, die gibt's wie immer von uns.
1: Für Mittelthüringen, Elke Schröder.
2: Was für eine Woche für unsere Freibäder. Ihr Lieben, der Frühling ist tatsächlich ein Sommerling und das bleibt natürlich nicht ohne Folgen, aber gute. Das Freibad in Ilmenau-Hammergrund ist früher in die Saison gestartet. Das Wasser ist beheizt, die Preise bleiben stabil. Neu ist ein Schiff auf dem Spielplatz statt des alten Feuerwehrautos und ganz wichtig, Freibad-Pommes freilich, die gibt's auch. Freibad Ilmenau. Stöbern, quatschen und nette Leute kennenlernen, das geht beim Hoflohmarkt. Heute Samstag in Stadt Ilm und Ortsteim.
3: Von 10 bis 16 Uhr findet in Stadt Ilm der Hofflohmarkt statt. Dieser ist zu erkennen, wo überall ein blau-weißer Luftballon hängt.
2: Hofflohmarkt in Stadt Ilm und zum Abschluss bestes Eis der Region auf dem Marktplatz essen. Feinstes Handwerk statt Massenware. Auf Schloss Kromsdorf zeigen am Wochenende mehr als 60 Manufakturen Schmuck, Keramik, Holzkunst und Design. Dazu gibt's Live-Musik und Leckereien. Kunsthandwerkermarkt heute und morgen Schloss Kromsdorf bei Weimar. Spoiler aufs nächste Wochenende. Ilmenau macht wieder richtig einen drauf beim Stadtfest mit Live-Musik auf 5 Bühnen. Und am Samstag rollt dann auch noch die Regenbogentour ins Fest. Das ist die Benefizradtour für Leukämie- und tumorkranke Kinder. Mitfahren kann da jeder. Also Party, Action und guter Zweck in einem. Eisenbahnfest in Weimar, 100 Raketen in Sonneberg und 44.000 PS auf dem Flugplatz Altenburg-Nobitz. Ja, 44.000. Die Top-Tipps bei uns im Web und in der App. Schönes Wochenende.
0: Und jetzt das Wetter auf Antenne Thüringen. Der Frühsommer, der schwächelt so ein bisschen. Also es ist weiterhin warm, bis zu 27 Grad. Heute im Moment 22 in Kindelbrück, 19 in Worbis, 20 in Pößneck. Aber halt nicht nur Sonne, die übrigens dann vor allem am Nachmittag mehr und mehr. Und bis dahin halt auch noch Wolken oder einzelne Schauer oder Gewitter, vor allem im Süden vom Freistaat. Antenne Thüringen, der schnellste Verkehrsservice, da haben wir nichts. Um kurz nach 10:30, die Straßen sind frei, so soll das bleiben. Kommt gut und sicher ins Wochenende und wenn ihr einen Blitzer entdeckt, dann immer gern her damit. Eine Nummer für alles, WhatsApp, Verkehr und mehr, eben auch frische Blitzer an die 0800 3x5 2550. Danke euch.

0: Hi zusammen, schönes Wochenende, schönen Samstag mit Antenne Thüringen. Und es gibt Konzerte, bei denen schon vorher klar ist, das wird ein Gänsehautabend. Wenn die ersten Akkorde erklingen, tausende Stimmen einsetzen und alle gemeinsam singen. Und heute Abend erleben wir genau das beim einzigen Open Air von Unheilig in diesem Jahr bei uns im Freistaat. Es ist das Comeback, auf das wir uns alle freuen. Nach fast einem Jahrzehnt Pause ist der Graf endlich wieder da. Und der Countdown läuft. Heute Abend steigt es endlich, dieses Konzert und dieses Comeback im Stadion in Jena. Dann erleben und genießen wir die tiefste Stimme Deutschlands live on stage.
1: Wir waren geboren, um zu leben, mit den Wundern jener Zeit, sich niemals zu vergessen, bis in alle Ewigkeit.
0: Es gibt Gänsehautfeeling.
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0: Aber es gibt auch Partystimmung.
2: Ja, also kennt man mich eigentlich nur, wenn man bei den Konzerten war, ne? Also wer natürlich nur geboren, um zu leben kennt oder die ganzen Balladen, der denkt natürlich immer, der steht jetzt immer da und ist immer so wichtig am Singen. Aber Unheilig ist ja auch Rock, ne? Also wir kommen ja auch aus der Gothic-Szene. Das ist so eine DNA, die wir auch haben. Und da gibt's halt eine fette, fette Party. So ist das einfach.
0: Und diese fette, fette Party feiern wir alle zusammen heute in Jena. Einlass ist ab 5, ab 6:30 gibt's zum Warm-up erstmal Rico Rajama. Und Unheilig legen dann ab 7:30 los. Also wenn noch nicht passiert, noch ganz schnell Tickets bei Eventim sichern. Ganz Thüringen zählt den Countdown runter für einen Abend voller Gänsehaut und voller guter Laune.
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0: Schönen Samstagvormittag mit Antenne Thüringen.
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1: Hallo.
2: Ja,
1: wir wünschen
2: hallo.
1: Ein fantastisches, schönes Wochenende. Hoffen, dass es nicht allzu sehr knallt bei euch. Und dann hören wir uns am Montag wieder.
2: Genau. Und dann gucken wir schon mal so ein bisschen mit Vorfreude auf den Sommer, die Ferien, die Urlaubszeit und wollen euer Handy ein bisschen pimpen. Denn es gibt geile Apps, die braucht man auf dem Handy, um sich den Sommer ein bisschen zu verschönern. Und
1: zum
2: wir
1: Beispiel?
2: Kennen es alle. Was braucht man überall, egal wo man ist, Alexander?
1: Weiß ich nicht.
2: Eine Toilette.
1: Oh.
2: Und da gibt es die App Nette Toilette.
1: Nein.
2: Und die zeigt einem nämlich, wo öffentliche Toiletten sind, beziehungsweise auch wo Restaurants sind und wo du halt kostenlos die Toiletten nutzen kannst. Und solche Apps zum Beispiel checken wir jetzt.
1: Hier war das Pinkeln 10 von 10.
2: Auf jeden Fall.
1: Das und mehr ab Montag.
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11: Euch einen schönen Samstag.

0: Wegen einer Demo wird heute der Brennerpass stundenlang gesperrt. Das gilt sowohl für die Brenner Autobahn als auch für Nebenstrecken. Behörden haben deswegen dazu aufgerufen, Tirol großräumig zu umfahren. Auf der österreichischen Seite ist für Autos und Motorräder von 11 bis 19 Uhr alles dicht, auf Italiens Seite bis 20 Uhr. Die Demo richtet sich gegen den vielen Verkehr. Nach einer Serie von Wahlschlappen wagt die FDP heute einen personellen Neuanfang, den zweiten innerhalb eines Jahres. Denn ein Bundesparteitag in Berlin wählt an diesem Wochenende die komplette Führung neu. Einziger Bewerber für den FDP-Vorsitz ist der stellvertretende Parteichef Wolfgang Kubicki. Die neue Führungsmannschaft soll für ein Jahr gewählt werden. Seine erste Bewährungsprobe hätte das Team Kubicki schon im September, denn dann wird in Sachsen-Anhalt, Mecklenburg-Vorpommern und in Berlin ein neuer Landtag gewählt. Das Warten auf eine Entscheidung bei den Verhandlungen zu einem Abkommen für ein Ende des Iran-Kriegs geht weiter. US-Präsident Trump hat das zeitnah angekündigt. Bei einer Lagebesprechung im Weißen Haus gab es laut Medienberichten keinen Durchbruch.
1: Ja, die endgültige Entscheidung hätte heute fallen sollen, so hat Trump es selbst angekündigt. Gebannt hat man hier in Washington darauf gewartet, doch vom Präsidenten gab es dazu nichts mehr. Die Hängepartie um ein Ende des Krieges, sie geht also weiter, das schadet Trump selbst am meisten, denn er hatte ein schnelles Kriegsende versprochen und steht jetzt mit leeren Händen da. Die meisten Amerikaner sind vom Krieg im Iran nicht überzeugt und je länger er sich zieht, desto tiefer sinken Trumps Beliebtheitswerte in den Keller. Aus Washington, Jan-Christoph Freibuth.
0: Der Thüringer Landfrauenverband hofft auf einen stärkeren Zulauf jüngerer Frauen. Aktuell der gut 2000 Mitglieder seien die meisten im Rentenalter, so Verbandsgeschäftsführerin Sarah Brückner. Die Themen, in denen man sich beschäftigt, betreffen viele junge Leute in den ländlichen Regionen. Das reicht von der Kindergartenbetreuung über die oft unzureichenden öffentlichen Verkehrsmittel bis zur Arztanbindung. Der Verband wird heute 35, diesen Geburtstag feiert man auf der Landesgartenschau in Leinefelde-Worbis.
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0: Der FC Arsenal will sich zum ersten Mal den Titel in der Champions League holen. Im Finale der Königsklasse geht es heute Abend um 18 Uhr in Budapest gegen Paris Saint-Germain.
3: Der englische Fußballmeister trifft auf den französischen. Nach dem ersten Premier League-Titel seit über 20 Jahren will der FC Arsenal nun zum ersten Mal den Europapokal gewinnen. Nur einmal standen die Londoner im Finale. Vor genau 20 Jahren verloren sie gegen den FC Barcelona. Arsenal-Profi Kai Havertz weiß, wie es sich anfühlt, die Champions League zu gewinnen. 2021 schoss er im Finale das Siegtor für den FC Chelsea. Gegen den formstarken Titelverteidiger Paris Saint-Germain, der den FC Bayern ausgeschaltet hat, ist Arsenal allerdings nicht in der Favoritenrolle. Aus London, Philipp Detlefs.
4: Und jetzt das Wochenendwetter auf Antenne Thüringen. Wolken, aber im Laufe des Tages auch immer mehr Sonne. Heute am Samstag und auch wieder warm mit bis zu 28 Grad am Nachmittag. Wir sind auf besten Wege dahin. Im Moment 22 in Bad Langensalza, genauso auch 22 in Kiesling und schon 25 Grad in Meiningen. Morgen dann wechselhafter, mehr Wolken, auch öfter Schauer und Gewitter mit dabei.
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4: Antenne Thüringen, der schnellste Verkehrsservice, geht super schnell. Jetzt um kurz nach 11. Die Straßen sind soweit frei, kommt überall gut und ohne Probleme durch. Und wenn ihr einen Blitzer seht, dann sagt gerne Bescheid, ruft an oder schickt uns eine WhatsApp ins Studio. Nummer ist die gleiche, die 0800 3x die 5 2550. Danke euch.
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4: Und der Mai ist bald vorbei. Übermorgen schon der 1. Juni und dann heißt es ganz offiziell auch Sommer. Ich wäre froh, wenn auch meine Sommerfigur bis dahin fertig wäre. Aber ich kann doch auch nichts dafür, wenn die Freibad-Pommes in dieser Woche mal wieder so geil geschmeckt haben. Lasst auch ihr es euch schmecken später am Mittag. Vielleicht steht ihr ja schon in der Küche und kocht was Feines. Oder schaut am Nachmittag auch im Freibad vorbei und gönnt euch auch eine Portion Pommes. Wir servieren euch einfach die beste Musik und starten gut gelaunt in den Vormittag mit Kamrat. 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

0: Schönen Samstag mit Antenne Thüringen. Ja, und andere fahren im Sommer in den Urlaub, an den Strand oder zum Wandern in die Berge. Und wir...
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0: Ja, wir verbringen unsere Sommerferien da, wo es am schönsten ist. Bei uns zu Hause, bei uns im Freistaat, bei uns in Thüringen. Genauer gesagt... In eurer Stadt oder eurem Heimatort, auf eurem Marktplatz, bei euch im Freibad, an eurem See, in eurer Eisdiele oder auch gerne in eurem Biergarten. Katrin aus Schwarzbach hat so einen in dieser Woche bei Anna und Alex in der Antenne Thüringen Morning Show vorgeschlagen.
2: Es ist einfach wunderschön da unten, weil das im Salinepark liegt, direkt an der Unstrut ist die Gaststätte.
3: Oh,
2: und
3: toll.
2: Es gibt lecker Essen, es gibt lecker Getränke, es gibt eine schöne Terrasse.
4: Also ich bin sehr gerne auf der Unstrut unterwegs, in diversen Kanus und Kajaks und was weiß ich. Ist das auch da, wo die ganzen Kanufahrer entlangfahren oder ist das eine andere Ecke?
2: Da fahren auch viele Kanufahrer lang, ja.
4: Da kann man auch aussteigen und mal eine Pause machen.
3: Na Alex, da kannst du dann ja mal kurz mit dem mobilen Sendestudio mal kurz ins Kanu gehen
4: das
3: und von der Unstrut senden.
2: Kann man mal raushüpfen.
3: Und mal raushüpfen, genau, wenn es heiß ist. Gell, ich meine, kann ja alles passieren.
4: Biergarten generell, finde ich, ist ein sehr, sehr guter Ort, um von dort zu senden.
0: Auf jeden Fall. Und wenn ihr auch noch gute und geile Orte habt, immer gern her damit.
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0: Feel Good Happy Hits dürfen nicht fehlen am Samstag. Das ist einer gewesen, da gehen die Mundwinkel automatisch nach oben. Oder Calvin Harris featuring Pharrell Williams und Katy Perry mit Feels auf Antenne Thüringen. Und gleich Selena Gomez, In the Dark. Und dazu gibt's einen Klassiker von Bryan Adams. Run to You, auch gleich in unserer Playlist am Samstagvormittag. Antenne Thüringen spielt euch einfach die beste Musik.
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0: Einfach mega geil. Einfach die beste Musik von Bryan Adams. Run to you für euren Samstagvormittag auf Antenne Thüringen. Schauen wir uns mal das Wetter an. Ja, das schaut gar nicht mal schlecht aus. Also es wird immer besser Richtung Nachmittag heute. Das ist wirklich die gute Nachricht. Es gibt immer mehr Sonnenschein. Allerdings jetzt am Vormittag teilweise doch auch noch ein paar Wolken unterwegs. Teilweise kann es auch noch mal den ein oder anderen Schauer geben. Aber unterm Strich wird es ein doch wirklich freundlicher Samstag heute bei bis zu 28 Grad am Nachmittag. Im Moment schon 22 in Bad Langensalza, genauso auch 22 bei euch in Kießling und in Meiningen. Da sind wir schon bei 25 Grad. Morgen dann wechselhafter, mehr Wolken, auch öfter Schauer und Gewitter mit dabei. 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Vorsicht auf der A70 Richtung Schweinfurt zwischen Turnau West und Schierdorf. Da liegen Gegenstände auf der Straße. Und ein Blitzer steht in Jena in der Grenzstraße stadteinwärts. Christian hat uns den reingemeldet. Dankeschön dafür. Macht's gerne genauso. Eine Nummer für alles. WhatsApp-Verkehr und mehr. Die 0800 3x die 5 2550. Danke euch und weiterhin gute Fahrt.
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0: Schönen Samstag. Antenne Thüringen. Der Sommer startet offiziell ja erst übermorgen, am Montag, aber Sommer- und Open-Air-Feeling gibt's schon heute. Ganz Thüringen ist im Festivalmodus, tausende Fans voller Vorfreude und überall ist es zu spüren, ne? Dieses besondere Kribbeln vor einem Abend, auf den so viele so lange gewartet haben, auf das große Comeback und auf das einzige unheilig Open-Air im ganzen Freistaat, heute Abend im Stadion in Jena.
1: Du bist meine Heimat, du bist alles für mich.
0: Der Graf ist wieder voll da. Mit frischem Album und mit neuer Tour und natürlich auch mit seinen großen Hits.

0: Und er war ja auch bei Sing meinen Song, das Tauschkonzert. Allerdings ist genau einen Tag vorher seine Mama gestorben. Aber sie hat ihn gebeten, trotzdem teilzunehmen. Und das war eine ganz besondere Erfahrung für ihn.
1: Was ich da erlebt habe, das war für mich lebensverändert. Das war tagelang musikalische Therapie mit ganz vielen tollen Künstlern, die mich alle aufgefangen haben. Ich bin so glücklich, dass ich das gemacht habe. Hätte ich das nicht gemacht, glaube ich, wäre ich nicht so vom Kopf her klar wie jetzt.
0: Das komplette Interview mit dem Grafen hört ihr nochmal auf antennethüringen.de. Und wenn ihr ihn live sehen wollt, dann sichert euch noch Last Minute eure Tickets bei Eventim. Ganz Thüringen ist bereit für das Open Air Highlight des Jahres. Heute Abend im Stadion in Jena. Einlass ist ab 5 und unheilig dann ab 7:30 auf der Bühne.
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7: Euch einen schönen Samstag. Rund um den Brenner sind heute alle auf Ausnahmezustand eingestellt. Für eine Demo ist der Pass für beide Fahrtrichtungen komplett gesperrt.
8: Die Ungewissheit ist weiterhin groß, welche Konsequenzen die mehrstündige Blockade des Brenners haben wird. Verkehrsverbände warnen vor einem Verkehrskollaps. Die Polizei erklärt jegliche Prognosen für unseriös. Normalerweise passieren jedenfalls Zehntausende Autos tagsüber den Alpenpass. Ausweichstrecken scheinen für Reisende unattraktiv, denn auch die dürften überlastet sein. Polizei und Hilfsorganisationen haben sich auf einen möglichen Großeinsatz vorbereitet. Die Demonstration, die Anlass für die Sperre ist, sollte gegen 16.30 Uhr vorbei sein. Um 19 Uhr soll die Strecke in Österreich wieder freigegeben werden. Aus Matrei, Matthias Röder.
7: Die FDP steckt in einer tiefen Krise. Bei der Bundestagswahl im Februar letztes Jahr ist sie aus dem Bundestag geflogen. Und die Liberalen sind auch nur noch in 6 der 16 Landesparlamente. Jetzt wird ein neuer Vorsitz gewählt. Beim Parteitag in Berlin soll der bisherige Vize Wolfgang Kubicki zum Vorsitzenden gewählt werden.
9: Die FDP setzt jetzt auf Erfahrung und

0: Einigkeit. Denn einen Gegenkandidaten hat der 74-jährige bisherige Vize Wolfgang Kubicki nicht. Sowohl noch Parteichef Dürr als auch der FDP-Vorsitzende in NRW Höhne wollten keine Kampfkandidatur gegen den erfahrenen Politprofi und ehemaligen Bundestagsvizepräsidenten. Zwar scheint die FDP in Umfragen schon ein bisschen von Kubickis Bekanntheit zu profitieren, trotzdem 66% glauben in einer Forsa-Umfrage nicht daran, dass er die Liberalen zurück in den Bundestag führt. Thomas Thonfeld, Antenne Thüringen, Berlin.
1: Am Flughafen München stand für eine halbe Stunde heute Morgen der Flugverkehr still. Es wurde angeblich eine Drohne gesehen. Starts und Landungen seien kurz nach 9 ausgesetzt worden. Schon gegen kurz nach 10 wurde der Alarm wieder aufgehoben, so ein Flughafensprecher. Thüringens Ministerpräsident Mario Vogt hat seine Koffer gepackt und reist heute für eine Woche nach Indien. Der Freistaat will seine Wirtschaftskontakte mit dem einwohnerstärksten Land der Welt ausbauen. Begleitet wird Vogt von einer 60-köpfigen Delegation. Laut der Staatskanzlei könnte Thüringen in Bereichen wie Photonik, Medizintechnik, Halbleitertechnologien, KI und Maschinenbau für Unternehmen in Indien interessant sein. Außerdem will man dort gutes, qualifiziertes Fachpersonal für Thüringen gewinnen. Auf der dänischen Insel Anholt ist der Kadaver von Timmy an Land gezogen worden. Im Livestream des Anbieters News 5 konnte man sehen, wie ein Fahrzeug mit einem Seil das Tier langsam auf den Strand zog. Im Sand eine riesige Furche. Die dänische Umweltbehörde rief die Leute dazu auf, sich dem Wal nicht zu nähern. Nächste Woche soll der Kadaver dann direkt am Strand untersucht werden. Mehr als 2 Wochen war der Kadaver im Wasser vor der Urlaubsinsel.
2: Und jetzt euer Wochenendwetter, euer Samstagswetter auf Antenne Thüringen. Wolken, aber immer mehr Sonne Richtung Nachmittag im Freistaat. Dazu auch angenehme Temperaturen bis zu 28 Grad. Im Moment 21 gemessen in Steinfeld, 23 in Oldesleben und 22 in Schmalenbuche. Der Sonntagmorgen insgesamt dann etwas wechselhafter als der Samstag heute. Also bedeutet mehr Wolken, auch mehr Regen. Teilweise sind dann auch Gewitter mit dabei.
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2: Antenne Thüringen, der schnellste Verkehrsservice, geht los mit der A70 Richtung Schweinfurt. Zwischen Turnau West und Schierendorf, Vorsicht, da immer noch Gegenstände auf der Straße. Dann die A71 Richtung Schweinfurt zwischen bzw. beim Dreieck-Werntal in der Überfahrt zur A70 Richtung Bamberg, Spanngurte auf der Straße. Dann schauen wir nach Ronneburg in die Gera-Straße zwischen dem Ortseingang und dem Kreisverkehr in beiden Richtungen. Nach einem Unfall die Straße komplett gesperrt. Und eine Meldung von der L3002 auf Höhe dem Abzweig nach Göttengrün. In beiden Richtungen auch gesperrt nach einem Unfall. Geblitzt wird heute Mittag in Jena in der Grenzstraße statt einwärts. Und wo noch? Sagt gerne Bescheid. Eine Nummer für alles. WhatsApp, Verkehr und mehr. Die 0800 3x5 2550. Danke euch und weiterhin unterwegs. Eine gute Fahrt.
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2: Hi zusammen, vielleicht seid ihr ja gerade unterwegs in eure Lieblingspizzeria oder ihr seid unterwegs mit Pizzen im Auto. Danke mal an alle, die auch heute so fleißig Essen liefern. Und wir liefern auch, aber ganz ohne Bestellung, einfach die beste Musik. Und starten jetzt mit der Frau, die schon für Tokyo Hotel oder Alle Farben zum Beispiel Hits geschrieben hat. Jetzt ist sie aber selber super erfolgreich. Hier ist Tiffany Ares.

0: Karls und Purple Disco Machine und Wonderful Life auf Antenne Thüringen. Endlich wieder Wochenende oder endlich wieder Sommer, oder? Aber übermorgen auch ganz offiziell, meteorologisch geht er los. Und spätestens dann machen wir, wenn das Wetter passt, wieder ein paar gepflegte Arschbomben. Geht zum Glück auch endlich wieder im Bergsee Ratscha im Landkreis Hildburghausen. Im vergangenen Jahr war der ja knochentrocken. Aber auch wenn Google Maps da immer noch eine Wüste zeigt, er ist wieder randvoll mit Wasser. Das freut auch Thomas Hahn, der den Campingplatz am Bergsee Ratscha betreibt. Thüringen-Reporter Andreas Heidenreich hat ihn besucht in dieser Woche.
1: Der Anblick, man kann sich hierher setzen, kann aufs Wasser schauen, hat man ganz andere Laune wie
2: das letzte Jahr. Wir waren ja richtig im Trocknen, weil das Problem war, dass natürlich die Staumauer, die musste repariert werden. Ist ja mittlerweile auch passiert. Gibt noch ein paar Baumaßnahmen, glaube ich.
1: Ist alles in Ordnung. Im Herbst muss noch ein bisschen nachgebessert werden. Aber wir haben definitiv Wasser. Vollstau ist erreicht. Bis 1. September. Garantiert.
2: Und wenn man das Wasser sich anguckt, Leute, ja, glasklar. Wassertemperatur denn aktuell?
1: Ich schätze zwischen 14 und 16 Grad.
2: Wenn ich jetzt mal gucke, es ist eine Menge Wasser auch jetzt wieder hier drin. Wie lange hat das dann gedauert, bis das überhaupt wieder aufgefüllt wurde?
1: Ach, das ist im Frühjahr, als es geregnet hat, mit dem Stauregime ist das eigentlich recht unproblematisch, dass wir wieder Wasser kriegen.
2: Kann man sich gar nicht vorstellen.
1: Ja, und es ist auch gut regelbar. Wir arbeiten da mit der Deichspanverwaltung sehr gut zusammen und die sehen auch zu, dass sie immer so zum 1. Mai den Vollstau erreichen. Klappt einwandfrei.
2: Und ich meine, es waren ja auch so viele Fische drin, ja? Die wurden ja erstmal abtransportiert.
1: Also, die sind natürlich letztes Jahr abtransportiert worden. Zum menschlichen Verzehr sind die verarbeitet worden. Und es waren noch ein paar drin, die das auch alles überlebt haben. Und die sind jetzt auch drin, aber im Moment ist noch kein neuer Besatz drin.
0: Also, vielleicht schaut ihr ja vorbei an diesem Wochenende oder in den nächsten Wochen. Der Sommer geht ja gerade erst los. Der Strand ist 500 Meter lang und das Wasser, ihr habt's gehört, glasklar. Na dann, Arschbombenalarm auch am Bergsee Ratscha. Und wo ihr euch noch in Thüringen erfrischen könnt an heißen Tagen, das checkt ihr auf antennethüringen.de in unserer Freibadkarte. Und jetzt einfach die beste neue Musik von Harry Styles.

James Blunt auf Antenne Thüringen und gleich doppelte Girls Power für euch. Lady Gaga ist eher im Team Entspannen am Wochenende. So bright tonight, but don't you let go of my head. Und Loreen eher im Team Vollgas und Action. Euphoria 2012 hat sie damit den Eurovision Song Contest gewonnen. Auch diesen Hit spiele ich euch gleich. Schönen Samstag.

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Richtung Nachmittag mehr Sonne mit dabei und auch wieder sommerlich warm. Bis zu 27, vielleicht auch 28 Grad bekommen wir noch an der Spitze heute. Perfekt natürlich fürs große Unheilig Open Air. Heute ja im Stadion in Jena. Das wird ein absoluter Megaabend und das Wetter spielt auf jeden Fall mit. Im Moment 24 Grad in wenigen Sömmern auf dem Thermometer. 22 Grad sind es in Nordhausen und 20 Grad zur Stunde in Tribis. Ja, und morgen dann am Sonntag wechselhafter, mehr Wolken und auch öfter mal Schauer oder Gewitter mit dabei. 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Geht los mit der A9 Richtung Berlin. Vorsicht zwischen Leipzig-West und auf Höhe Leipzig-West, da steht zweimal Leipzig-West. Also auf Höhe Leipzig-West, Vorsicht, Menschen dort auf der Straße auf der A9 Richtung Berlin. Dann die A70 Richtung Schweinfurt, zwischen Turnau-West und Schierendorf, Gegenstände auf der Straße. Die B80 Halle Lutherstadt-Eisleben, zwischen Aseleben und der Abzweigung nach Helfter in beiden Richtungen, Vorsicht, 5 Pferde dort auf der Straße. Und noch eine Meldung von der L3002 auf Höhe dem Abzweig nach Göttengrün. In beiden Richtungen komplett gesperrt nach einem Unfall. Geblitzt werdet ihr heute Mittag in Jena in der Grenzstraße stadteinwärts. Und wo noch? Sagt gerne Bescheid. Eine Nummer für alles, WhatsApp, Verkehr und mehr, die 0800 3x5 2550. Danke euch und gute Fahrt.

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0: Tonner leben vier kleine Schwestern Jesu. Seit Anfang der 90er bewohnt der Orden die ehemalige Zigarrenfabrik. Im selben Haus, wo auch die Kapelle Fronleichnam ist.
1: Ich bin Gertrud Veronika und lebe seit 5 Jahren erst hier. Bin damals von Österreich gekommen.
2: Ja, ich bin die Brigitte Kathrin. Ich komme gebürtig aus dem Schwarzwald, aber als kleine Schwester war ich viel mit Sinti und

0: Französinnen, die nach Deutschland gekommen sind, um zu gründen, unsere Gemeinschaft, die damals ganz am Anfang war.
1: Die kleinen Schwestern Jesu sind nämlich ein junger Orden. Madeleine Hudon hat ihn am 8. September 1939 gegründet, in Algerien. Wichtig für die kleine Schwester Madeleine von Jesus sind Charles de Foucaults Leben und Schriften gewesen.
2: Der Satz, der mir alle meine Bedenken genommen hat, war: wichtiger als dein Dasein als Ordensfrau ist dein Dasein als Mensch und Christ.
3: Die Mitte von jeder unserer Gemeinschaft ist eigentlich die Kapelle. Und wir haben jeden Tag natürlich gemeinsame Gebetszeiten, wo wir die Psalmen beten und das Evangelium hören vom Tag. Jede hat aber auch eine Stunde Anbetung, nennen wir das. Das ist eine Stunde mit Gott zu sein. Und dann leben wir hier in unser Nazareth, unseren Alltag. Da wird gekocht und geputzt und eingekauft und es gibt Kontakte.
0: Die Arbeit ist wichtig. Unser ganzes Leben haben wir versucht, eine ganz einfache Arbeit zu haben. Wir müssen auch davon leben. Und hier ist es auch etwas Besonderes, weil wir praktisch Rentnerinnen sind.
1: Anfangs sind in Gräfentonner junge kleine Schwestern gewesen. Mittlerweile ist es quasi ein Alterssitz des Ordens.
3: Wir sind eine internationale Gemeinschaft, ja. Das ist ganz wichtig. Wir sind in über 50 verschiedenen Ländern. Aber wir versuchen auch, international zusammenzuleben. Das ist ein ganz wichtiges Zeugnis, dass wir alles Kinder einer Menschheitsfamilie sind.
1: Marie-Louise Eberhardt, Antenne Thüringen, katholische Redaktion.
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Genießt euer Wochenende mit Antenne Thüringen. Ja, und manche Samstage sind einfach nur Samstag, gell? Und dann gibt's solche wie den Samstag heute, der Tag, auf den Unheilig-Fans im ganzen Land hingefiebert haben. Heute Abend steigt das einzige Open-Air-Konzert von Unheilig in Thüringen. Der Graf ist zurück auf der Bühne. Das große Comeback. Wir freuen uns sehr drauf. Ja, und auch diese Band

hat uns Hoffnungen gemacht auf ein Comeback vor gut 2 Jahren, die Bloodhound Gang. Aber Sats mit X war bisher leider nix. Dann gönnen wir uns jetzt einfach ihren größten Hit, The Bad Touch, am Samstag auf Antenne Thüringen. Sweat.

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1: Hallo.
2: Ja,
1: wir wünschen
2: hallo.
1: Ein fantastisches, schönes Wochenende. Hoffen, dass es nicht allzu sehr knallt bei euch. Und dann hören wir uns am Montag wieder.
2: Genau, und dann gucken wir schon mal so ein bisschen mit Vorfreude auf den Sommer, die Ferien, die Urlaubszeit und wollen euer Handy ein bisschen pimpen. Denn es gibt geile Apps, die braucht man auf dem Handy, um sich den Sommer ein bisschen zu verschönern. Und
1: zum
2: wir
1: Beispiel?
2: Kennen es alle. Was braucht man überall, egal wo man ist, Alexander?
1: Weiß ich nicht.
2: Eine Toilette.
1: Oh.
2: Und da gibt es die App Nette Toilette.
1: Nein.
2: Und die zeigt einem nämlich, wo öffentliche Toiletten sind, beziehungsweise auch wo Restaurants sind und wo du halt kostenlos die Toiletten nutzen kannst. Und solche Apps zum Beispiel checken wir jetzt.
1: Hier war das Pinkeln 10 von 10.
2: Auf jeden Fall.
1: Das und mehr ab Montag.
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3: Euch einen schönen Samstag. Es ist ein Zeichen gegen den vielen Verkehr durch die Alpen. Eine Demo mit Blockade, die einige Stunden dauert. Beim A3 auf der österreichischen Seite der Brenner Autobahn wollten sich die Demonstranten zu einer Kundgebung treffen. Bedeutet, für mindestens 8 Stunden geht dort nichts mehr auf den Straßen.
4: Kurz vor der Sperre des wichtigen Alpenpasses läuft der Verkehr problemlos durch Tirol. Es sei sogar ruhiger als sonst, sagte ein Experte des österreichischen Verkehrsclubs ÖAMTC. Offenbar haben viele Reisende

0: Mahnungen ernst genommen, das österreichische Bundesland heute tagsüber weiträumig zu umfahren. Es bleibt abzuwarten, wie sich die Lage entwickelt. Möglicherweise rollt die Verkehrslawine erst, wenn die Sperre aufgehoben ist. Matthias Röder aus Matrei am Brenner.
1: Bundesfamilienministerin Prien fordert eine gesetzliche Regelung zur Begrenzung der Bildschirmzeit von Kleinkindern. In der Welt am Sonntag sagte sie, Kinder unter 3 Jahren sollten keinerlei Kontakt zu digitalen Endgeräten haben. Die Folgen für ihre Entwicklung seien dramatisch. Prien schlägt vor, über gesetzliche Regelungen nachzudenken. Schließlich würden auch andere Pflichten von Eltern im BGB geregelt. Thüringen will mit einer landesweiten Kampagne Beispiele für gelungene Integration sichtbar machen. Ab Montag an berichten Integrationsbotschafter über ihre persönlichen Geschichten, so das Thüringer Migrationsministerium. Die Kampagne soll in den nächsten Monaten verschiedene Persönlichkeiten und Projekte in Thüringen vorstellen, von der Arbeitswelt über das Ehrenamt bis hin zur Bildung. Die Porträts werden unter anderem über soziale Medien und die Website des Ministeriums veröffentlicht. Auf der dänischen Insel Anholt ist der Kadaver von Timmy an Land gezogen worden. In einem Livestream auf News 5 konnte man sehen, wie ein Fahrzeug mit einem Seil den Wal auf den Strand zog. Nächste Woche soll der Kadaver untersucht werden.
2: Es war eine mühsame Aktion, denn die Arbeiter am Strand hatten vor allem ein Ziel, dass der Wal heile bleibt. Gar nicht so einfach bei einem so riesigen Tier mitten im Verwesungsprozess. Aber es gelang, unter den Augen von so einigen Schaulustigen. Eine Absperrung soll verhindern, dass sie dem Wal zu nahe kommen. Nun liegt das streng riechende Tier in der Sonne am Strand. Und das Warten auf die Obduktion hat begonnen. Julia Weschenbach, Skandinavien.
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1: Glückwunsch an die Thuringia Bulls aus Elxleben. Die sind deutscher Meister. Die Rollstuhlbasketballer konnten ihren Titel verteidigen. Am Abend haben die Bulls auch das zweite Finale gegen Lahn-Dill mit 72-67 gewonnen. Es ist der 8. deutsche Meistertitel der Vereinsgeschichte. Außerdem, und das muss auch erwähnt werden, haben die Bulls das Double verteidigt und sich auch den Pokal geholt.
4: Danke, Christian. Wir schauen aufs Wetter hier auf Antenne Thüringen. Ja, das wird ein schöner Nachmittag auf jeden Fall noch. Also da freuen wir uns jetzt auf deutlich mehr Sonne als am Vormittag. Es wird immer schöner und somit auch immer wärmer, bis zu 27 Grad heute an der Spitze. Im Moment in Rastenberg 24 Grad, bei euch in Plaue 21 und in Triptis, da haben wir 22 Grad. Ja, der Sonntagmorgen nicht ganz so schön wie der Samstag heute. Der hat alles im Angebot. Wolken, Sonne, aber auch mal Schauer oder das ein oder andere Gewitter kann mit dabei sein.
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4: Kurz nach 1, Antenne Thüringen, der schnellste Verkehrsservice. Vorsicht bitte auf der A70 Richtung Schweinfurt zwischen Turnau West und Schierdorf. Da liegen Gegenstände auf der Straße. Dann die A72 Richtung Chemnitz zwischen Plauen Ost und Treuen. Da ein Fahrzeug auf der Standspur liegen geblieben. Rechte Spur deshalb auch gesperrt. Ohne Meldung von der L3002 auf Höhe dem Abzweig nach Göttengrün. In beiden Richtungen hat es gekracht, ein Unfall passiert und die Strecke ist da komplett gesperrt. Geblitzt wird auch am Samstagmittag in Jena in der Grenzstraße statt einem. Wenn ihr auch noch was habt, kein Problem, gerne her damit. Eine Nummer für alles. WhatsApp, Verkehr und mehr, die 0800 3x5 2550. Danke und gute Fahrt.
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4: Und wir können schon so ein bisschen stolz sein, weil wir haben was, das haben die anderen nicht. Edge Badge, das einzige Open-Air-Konzert von Unheilig im Freistaat heute Abend im Stadion in Jena. Heute schlägt das Herz aller Unheilig-Fans also ein bisschen schneller. Und ein bisschen schneller könnte auch die Zeit vergehen, oder bis es losgeht. Aber Einlass ist ja immerhin schon in genau 4 Stunden. Bis dahin vertreiben wir uns die Zeit einfach weiter gemeinsam mit einfach der besten Musik und jetzt mit guter Laune Partystimmung. Wir grooven uns schon mal ein auf diesen geilen Samstagabend heute. Jetzt mit Alle Farben. Und wie heißt dieser Hit bitteschön?

schönen Samstag mit Antenne Thüringen und ganz Thüringen, der ganze Freistaat ist heute im Festivalfieber. Überall Fans, überall Vorfreude und überall dieser eine Gedanke. Heute Abend passiert was ganz Besonderes. Das einzige Open Air von Unheilig bei uns im Freistaat.

0: Endlich feiert der Graf sein Comeback, auch in Thüringen. Wir haben ihn zum Interview getroffen. Gibt's für euch zum Anhören auf antennethüringen.de. Vielleicht ja jetzt am Nachmittag schon mal zur Einstimmung auf heute Abend. Unter anderem haben wir ihn auch gefragt, wie er es denn findet, dass die Songs von Unheilig auch gern mal auf Beerdigungen zu hören sind. Und ja, die Jungs dann oft auch mal als Beerdigungsband bezeichnet werden.
1: Ich mache ja Musik über das Leben, was ich lebe, und erkläre mir das so. Ob das bei Geboren um zu leben ist, bei So wie du warst, bei An deiner Seite, das sind alles Lieder, die davon handeln, weil ich mein Umfeld verloren habe. Finde dann, wenn das Lied geschrieben ist, damit meinen Frieden. Weil die Worte gesagt worden sind und ich kann mir das anhören. Und ich glaube, das geht den Menschen genauso. Ich glaube, die finden sich in diesen Liedern wieder und die spüren das, weil es einfach ehrlich ist. Das ist doch was Positives. Also wenn doch deine Musik dafür da ist, dass sich ein Mensch besser fühlt, ist das positiv.
0: Ja, ist so, zu 100%. Heute Abend aber gibt es erstmal quasi die Auferstehung von Unheilig. Das große Comeback im Stadion in Jena. Einlass ist ab 5. Ab 6:30 steht dann erstmal Rico Rariama mit Band auf der Bühne, der ja als Leadgitarrist der finnischen Rockband Sunrise Avenue bekannt geworden ist. Und ab 7:30 liegt

0: Michael Patrick Kelly und Beautiful Madness auf Antenne Thüringen. Schönen Start in Richtung Samstagnachmittag. Bei uns einfach die beste Musik für euch.
1: Ich hab eins in den letzten 10.
0: Und da freuen wir uns unter anderem gleich auf diesen wunderbaren Hit. Auradione und die Rock Mafia und Friends gleich mit dabei. Und dazu ganz frisch bei uns in der Playlist. Bibi Rexha und Faithless New Religion spiele ich euch auch gleich hier auf Antenne Thüringen. Schönes Wochenende.
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0: Radione und die Rock Mafia und Friends. So starten wir in den Samstagnachmittag. Und schauen aufs Wetter hier auf Antenne Thüringen. Ja, da sind ein paar Wolken noch mit dabei. Allerdings wird es jetzt am Nachmittag immer freundlicher und vor allem auch immer wärmer. 27 Grad bekommen wir, also auf jeden Fall angenehm, sehr frühsommerlich. In Kölle da 25 zur Stunde, in Roßleben auch schon 25, in Tanner noch ein bisschen kühler, 22. Aber auch das wird noch, da geht es auch noch nach oben mit den Temperaturen. Morgen dann am Sonntag mehr Wolken als Sonne und öfter Schauer und Gewitter. Also der Samstag heute, der schönere Tag vom Wochenende. Genießt ihn. Gleich halb zwei, Antenne Thüringen, der schnellste Verkehrsservice. Vorsicht auf der A71 Richtung Sangerhausen zwischen Masbach und Münnerstadt. Da liegt ein Metallteil auf der Straße. Dann die B281 Saalfeld Richtung Triptis. Vorsicht zwischen der B281 Neustadt an der Orla und Dreitsch. Da brennt ein Fahrzeug. Die Bundesstraße ist deshalb im Moment komplett gesperrt. Und das war's für den Moment. Wir wünschen euch eine gute Fahrt. Geblitzt wird in Jena in der Grenzstraße stadteinwärts. Und wenn ihr auch noch was gesehen habt, dann immer gerne her damit. Eine Nummer für alles, WhatsApp Verkehr und mehr, die 0800 3x die 52550. Danke und gute Fahrt.
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0: Das bin ich. Hi zusammen. Schönen Samstag. Jetzt mit Bibi Rexha und Faithless. So ein geiler Hit. New Religion.

0: Gut gelaunt in den Samstagnachmittag mit Antenne Thüringen. Schön, dass ihr mit dabei seid. Ein schöner Samstag wird das noch jetzt am Nachmittag. Vor allem mehr Sonne und auch wieder warm. Ich finde es ja fast heute ein bisschen schwül draußen, also irgendwie so drückend heiß. Da lobe ich mir doch einen angenehm klimatisierten Kinosaal. Na, schön gemütlich mal wieder einen schönen Film schauen. Und einen tollen Tipp dafür haben wir für euch.
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2: Diesmal mit einem Film, der mich im Kino richtig doll überrascht hat. Vorher gar nicht gewusst, dass es ihn überhaupt gibt und danach froh gewesen, ihn gesehen zu haben. I Swear. Das ist die Story von einem Teenager aus einer schottischen Kleinstadt, der eines Tages feststellt, irgendwas stimmt mit mir nicht.
3: Scheiße!
4: John!
3: Ey, widerliche Scheiße! Ich kann nichts dafür!
4: Er hat mich heute blamiert!
5: Es wird alles wieder gut werden.
2: Auf einmal ist für den Jungen nichts mehr normal und irgendwann später die Diagnose.
6: Das heißt Tourette-Syndrom. Ich sag schlimme Dinge.
7: Kann man das heilen? Magst du noch was mitessen, John?
3: Fick dich, du Schlampe!
8: Tja, freut mich auch sehr.
6: Tut mir leid.
2: Damit er einen Umgang mit seiner Krankheit findet, bekommt er Unterstützung von einer Krankenschwester, die ihn fortan unter ihre Fittiche nimmt. Und so lernt John, der mittlerweile Ende 20 ist, doch irgendwie mit seinem Schicksal umzugehen.
9: Kannst du eine anständige Tasse Tee machen?
6: Oh ja, Tee kann ich.
3: Ich mach Wichse statt Milch rein.
6: Können Sie die Ticks und die Flüche ab?
9: Welche Ticks, welche Flüche?
2: Richtig toller Film, der übrigens auf einer echten Lebensgeschichte beruht. Absolut fantastisch gespielt. Da empfehle ich dir vor allem, dir das Ganze in Originalton anzusehen. Zu schauen, also in Englisch, mal super emotional, dann aber auch wieder ziemlich funny, ein ständiges Hin und Her, war ich über 2 Stunden komplett involviert. Viel hat da für mich zur Perfektion nicht gefehlt, nur zwischendrin ging es mir etwas zu sehr in die Misery-Porn-Richtung. Trotzdem, richtiges Brett. I Swear bekommt von mir 4,5 von 5.

0: 5 möglichen Sternen und kriegst da ab sofort im Kino.
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0: Brian Ridings auf Antenne Thüringen mit Weekends. Genießt ihr euer Weekend? Wahrscheinlich auch draußen, oder? Gehe ich mal schwer von aus. Habe eine schöne Sprachnachricht reinbekommen ins Studio an die 0800 3x die 52550.
1: Hallo, liebes Antenne Thüringen-Team. Hier ist der Tom und die Nadine aus Eckstedt. Ja, wir wollten einfach mal liebe Grüße ins Studio schicken aus einem recht angenehm frischen Pool mit einem schön gekühlten Bier und an euch denken, dass ihr heute für uns so tolle Arbeit macht und so gute Musik. Damit euch ein schönes Wochenende.
0: Das ist ganz, ganz nett. Das klingt wirklich traumhaft, ja, auf jeden Fall. Bier, hä? Und Pool. Eine wunderbare Idee an diesem Samstagnachmittag. Finden übrigens auch die Jungs von BTS. Die gehen jetzt auch eine Runde schwimmen. Swim. Einfach die beste neue Musik auf Antenne Thüringen. Schönen Samstag.

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9: Euch einen schönen Samstag. Der Brenner ist seit 11 Uhr komplett gesperrt. Auf österreichischer Seite dauert die Sperre bis 19 Uhr, auf italienischer Seite bis 20 Uhr. Sie gilt für die Brennerautobahn und sämtliche Nebenstrecken. Der Grund der Sperre? Eine Protestaktion.
10: Die Folgen der Brennersperre für den Autoverkehr sind noch sehr überschaubar. In Tirol gibt es aktuell keinerlei Stau, weder vor dem Brenner noch an den Landesgrenzen, und auch die Ausweichstrecken sind frei. Für die Anwohner der Brennerstrecke scheinen die autofreien Stunden eine sehr entspannte Zeit. So herrscht in der Gemeinde Brenner auf der Passhöhe eine ungewohnte Ruhe. In den Cafés sitzen fast ausschließlich bestens gelaunte Radfahrer, die den Pass diesmal ohne jeden störenden Autoverkehr bewältigt haben. Aus Matrei am Brenner, Matthias Röder.
9: CSU-Vize Manfred Weber hat Bundeskanzler Merz wegen der Spekulationen eines Kanzlerwechsels den Rücken gestärkt. Auf europäischer Ebene habe Merz eine starke Stellung, so Weber gegenüber der Funke Mediengruppe. Merz' Führungskraft sei jetzt sehr, sehr wichtig.
11: Auch wegen der vielen internationalen Krisen ruft Weber, der auch Partei- und Fraktionschef der Europäischen Volkspartei ist, zum Zusammenhalt auf. Er ist auch überzeugt, dass die schwarz-rote Koalition trotz der Streitereien 4 Jahre durchhält, mit Merz als Kanzler. Dass es manchmal knirsche, gehöre zur Politik dazu, sagt er. Angesichts der schwierigen Lage und schlechter Umfragewerte gab es Gerüchte über Gedankenspiele in der Union, Merz als Kanzler zum Beispiel gegen NRW-Regierungschef Wüst auszutauschen. Der hat die Spekulationen aber inzwischen als Quatsch zurückgewiesen. Katrin Müller, Antenne Thüringen, Nachrichtenredaktion.
9: Thüringen will mit einer landesweiten Kampagne Beispiele für gelungene Integration sichtbar machen. Ab Montag an berichten Integrationsbotschafter über ihre persönlichen Geschichten, so das Thüringer Migrationsministerium. Die Kampagne soll in den nächsten Monaten verschiedene Persönlichkeiten und Projekte in Thüringen vorstellen. Von der Arbeitswelt über das Ehrenamt bis hin zur Bildung. Die Porträts werden unter anderem über soziale Medien und die Website des Ministeriums veröffentlicht.
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0: Sport.
1: Genau so geht das. Die Thuringia Bulls aus Elxleben sind wieder deutscher Meister und haben den Titel verteidigt. Die Rollstuhl-Basketballer haben am Abend das zweite Finale gegen Landil mit 72-67 gewonnen. Es ist der 8. deutsche Meistertitel der Vereinsgeschichte. Außerdem haben die Bulls das Double verteidigt und auch den Pokal geholt.
2: Danke Christian, jetzt das Wochenendwetter auf Antenne Thüringen. Ein schöner Samstagnachmittag steht uns da jetzt ins Haus. Also der Frühsommer erschwächelt zwar so ein bisschen, vor allem morgen dann am Sonntag, aber jetzt am Nachmittag, da ist doch eigentlich alles okay. Wir haben mehr Sonne als Wolken, es war am Vormittag genau andersrum und die Temperaturen werden noch ein bisschen wärmer. 27, 28 Grad sind heute locker noch drin. Im Moment 24 gemessen in Weimar, 23 in Meuselwitz und 23 Grad im Moment auch in Langewiesen. Morgen dann ja, nicht mehr so schön. Mehr Wolken als Sonne, einzelne Schauer und Gewitter, vor allem auch im Süden vom Freistaat.
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2: Antenne Thüringen, der schnellste Verkehrsservice. Wir schauen auf die A9 Halle Leipzig-Nürnberg. Vorsicht zwischen Dreusig und Eisenberg und zwar in beiden Richtungen aufpassen. Da eine Entenfamilie auf der Straße. Dann die A71 Richtung Sangerhausen zwischen der Talbrücke Reichenbach und Ilmenau West. Fahrzeugteile auf der Straße. Und das war's für den Moment. Wir wünschen euch eine gute und sichere Fahrt. Geblitzt wird in Jena in der Grenzstraße stadteinwärts. Da also Fuß vom Gas und wo noch. Sagt gerne Bescheid. Eine Nummer für alles. WhatsApp Verkehr und mehr. Die 0800 3 mal die 5, 2 5, 5 0. Dankeschön.
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2: Und dieser Samstag ist allen Fans von Unheilig heilig. Der Countdown läuft. Heute Abend steigt das einzige Open-Air-Konzert im Freistaat. Festival-Feeling also heute und ganz viel Vorfreude auf das Comeback vom Grafen. Bis es losgeht, einfach die beste Musik. Dermot Kennedy jetzt.
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2: Funeral.
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2: Schönen Samstag.

0: Ich bin beruhigt. Antenne
1: Thüringen. Marco Michael für euch im Studio, heute am Samstagnachmittag. Hi zusammen. Ja, ich bin beruhigt, weil wir uns um den musikalischen Nachwuchs keine Sorgen machen müssen. Der kommt direkt aus dem Freistaat. Nele aus Hamburg zum Beispiel hat richtig was drauf. Gerade mal 10 Jahre jung und seit gestern ist ihr erster eigener Song raus. Bei Anna und Alex in der Antenne Thüringen Morning Show hat sie gestern eine Kostprobe gegeben. Live.
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1: Wow, so schön, oder? Schaut euch Neles Live-Performance bei uns im Studio auch gerne an. Ein Video dazu gibt's auf unserer Antenne Thüringen Insta-Seite. Ja, und es sind ja bald auch Sommerferien, da heißt es für Nele, aber nicht nur Faulenzen, hat sie uns gestern verraten.
0: In den Sommerferien habe ich meistens auch die meisten Auftritte, aber das ist nicht jeden Tag ein Auftritt, jede Woche 4 Auftritte, alle 3-2 Wochen mal ein Auftritt zwischendurch.
1: Ja, dann geht's ja, und außerdem macht Nele wahnsinnig viel Spaß und sie lässt es auch ganz entspannt angehen, auch was ihre Karriere angeht.
0: Ich lasse, glaube ich, erstmal alles auf mich zukommen und ich werde, glaube ich, auch alles machen, wo ich angefragt werde, wenn ich da Zeit habe. Ich glaube, ich gehe einfach meinen Weg, was auf mich zukommt eben.
1: So eine coole und bodenständige Einstellung, oder? Gefällt mir. Ich bin mir sicher, dass wir von Nele in Zukunft noch eine ganze Menge hören werden. Jetzt in diesem Moment auf jeden Fall, weil jetzt gibt's ihren ersten eigenen Hit. In voller Länge. Hier ist Nele mit Zwilling auf Antenne Thüringen.

0: Michael Schulte auf Antenne Thüringen, Back to the Start. Wir starten gleich die nächste Portion, einfach die beste Musik. Sophie and the Giants gleich am Start, Shut Up and Dance, und dazu gibt's Kenny Loggins. Aus den 80ern, Welcome to Hard Light. Schönen Samstag.
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0: Kenny Loggins, welcome to Hardlight. Die 80er lassen grüßen. Schönen Samstagnachmittag. Ich grüße euch auch. Ich bin Marco Meichel.
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2: Euch einen schönen Samstag. Der Brenner ist seit 11 Uhr komplett gesperrt. Auf österreichischer Seite dauert die Sperre bis 19 Uhr, auf italienischer Seite bis 20 Uhr. Sie gilt für die Brennerautobahn und sämtliche Nebenstrecken. Der Grund der Sperre? Eine Protestaktion.
3: Die Folgen der Brennersperre für den Autoverkehr sind noch sehr überschaubar. In Tirol gibt es aktuell keinerlei Stau, weder vor dem Brenner noch an den Landesgrenzen, und auch die Ausweichstrecken sind frei. Für die Anwohner der Brennerstrecke scheinen die autofreien Stunden eine sehr entspannte Zeit. So herrscht in der Gemeinde Brenner auf der Passhöhe eine ungewohnte Ruhe. In den Cafés sitzen fast ausschließlich bestens gelaunte Radfahrer, die den Pass diesmal ohne jeden störenden Autoverkehr bewältigt haben. Aus Matrei am Brenner, Matthias Röder.
2: Thüringen will mit einer landesweiten Kampagne Beispiele für gelungene Integration sichtbar machen. Ab Montag an berichten Integrationsbotschafter über ihre persönlichen Geschichten, so das Thüringer Migrationsministerium.

0: Innovationsministerium. Die Kampagne soll in den nächsten Monaten verschiedene Persönlichkeiten und Projekte in Thüringen vorstellen. Von der Arbeitswelt über das Ehrenamt bis hin zur Bildung. Die Porträts werden unter anderem über soziale Medien und die Website des Ministeriums veröffentlicht.
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0: Genau so geht das. Die Thuringia Bulls aus Elxleben sind wieder deutscher Meister und haben den Titel verteidigt. Die Rollstuhl-Basketballer haben am Abend das zweite Finale gegen Landil mit 72-67 gewonnen. Es ist der 8. deutsche Meistertitel der Vereinsgeschichte. Außerdem haben die Bulls das Double verteidigt und auch den Pokal geholt.
2: Und jetzt das Wochenendwetter auf Antenne Thüringen. So geht ein schöner Samstagnachmittag Ende Mai. Ne? Viel Sonnenschein mit dabei und angenehm warm bis zu 28 Grad. Im Moment in Jena 24, in Schmölln auch 24, in Oberstadt haben wir schon 26 Grad. Also auf dahin. Nein, es wird überall noch ein bisschen wärmer. Morgen dann generell wechselhafter im Freistaat. Es gibt mehr Wolken als Sonne. Auch immer wieder mal Schauer oder Gewitter können mit dabei sein. Kurz nach 14:30 Antenne Thüringen, der schnellste Verkehrsservice. A9 Halle Leipzig in Nürnberg, zwischen Treusig und Eisenberg immer noch in beiden Richtungen aufpassen, da nach wie vor eine Entenfamilie auf der Straße. Und die A70 Richtung Schweinfurt, zwischen Schierendorf und Stadelhofen, da liegt eine Baumkrone auf der Straße. Wo wird geblitzt heute Nachmittag? In Jena auf jeden Fall mal in der Grenzstraße stadteinwärts. Und wenn ihr auch noch was gesehen habt, dann gerne her damit. Eine Nummer für alles, WhatsApp, Verkehr und mehr, die 0800 3x5 2550. Danke euch und gute Fahrt weiter.
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0: schönen Samstagnachmittag. Der Frühsommer ist da, die Abende werden länger und genau jetzt kommt das erste große Open-Air-Highlight des Jahres. Ganz Thüringen fiebert dem Samstagabend heute entgegen.
1: Hallo ihr Lieben, hier ist der Graf von Unheilig. Ihr hört Antenne Thüringen und ich freue mich auf ein schönes Konzert bei euch in Jena. Ganz liebe Grüße, feiert euch, wir werden uns alle feiern. Bis bald, euer Graf.
0: Unheilig zurück auf der Bühne unter freiem Himmel, heute Abend vor tausenden Fans.
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0: Alle großen Hits dabei, die All-Time-Favorites, die wir kennen.
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0: der Graf heute Abend in unserer Heimat im Stadion in Jena. Einlass ist schon ab 5. Und wenn ihr noch keine Tickets habt, die gibt's last minute noch bei Eventim. Das wird ein Abend voller Gänsehaut und Emotionen. Wir freuen uns wahnsinnig drauf.
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1: Hallo.
2: Ja,
1: wir wünschen
2: hallo.
1: Ein fantastisches, schönes Wochenende. Hoffen, dass es nicht allzu sehr knallt bei euch. Und dann hören wir uns am Montag wieder.
2: Genau. Und dann gucken wir schon mal so ein bisschen mit Vorfreude auf den Sommer, die Ferien, die Urlaubszeit und wollen euer Handy ein bisschen pimpen. Denn es gibt geile Apps, die braucht man auf dem Handy, um sich den Sommer ein bisschen zu verschönern. Und
1: zum
2: wir
1: Beispiel?
2: Kennen es alle. Was braucht man überall, egal wo man ist, Alexander?
1: Weiß ich nicht.
2: Eine Toilette.
1: Oh.
2: Und da gibt es die App Nette Toilette.
1: Nein.
2: Und die zeigt einem nämlich, wo öffentliche Toiletten sind, beziehungsweise auch wo Restaurants sind und wo du halt kostenlos die Toiletten nutzen kannst. Und solche Apps zum Beispiel checken wir jetzt.
1: Hier war das Pinkeln 10 von 10.
2: Auf jeden Fall.
1: Das und mehr ab Montag.
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9: Euch einen schönen Samstag. Eine der wichtigsten Straßenverbindungen über die Alpen ist aktuell gesperrt. Der Brenner. Wegen eines Protests gegen zu viel Verkehr. Nicht nur die Brenner Autobahn ist blockiert, sondern auch Nebenstrecken. Erst ab 19 Uhr soll der Brenner auf österreichischer Seite wieder auf sein. Ab 20 Uhr auf italienischer Seite. Anwohner setzen mit der Aktion ein Zeichen, dass der Verkehr nicht mehr auszuhalten sei. Bundesfamilienministerin Prien fordert eine gesetzliche Regelung zur Begrenzung der Bildschirmzeit von Kleinkindern. In der Welt am Sonntag sagte sie, Kinder unter 3 Jahren sollten keinerlei Kontakt zu digitalen Endgeräten haben. Die Folgen für ihre Entwicklung seien dramatisch. Prien schlägt vor, über gesetzliche Regelungen nachzudenken. Schließlich würden auch andere Pflichten von Eltern im BGB geregelt. Auf der dänischen Insel Anholt ist der Kadaver von Timmy an Land gezogen worden. In einem Livestream auf News 5 konnte man sehen, wie ein Fahrzeug mit einem Seil den Wal auf den Strand zog. Nächste Woche soll der Kadaver untersucht werden.
10: Es war eine mühsame Aktion, denn die Arbeiter am Strand hatten vor allem ein Ziel, dass der Wal heile bleibt. Gar nicht so einfach bei einem so riesigen Tier mitten im Verwesungsprozess. Aber es gelang, unter den Augen von so einigen Schaulustigen. Eine Absperrung soll verhindern, dass sie dem Wal zu nahe kommen. Nun liegt das streng riechende Tier in der Sonne am Strand. Und das Warten auf die Obduktion hat begonnen. Aus Skandinavien, Julia Weschenbach.
9: Ein Pferd ist in Arnstadt im Ilm-Kreis von Einsatzkräften aus dem Schlamm gerettet worden. Das Tier war am Freitagabend mit einer Reitergruppe an der Kiesgrube in Rudesleben unterwegs, als es zum Notfall kam, so die Polizei. 25 Feuerwehrleute waren an der Rettung beteiligt. Außerdem teilte die Polizei mit, dass der Betreiber der Kiesgrube mitgeteilt habe, dass er die Reiter anzeigen will. Sie bewegten sich unrechtmäßig über das Gelände.
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9: Genau 2 Wochen vor ihrem WM-Start gegen Curaçao trifft die deutsche Fußballnationalmannschaft morgen auf Finnland. Es ist der letzte Test vor dem Abflug in die USA. Bundestrainer Nagelsmann hofft auf einen Sieg und dadurch ein positives

0: das Gefühl für den Turnierstart?
1: Testspiele sind immer dafür da, einen eigenen Rhythmus zu kriegen, sind aber auch dafür da, am Ende so knapp vor dem Turnier sie positiv zu gestalten. Aber das sage ich auch ganz oft, du kannst auch aus, wenn ein Spiel nicht positiv läuft, trotzdem Dinge rausziehen. Es gibt immer ganz unterschiedliche Interpretationen, die man dann nach dem Spiel wählen kann. Wenn es gut lief, sagt man, es ist gut, man kommt gut in den Rhythmus. Wenn es nicht so gut läuft, kann man auch sagen, das ist ein Schuss vom Bug zur rechten Zeit. Sieg ist immer wichtig, steht es nicht über allem, aber trotzdem wollen wir gerne gewinnen, ja.
2: Und jetzt das Wochenendwetter auf Antenne Thüringen. Ein schöner und sonniger Samstagnachmittag ist das mittlerweile geworden. Geworden deshalb, weil es ja am Vormittag doch noch relativ durchwachsen war. Da waren auch Wolken, teilweise noch ein paar Schauer mit dabei. Aber das ist jetzt alles quasi Schnee von gestern. Jetzt ist es wirklich schön und das Genießen war bei bis zu 28 Grad an der Spitze. Im Moment 25 in Erfurt, 24 in Auma und 23 Grad haben wir in Bockstadt. Der Sonntagmorgen ähnlich wie der Samstag heute. Also nur eigentlich andersrum, dass es insgesamt mehr Wolken als Sonne geben wird und dann auch ein paar Schauer und wieder Gewitter sind mit dabei.
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2: Kurz nach drei, schönen Nachmittag, Antenne Thüringen, der schnellste Verkehrsservice. Wir schauen auf die A4 Richtung Dresden, zwischen Eisenach West und Eisenach Ost, Fahrzeugteile auf der Straße. Außerdem zwischen Stadtroda und dem Hermsdorfer Kreuz ein Fahrzeug auf der Standspur, das im Moment brennt. Ganz gefährlich, Vorsicht auch da in diesem Bereich. Dann die A70 Richtung Schweinfurt, zwischen Schierendorf und Stadelhofen, da liegt eine Baumkrone auf der Straße. Und das war's für den Moment. Wir wünschen euch eine gute und sichere Fahrt. Blitzer, neue, jetzt am Nachmittag Fehlanzeige. Wenn ihr doch einen gesehen habt, dann gerne her damit. Eine Nummer für alles, WhatsApp, Verkehr und mehr, die 0800 3x5 2550. Danke euch.
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2: Hi zusammen, unser Samstag kann stressig sein, ne? Einkaufen, Wäsche waschen, putzen, kochen. So ein Samstag kann aber auch entspannt sein, wenn ihr das alles schon gemacht habt. Dann heißt es jetzt einfach nur noch relaxen, einfach die Sonne und einfach die beste Musik genießen. Und wir starten mit Alex Warren und Fever Dream.

das ist auch richtig chilliger Sommersound, oder? Tom Odell und Lost Frequencies auf Antenne Thüringen. Wir wünschen euch ein schönes Wochenende. Marco Meichel im Studio für euch. 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Ja, und die Bewohner von Möhrenbach im Ilmkreis, die sind völlig genervt. Die Hauptstraße, die mitten durch den Ort

0: geht, die wird gerade gebaut und ist voll gesperrt. Das ist aber nicht das Problem, sondern die LKWs über 3,5 Tonnen, die in den Ort fahren, trotz Sperrung. Da gibt es keine Wendemöglichkeit. Am Ende bleiben die Riesen dann in den kleinen Gassen einfach stecken. Und Thüringen-Reporter Andreas Heidenreich hat die Beamten der Polizeiinspektion Arnstadt-Ilmenau mal in dieser Woche bei einer Kontrolle besucht und mit Josephine Dumais gesprochen.
1: Also wir führen hier regelmäßig Kontrollen durch. Wie am heutigen Tag, hier ist quasi die letzte Wendemöglichkeit für LKW. Deswegen versuchen wir möglicherweise hier entlangfahrende LKW hier zu kontrollieren, damit sie die Möglichkeit haben, noch zu wenden. Der Ort ist für alle Fahrzeuge über 3,5 Tonnen gesperrt. Trotz allem ist es halt so, dass sich ab und an vor allem LKW dorthin verirren, sage ich mal. Das Problem könnte sein, dass sie sich meistens nur auf ihr Navigationsgerät verlassen und nicht auf die Beschilderung achten.
2: Seid ihr dann so nett und sagt dann nur, halt, hier geht's nicht weiter, musst jetzt wenden, oder gibt's dann schon mal ein Bußgeld?
1: Wenn ein LKW jetzt hier einfährt, dann können wir verkehrsdidaktische Gespräche führen und ihn wenden lassen. Aber sollte jetzt einer an dem Schild vorbeifahren und quasi in die Sperrung hineinfahren, dann gibt's ein Verwarngeld von 55 Euro.
0: Das Problem wird die Möhrenwache übrigens noch einige Monate begleiten. Bleibt nur zu hoffen, dass die Lasterfahrer auf die Schilder schauen statt aufs Navigationssystem. Wir navigieren euch auf jeden Fall gut und gut gelaunt durch diesen schönen Samstagnachmittag. Antenne Thüringen läuft bei euch mit einfach der besten neuen Musik, jetzt in diesem Fall. Olivia Rodrigo hat nachgelegt. Drop Dead ist auch wieder sowas von lässig.

0: Schönen Samstag mit Antenne Thüringen und mit Raymond und Through the Eyes of a Child. Ich finde dieses Wort Through so tricky auszusprechen, aber hat ja doch irgendwie funktioniert. Gleich für euch, Kamerads, I hope you end up alone. Und dazu gibt's das Sido.
1: In einem schwarzen Fotoalbum mit einem silbernen Knopf bewahr ich alle diese Bilder
0: im Kopf. Bilder im Kopf, auch gleich in der Samstagsplaylist von Antenne Thüringen. Schönes Wochenende.
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0: Sido. Die Bilder im Kopf haben wir in den Ohren. Schönen Samstagnachmittag, genau 3:30.
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2: Euch einen schönen Samstag. Eine der wichtigsten Straßenverbindungen über die Alpen ist aktuell gesperrt. Der Brenner. Wegen eines Protests gegen zu viel Verkehr. Nicht nur die Brenner Autobahn ist blockiert, sondern auch Nebenstrecken. Erst ab 19 Uhr soll der Brenner auf österreichischer Seite wieder auf sein. Ab 20 Uhr auf italienischer Seite. Anwohner setzen mit der Aktion ein Zeichen, dass der Verkehr nicht mehr auszuhalten sei. Bundesfamilienministerin Prien fordert eine gesetzliche Regelung zur Begrenzung der Bildschirmzeit von Kleinkindern. In der Welt am Sonntag sagte sie, Kinder unter 3 Jahren sollten keinerlei Kontakt zu digitalen Endgeräten haben. Die Folgen für ihre Entwicklung seien dramatisch. Prien schlägt vor, über gesetzliche Regelungen nachzudenken. Schließlich würden auch andere Pflichten von Eltern im BGB geregelt. Auf der dänischen Insel Anholt ist der Kadaver von Timmy an Land gezogen worden. In einem Livestream auf News 5 konnte man sehen, wie ein Fahrzeug mit einem Seil den Wal auf den Strand zog. Nächste Woche soll der Kadaver untersucht werden.
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2: Genau 2 Wochen vor ihrem WM-Start gegen Curaçao trifft die deutsche Fußballnationalmannschaft morgen auf Finnland. Es ist der letzte Test vor dem Abflug in die USA. Bundestrainer Nagelsmann hofft auf einen Sieg und dadurch ein positives Gefühl für den Turnierstart.
3: Testspiele sind immer dafür da, einen eigenen Rhythmus zu kriegen, sind aber auch dafür da, am Ende so knapp vor dem Turnier sie positiv zu gestalten. Aber das sage ich auch ganz oft, du kannst auch aus, wenn ein Spiel nicht positiv läuft, trotzdem Dinge rausziehen. Es gibt immer ganz unterschiedliche Interpretationen, die man dann nach dem Spiel wählen kann. Wenn es gut lief, sagt man, es ist gut, man kommt gut in den Rhythmus. Wenn es nicht so gut läuft, kann man auch sagen, das ist ein Schuss vom Bug zur rechten Zeit. Sieg ist immer wichtig, steht es nicht über allem, aber trotzdem wollen wir gerne gewinnen, ja.
0: Jetzt euer Wochenendwetter auf Antenne Thüringen. Heute am Samstagnachmittag viel Sonne mit dabei. Es ist also doch recht freundlich geworden und das tut gut. Bisschen Sonne, bisschen Vitamin D tanken. In den nächsten Stunden ist das auf jeden Fall möglich im Freistaat.

0: Angenehm warm ist es außerdem. 24 Grad in Bleicherode, 23 in Gera, in Ludwigshof auch 23 Grad. Und vielleicht gibt es noch ein bisschen mehr. 27 Grad heute die Top-Temperatur. Morgen am Sonntag dann ein bisschen wechselhafter als heute am Samstag. Mehr Wolken und dann auch öfter Schauer oder Gewitter mit dabei. 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Wir schauen auf die A4 Richtung Dresden zwischen Stadtroda und dem Hermsdorfer Kreuz. Vorsicht, da brennt ein Fahrzeug auf der Standspur. Dann die A9 Richtung Berlin zwischen Dittersdorf und Triptis. Reifenteile auf der Straße. Und A70 Richtung Bayreuth zwischen Stadelhofen und Schierdorf. Da eine ungesicherte Unfallstelle. Ich wünsche eine gute und sichere Fahrt durch den Nachmittag. Wo stehen die Blitzer? Gerne her damit, wenn es einen neuen Fotokasten gibt. Eine Nummer für alles, die gibt's auf jeden Fall. WhatsApp, Verkehr und mehr, die 0800 3x5 2550.
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0: so schönes und süßes Duett, oder? Cover Me in Sunshine Pink mit Töchterchen Willow Sageheart und ja, das Töchterchen mit Sicherheit der Sunshine von Pink. Und das passiert auch nicht alle Tage. Ein Scheck von 6.000 Euro ist jetzt beim Thüringer Hilfsfonds eingetroffen. Der Thüringer Hilfsfonds unterstützt ja Menschen, die unverschuldet in Not geraten sind und Unterstützung brauchen. Die Glücksboten sind Susi, Christina und Anne von der Firma Becherer Karl Scherf gewesen. Das sind Steuerberater hier aus Thüringen. Wie so viel Geld eben die 6.000 Euro zusammengekommen sind, das hat uns Christina erzählt.
1: Wir haben bei uns im Unternehmen den BCS Sozialfonds und das ist sozusagen ein unabhängiger Fonds,

0: wo wir unsere Mitarbeitenden in Notsituationen, wenn zwar privat mal irgendwo haken sollte oder wenn mal ein finanzielles Problem da ist, dann können sie sich an uns wenden und wir können sie dann finanziell unterstützen. Und letztes Jahr hatten wir tatsächlich, was auch gut ist, keine Anfragen von Mitarbeitenden gehabt und somit können wir den Thüringer Hilfsfonds die 6.000 Euro übergeben.
1: Und alle Kollegen sind sich einig,

0: Also, dass man nicht nur ein Projekt mit unterstützt, sondern eben auch an mehreren Stellen helfen kann.
1: Wir sagen Dankeschön an die Firma Becherer Karl Scherf, Steuerberater hier aus Thüringen, für die 6.000 € Spende. Der Thüringer Hilfsfonds hilft Menschen aus dem Freistaat, die unverschuldet in eine Notsituation geraten sind und es aus eigener Kraft nicht mehr rausschaffen. Deshalb zählt jede Spende und jeder einzelne Cent. Helft auch ihr mit, damit der Thüringer Hilfsfonds helfen kann. Mit PayPal geht das ganz schnell. Alle Infos findet ihr auf antennethüringen.de.
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Hi zusammen, sonnige Grüße in den Liegestuhl und sonnige Grüße auch ins Auto. Gute Fahrt durch den Samstag mit Antenne Thüringen und eine wichtige Info für alle, die zum Unheilig-Konzert wollen. Alle Parkplätze rund ums Stadion in Jena, die sind mittlerweile belegt. Weicht bitte in die Seidelstraße aus oder parkt alternativ in der Innenstadt von Jena. Wir wünschen schon mal viel Spaß heute Abend und Einlass ist ja schon in einer guten Stunde ab 5. Jetzt Glock Glock für euch auf Antenne Thüringen.

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3: Euch einen schönen Samstag. Eigentlich wurden vor dem FDP-Parteitag in Berlin die Weichen als neuen Parteichef auf Wolfgang Kubicki gestellt. Doch jetzt gibt es plötzlich eine prominente Gegenkandidatin, Agnes Strack-Zimmermann. Sie tritt kurzfristig gegen Kubicki an. Sie wurde auf dem Parteitag von 33 Delegierten vorgeschlagen. Die Parteitagsleitung war etwas überrascht.
4: Zunächst, wir haben die Unterstützungsunterschriften entgegengenommen, die wir natürlich sorgfältig prüfen müssen, weil das bisher hatten wir keine Kenntnis von der Sammlung dieser Unterschriften. Dazu wäre aber zunächst zu klären, ob die Vorgeschlagene zur Verfügung steht. Marie-Agnes Strack-Zimmermann steht zur Verfügung.
3: In Tirol haben einige tausend Menschen gegen die Verkehrsbelastung auf der Brennerroute demonstriert. Sie hatten vor Gericht das Recht erstritten, ihre Kundgebung auf der Brennerautobahn abzuhalten. Seit heute Vormittag ist die Route nach Italien über die Alpen gesperrt. Die Sperre geht auf österreichischer Seite bis 19, auf italienischer Seite bis 20 Uhr. Gesperrt ist nicht nur die Brennerautobahn, sondern auch sämtliche Nebenstrecken.
5: Im Vorfeld war ziemlich unklar, wie viele Menschen sich dem Protest gegen die Verkehrsflut anschließen würden. Es wurden Tausende. So geriet die Demonstration zu einem durchaus wuchtigen Signal, den Alpentransit neu zu regeln. Das befürchtete Verkehrschaos indes blieb komplett aus. Im Gegenteil waren viel weniger Autos in Richtung Brenner unterwegs als sonst. Die Warnungen haben offenbar verfangen. Für die vom Verkehrslärm geplagten Menschen am Brenner war die Sperre jedenfalls ein besonderes Erlebnis. Sie genossen einen Tag der Ruhe. Aus Matrei am Brenner, Matthias Röder.
3: In Erfurt sind in den letzten Tagen zwei Wohnmobile geklaut worden. Eines verschwand zwischen letztem Donnerstagnachmittag und Freitagmorgen. Ein weinrotes Fiat-Wohnmobil vom Typ Avanti, das in der Schöllroder Straße stand. Das Fahrzeug hat einen Wert von etwa 30.000 Euro. Das andere stand in der Wilhelm-Leibel-Straße und wurde im Zeitraum zwischen Donnerstagmittag und Freitagnachmittag geklaut. Ein Wohnmobil des Typs Fiat Dreamer im Wert von 80.000 Euro. Bei beiden Fahrzeugen haben die Eigentümer den Schlüssel. Beide Wohnmobile verfügen nicht über ein schlüsselloses Zugangs- und Startsystem. Die Polizei ermittelt wegen besonders schweren Falls des Diebstahls. Auf der Landesgartenschau in Leinefelde-Worbis wirbt Thüringen für grüne Berufe und seine Gartenbautradition.

0: Zum Familienaktionstag morgen gibt es für euch ein buntes Programm in Pavillon Gärtnertreff Thüringen, so das Landwirtschaftsministerium. Geplant ist die Gestaltung von Thüringer Gartenzwergen, die Herstellung von Saatgutkugeln oder ein Glücksrad mit Fragen rund um den Gartenbau. Außerdem warten dort auf euch noch weitere Mitmachaktionen. Schaut vorbei.
1: Danke dir, Christian.
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1: Ja, Freunde, ich habe doch das Wetter noch gar nicht erzählt. Lasst mich doch erstmal anfangen, bitteschön. Fangen wir einfach nochmal von vorne an. Das Wetter auf Antenne Thüringen. Heute Nachmittag ein schöner Nachmittag, viel Sonne mit dabei und angenehm warm ist es auch geworden. 27 Grad an der Spitze. Im Moment haben wir 25 in Giebelsee, in Schleiz, da sind wir auch bei 25 Grad und in Elmental sonnige 24 Grad. Genießt den Tag heute. Morgen wird es wechselhafter. Der Sonntag macht seinem Namen nicht alle Ehre. Mehr Wolken, immer wieder Schauer. Teilweise gibt es auch kräftige Gewitter im Freistaat. Kurz nach 4 Antenne Thüringen der schnellste Verkehrsservice. Und da haben wir die A4 im Blick Richtung Dresden. Zwischen Stadtroda und dem Hermsdorfer Kreuz, da brennt immer noch ein Fahrzeug auf der Standspur. Dann die A70 Richtung Bayreuth zwischen Stadelhofen und Schierdorf. Unfall passiert, es laufen die Bergungsarbeiten. Eine von zwei Spuren im Moment gesperrt und natürlich staut sich's da auch. Und eine wichtige Info für alle, die zum Unheilig-Konzert wollen, und das sind eine ganze Menge heute Nachmittag. Alle Parkplätze rund ums Stadion in Jena, die sind mittlerweile belegt. Weicht bitte in die Seidelstraße aus oder parkt alternativ einfach in der Innenstadt von Jena. Wir wünschen euch schon mal viel Spaß heute Abend.
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1: Und dieser Samstag ist der Wahnsinn. Der Countdown läuft ganz Thüringen heute im Open-Air-Fieber. Heute der Place to Be, das Stadion in Jena. Da steigt heute Abend das einzige Open-Air-Konzert von Unheilig bei uns im Freistaat. Der Graf ist zurück. Das ist ein Comeback, über das wir uns wirklich freuen. Ist nicht bei jedem Comeback so. In einer guten Stunde übrigens ist schon Einlass. Wir freuen uns auf einen Abend voller Gänsehaut und Emotionen mit tausenden Fans, die jede Zeile mitsingen werden. Heute Abend das Unheilig-Konzert. Viel Spaß auch euch. Und jetzt Show, End of Beginning.

0: So, ich oute mich an dieser Stelle. Ich liebe sie. Schon immer. Britney. Britney Spears und Born to Make You Happy hier am Samstagnachmittag. Gleiche 3:45.
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0: Ja, das tun wir. Liebe Grüße aus dem Studio. Ich habe nochmal nachgeschaut hier. Doch, ist alles festgeschraubt. Also das Mischpult hier, die Monitore auch, das Mikro. Aber bald wird alles abgebaut, um alles dann bei euch wieder aufzubauen. Wir feiern Thüringen und kommen den ganzen Sommer lang zu euch in eure Stadt oder auch in euren Ort. Sagt uns einfach nur, wohin und warum wir live bei euch senden sollen. Daniela hat das auch schon gemacht in der Antenne Thüringen Morning Show in dieser Woche.
2: Wir wohnen in einem Stadtteil von Hildburghausen, Waldraps heißt es, und ja, sehr schön hier, und wir kriegen endlich einen Spielplatz für die Kinder hier, die freuen sich schon sehr, und es wäre perfekt, wenn wir da eine kleine Einweihungsparty draus machen könnten. Ich hoffe, dass er bis dahin da jetzt auch fertig ist, aber ja, sieht gut aus.
3: Was ist denn geplant, wann soll es denn fertig sein?
2: Ja, das ist eine gute Frage, also bis zum Juli sollte das auf jeden Fall klappen, also die Baumaßnahmen haben begonnen. Ich denke, dass das jetzt die nächsten Wochen dann auch abgeschlossen ist.
0: Na wunderbar, vielleicht klappt's, liebe Daniela, vielleicht stehen wir bei dir im Ort auf der Matte. Da freuen sich dann natürlich auch die Kids, oder? Ja. Und wenn ihr auch wollt, dass wir zu euch kommen, dann meldet euch an oder stupst euren Bürgermeister an, dass er es tut. Und dann sehen wir uns im Sommer bei euch vor Ort, auf dem Marktplatz, im Freibad, gerne auch vor dem besten Eiscafé Thüringens in eurer Stadt. Das wird klasse.
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Junkies. Underdog. Am Samstagnachmittag auf Antenne Thüringen. Und gleich Selina Gomez für euch. Wir spielen einfach die beste Musik fürs Wochenende. Unter anderem gleich auch Alle Farben und René Miller. Ein bisschen Partystimmung, Party-Vibes am Samstagnachmittag, Body Talk, auch gleich hier in der Wochenend-Playlist von

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0: schönes Wochenende und schönen Samstagnachmittag. Gleich 16:30.
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2: Euch einen schönen Nachmittag. Wolfgang Kubicki ist neuer Bundesvorsitzender der FDP. Der 74-Jährige setzte sich beim Parteitag in Berlin in einer Kampfabstimmung gegen Europapolitikerin Agnes Strack-Zimmermann durch. Diese kandidierte überraschend gegen ihn. In Tirol haben einige tausend Menschen gegen die Verkehrsbelastung auf der Brennerroute demonstriert. Sie hatten vor Gericht das Recht erstritten, ihre Kundgebung auf der Brennerautobahn abzuhalten. Seit heute Vormittag ist die Route nach Italien über die Alpen gesperrt. Die Sperre geht auf österreichischer Seite bis 19, auf italienischer Seite bis 20 Uhr. Gesperrt ist nicht nur die Brennerautobahn, sondern auch sämtliche Nebenstrecken. Auf der Landesgartenschau in Leinefelde-Worbis wirbt Thüringen für grüne Berufe und seine Gartenbautradition. Zum Familienaktionstag morgen gibt es für euch ein buntes Programm im Pavillon Gärtnertreff Thüringen, so das Landwirtschaftsministerium. Geplant ist die Gestaltung von Thüringer Gartenzwergen, die Herstellung von Saatgutkugeln oder ein Glücksrad mit Fragen rund um die Gartenschau. Außerdem warten dort auf euch noch weitere Mitmachaktionen.
0: Und hier euer Wetter auf Antenne Thüringen. Ein schöner Samstagnachmittag. Mit viel Sonnenschein geht's weiter in den nächsten Stunden. Top-Temperatur heute bei 27 Grad. Im Moment 25 in Buttstedt, 24 in Zollenroda und 25 Grad in Lauscha. Morgen dann wechselhafter, mehr Wolken als Sonne. Immer wieder regnet es auch mal, teilweise kräftig. Und auch das ein oder andere Frühsommergewitter kann mit dabei sein. Dazu morgen so um die 25 Grad. Also warm bleibt's auf alle Fälle. 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Wir schauen auf die A4 Richtung Dresden, zwischen Stadtroda und dem Hermsdorfer Kreuz, da brennt ein Fahrzeug. Dann die A70 Richtung Bayreuth, zwischen Stadelhofen und Schierendorf, die Autobahn halbseitig gesperrt nach einem Unfall, es laufen die Bergungsarbeiten. Und eine wichtige Info für alle, die zum Unheiligkonzert wollen, um 5 ist ja schon Einlass, alle Parkplätze rund ums Stadion in Jena, die sind mittlerweile dicht, da geht nichts mehr. Weicht bitte in die Seidelstraße aus oder parkt alternativ in der Innenstadt von Jena. Dankeschön und natürlich ganz viel Spaß da heute Abend. Panzerblitzer gibt's an diesem Samstagnachmittag. Hartnäckig fotografiert wird auf der A4 Richtung Dresden, kurz vor der Abfahrt Rüdersdorf zum Beispiel. Oder noch einer steht in Gotha in der Dr. Troch-Straße. Habt ihr noch mehr? Dann gerne her. 0800 3x die 5 2550. Eine Nummer für alles. WhatsApp, Verkehr und mehr.
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0: Einen schönen Nachmittag.

0: Hi zusammen, schönen Samstag, Antenne Thüringen läuft bei euch und ganz Thüringen hält heute so ein bisschen den Atem an. Wochenlang haben wir drauf hingefiebert und jetzt ist er endlich da. Der Abend, auf den tausende Fans gewartet haben. Das große Comeback, das einzige Open Air von Unheilig bei uns im Freistaat. Ein Konzert, das jetzt schon nach Gänsehaut klingt und die Hits von Unheilig erst.
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0: Geboren um zu leben oder natürlich auch der hier.

0: Fast 10 Jahre ist der Graf weg gewesen, aber jetzt endlich wieder da. Antenne Thüringen holt ihn fürs einzige Open Air nach Jena. Wir freuen uns riesig, aber natürlich vor allem auch der Graf persönlich.
1: Die Bühne hat mir schon gefehlt. Also als ich das erste Mal auf der Bühne wieder war, da habe ich natürlich geheult wie ein Schlosshund. Das ist wirklich so, da kam alles so raus. Da merkte ich schon, dass ich das lange Jahre auch unterdrückt habe. Ich habe es halt nicht zugelassen. Ne? Ich wollte ja nicht zurückkommen, weil ich habe ja gesagt, ich komme nicht zurück. Und ich bin eigentlich ganz einfach gestrickt. Ein Mann, ein Wort. Ne? Das habe ich jetzt gebrochen. Aber das habe ich natürlich auch gebrochen aus dem Grunde, für einen Selbstschutz bei mir. Weil ich will mir in meinem Leben nicht vorwerfen, dass ich was nicht gemacht habe. Man sagt ja auch, wenn du irgendwann den letzten Moment hast, denkst du nicht darüber nach, was du in deinem Leben gemacht hast, sondern was du nicht in deinem Leben gemacht hast. Und diesen Vorwurf wollte ich mir nie stellen und aus dem Grunde habe ich dann entschieden, ich komme wieder.
0: Und das ist gut so. Kommt ihr sehr gerne auch. Last-Minute-Tickets gibt's noch bei Eventim. Einlass ist jetzt dann gleich schon ab 5. Ab 6:30 steht erstmal Rico Rajamaa mit Band auf der Bühne. Der ist ja als Leadgitarrist der finnischen Rockband Sunrise

0: Avenue bekannt geworden und ab 7:30 legt dann der Graf los. Alle Parkplätze übrigens rund ums Stadion in Jena, die sind mittlerweile belegt. Weicht in die Seidelstraße aus oder parkt alternativ in der Innenstadt von Jena. Wir wünschen euch ganz viel Spaß heute Abend mit Unheilig.
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1: Hallo.
2: Ja,
1: wir wünschen
2: hallo.
1: Ein fantastisches, schönes Wochenende. Hoffen, dass es nicht allzu sehr knallt bei euch. Und dann hören wir uns am Montag wieder.
2: Genau. Und dann gucken wir schon mal so ein bisschen mit Vorfreude auf den Sommer, die Ferien, die Urlaubszeit und wollen euer Handy ein bisschen pimpen. Denn es gibt geile Apps, die braucht man auf dem Handy, um sich den Sommer ein bisschen zu verschönern. Und
1: zum
2: wir
1: Beispiel?
2: Kennen es alle. Was braucht man überall, egal wo man ist, Alexander?
1: Weiß ich nicht.
2: Eine Toilette.
1: Oh.
2: Und da gibt es die App Nette Toilette.
1: Nein.
2: Und die zeigt einem nämlich, wo öffentliche Toiletten sind, beziehungsweise auch wo Restaurants sind und wo du halt kostenlos die Toiletten nutzen kannst. Und solche Apps zum Beispiel checken wir jetzt.
1: Hier war das Pinkeln 10 von 10.
2: Auf jeden Fall.
1: Das und mehr ab Montag.
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7: Euch einen schönen Samstag. Wolfgang Kubicki ist neuer Bundesvorsitzender der FDP. Der 74-Jährige setzte sich beim Parteitag in Berlin in einer Kampfabstimmung gegen Europapolitikerin Agnes Strack-Zimmermann durch. Diese kandidierte überraschend gegen ihn. Eine der wichtigsten Straßenverbindungen über die Alpen ist aktuell gesperrt. Der Brenner. Wegen eines Protests gegen zu viel Verkehr. Nicht nur die Brenner Autobahn ist blockiert, sondern auch Nebenstrecken. Erst ab 19 Uhr soll der Brenner auf österreichischer Seite wieder auf sein. Ab 20 Uhr auf italienischer Seite. Anwohner setzen mit der Aktion ein Zeichen, dass der Verkehr nicht mehr auszuhalten sei. Bundesfamilienministerin Prien fordert eine gesetzliche Regelung zur Begrenzung der Bildschirmzeit von Kleinkindern. In der Welt am Sonntag sagte sie, Kinder unter 3 Jahren sollten keinerlei Kontakt zu digitalen Endgeräten haben. Die Folgen für ihre Entwicklung seien dramatisch. Prien schlägt vor, über gesetzliche Regelungen nachzudenken. Schließlich würden auch andere Pflichten von Eltern im BGB geregelt. Auf der dänischen Insel Anholt ist der Kadaver von Timmy an Land gezogen worden. In einem Livestream auf News 5 konnte man sehen, wie ein Fahrzeug mit einem Seil den Wal auf den Strand zog. Nächste Woche soll der Kadaver untersucht werden.
8: Es war eine mühsame Aktion, denn die Arbeiter am Strand hatten vor allem ein Ziel, dass der Wal heile bleibt. Gar nicht so einfach bei einem so riesigen Tier mitten im Verwesungsprozess. Aber es gelang, unter den Augen von so einigen Schaulustigen. Eine Absperrung soll verhindern, dass sie dem Wal zu nahe kommen. Nun liegt das streng riechende Tier in der Sonne am Strand. Und das Warten auf die Obduktion hat begonnen. Aus Skandinavien, Julia Weschenbach.
7: Ein Pferd ist in Arnstadt im Ilm-Kreis von Einsatzkräften aus dem Schlamm gerettet worden. Das Tier war am Freitagabend mit einer Reitergruppe an der Kiesgrube in Rudesleben unterwegs, als es zum Notfall kam, so die Polizei. 25 Feuerwehrleute waren an der Rettung beteiligt. Außerdem teilte die Polizei mit, dass der Betreiber der Kiesgrube mitgeteilt habe, dass er die Reiter anzeigen will. Sie bewegten sich unrechtmäßig über das Gelände.
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7: Genau 2 Wochen vor ihrem WM-Start gegen Curaçao trifft die deutsche Fußballnationalmannschaft morgen auf Finnland. Es ist der letzte Test vor dem Abflug in die USA. Bundestrainer Nagelsmann hofft auf einen Sieg und dadurch ein positives Gefühl für den Turnierstart.
9: Testspiele sind immer dafür da, einen eigenen Rhythmus zu kriegen, sind aber auch dafür da, am Ende es so knapp vor dem Turnier, sie positiv zu gestalten. Aber das sage ich auch ganz oft, du kannst auch aus, wenn ein Spiel nicht positiv läuft, trotzdem Dinge rausziehen. Es gibt immer ganz unterschiedliche Interpretationen, die man dann nach dem Spiel wählen kann. Wenn es gut lief, sagt man, es ist gut, man kommt gut in Rhythmus. Wenn es nicht so gut läuft, kann man auch sagen, das ist ein Schuss vom Bug zur rechten Zeit. Sieg ist immer wichtig, steht es nicht über allem, aber trotzdem wollen wir gerne gewinnen, ja.
10: Und jetzt euer Wochenendwetter auf Antenne Thüringen. Immer noch ein schöner Samstag auf jeden Fall. Angenehm ist er auch, dieser Samstag. Perfekt vielleicht noch, um den Grill anzuschmeißen. Auf dem Balkon oder der Terrasse. Habe ich auch gemacht in dieser Woche. Würde es auch gerne heute Abend wieder machen. Ich könnte eigentlich jeden Tag im Sommer grillen. 27 Grad die Top-Temperatur. 25 in Rudolstadt. In Wied, da haben wir auch 25. Und in Wasungen, da sind wir derzeit bei 24 Grad. Genießt den Tag heute. Morgen wird es nicht mehr ganz so schön. Mehr Wolken, auch öfter Schauer und Gewitter sind mit dabei.
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10: Kurz nach 5, Antenne Thüringen, der schnellste Verkehrsservice. A4 Richtung Dresden zwischen Stadtroda und dem Hermsdorfer Kreuz. Vorsicht, da brennt immer noch ein Fahrzeug. Außerdem zwischen Hermsdorf Ost und Rüdersdorf Reifenteile auf der Straße. Und die A70 Richtung Bayreuth zwischen Stadelhofen und Schierendorf. Halbseitig die Autobahn nach einem Unfall gesperrt, da laufen noch die Bergungsarbeiten. Wo wird geblitzt?

0: Heute Nachmittag, zum Beispiel in Gotha in der Dr. Troch Straße oder auch in Meiningen in der Werrer Straße stadtauswärts, steht ein Panzerblitzer. Habt ihr mehr, dann gerne her. Eine Nummer für alles, WhatsApp, Verkehr und mehr, die 0800 3x5 2550. Danke euch, kommt gut an.
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0: So ist das. Ich wünsche euch einen schönen Samstag und es ist einfach so, oder? Ab Wochenende fühlt sich einfach alles leichter an. Wobei, stimmt nicht ganz, die Einkaufstüten meistens schwerer. Aber ihr schafft das. Zur Unterstützung gibt's von uns einfach die beste Musik. Während ihr also auspackt, packen wir es an und starten rein in die nächste Stunde. Jetzt mit Miles Smith. Schönen Samstagnachmittag. Watching.

0: Purple Disco Maschine, eine richtige Hitmaschine, zusammen mit Sophie and the Giants Hypnotized auf Antenne Thüringen an eurem Samstagnachmittag. Wir wünschen euch ein schönes Wochenende. Kids sind wahrscheinlich auch bei euch. Ich hoffe, denen ist nicht langweilig. Um die Kleinen geht's übrigens auch am Montag. Da ist nämlich Kindertag. Ganz, ganz wichtiger Tag. Na, auch für die Kleinen. Und ein cooles Geschenk gibt's schon heute. Zum Kindertag kosten die Kindertickets fürs Deine-Freunde-Konzert am 26. Juni im Weimar Hallenpark in Weimar nur die Hälfte. Also statt 36 Euro nur 18 Euro. Deine Freunde kennt ihr, ne? Vor allem, wenn ihr eben selber Kids habt. Vor allem kennt ihr dann auch ihre Hits.
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0: Oder auch den hier habt ihr im Ohr.
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0: Und natürlich auch den hier.
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0: Jason Derulo, One to Want Me auf Antenne Thüringen. Schönes Wochenende, schönen Samstag, vielleicht gerade auf dem Weg noch zum Einkaufen oder schon gechillt auf dem Sofa oder auf dem Balkon. Wir begleiten euch mit einfach der besten Musik. Den habe ich gleich für euch, einen Riesenhit, einen Riesenohrwurm. Somebody's watching me. Doji. Gleich Doe bei uns mit Anxiety. Und Sheryl Crow, ein Klassiker. All I Wanna Do. Packe ich euch auch rein in die Samstags-Playlist. Noch vor 5:30, versprochen. Antenne Thüringen hier.
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0: Sheryl Crow, All I Wanna Do. Schönen Samstag, ganz genau 17.30 Uhr mittlerweile.
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2: Euch einen schönen Nachmittag. Wolfgang Kubicki ist neuer Bundesvorsitzender der FDP. Der 74-Jährige setzte sich beim Parteitag in Berlin in einer Kampfabstimmung gegen Europapolitikerin Agnes Strack-Zimmermann durch. Diese kandidierte überraschend gegen ihn. In Tirol haben einige tausend Menschen gegen die Verkehrsbelastung auf der Brennerroute demonstriert. Sie hatten vor Gericht das Recht erstritten, ihre Kundgebung auf der Brennerautobahn abzuhalten. Seit heute Vormittag ist die Route nach Italien über die Alpen gesperrt. Die Sperre geht auf österreichischer Seite bis 19, auf italienischer Seite bis 20 Uhr. Gesperrt ist nicht nur die Brennerautobahn, sondern auch sämtliche Nebenstrecken. Auf der Landesgartenschau in Leinefelde-Worbis wirbt Thüringen für grüne Berufe und seine Gartenbautradition. Zum Familienaktionstag morgen gibt es für euch ein buntes Programm im Pavillon Gärtnertreff Thüringen, so das Landwirtschaftsministerium. Geplant ist die Gestaltung von Thüringer Gartenzwergen, die Herstellung von Saatgutkugeln oder ein Glücksrad mit Fragen rund um die Gartenschau. Außerdem warten dort auf euch noch weitere Mitmachaktionen.
0: 24 Grad angenehm in Lengwitz im Moment, genauso auch 24 Grad in Sondershausen, nochmal 24 Grad in Schmalkalden. So geht's in den Samstagabend bei uns im Freistaat, vor allem auch mit viel Sonnenschein. Das ist doch ein ganz angenehmer, netter Tag heute noch geworden. Morgen geht's nicht ganz so schön weiter, mehr Wolken sind am Start am Sonntag, dazu immer wieder mal Schauer oder auch teilweise kräftige Gewitter. Antenne Thüringen, der schnellste Verkehrsservice um kurz nach 17:30. Vorsicht auf der A70 Richtung Bayreuth nach wie vor. Zwischen Stadelhofen und Schierdorf halbseitig die Autobahn nach einem Unfall gesperrt. Da laufen die Bergungsarbeiten. Habt ihr einen neuen Blitzer gesehen oder steht ihr auch irgendwo im Stau? Gibt's vielleicht einen neuen Unfall? Eine Nummer für alles. WhatsApp, Verkehr und mehr. Die 0800 3x5 2550. Danke.
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0: Und jetzt mit Tiffany Aris.

0: auch die beste Musik. Alphaville, Forever Young. Schönen Samstag mit Antenne Thüringen. Marco Michael im Studio. Und was macht ihr so? Vielleicht macht ihr nichts. Oder ihr macht noch ein bisschen Sport. Ich bin ja die Unsportlichkeit in Person, bin da ganz ehrlich. Ich stelle mich wirklich bei allem wahnsinnig blöd an. Auch bei dem, was in dieser Woche in Amt Wachsenburg auf dem Programm gestanden ist. Purzelbaum machen, aber jetzt nicht einfach so einen einzelnen oder so, das wäre ja langweilig. Nein, es ging da um einen Weltrekordversuch. 1000 Menschen sollten gleichzeitig einen Purzelbaum machen. Der Max aus dem Antenne Thüringen-Team ist live dabei gewesen.
1: 4 Schritte gab's, Arme hoch, ready machen. Purzelbaum, aufstehen, Arme wieder hoch. Leider hat's aber nicht gereicht für den Weltrekord. Ah, hier gibt es keine traurigen Gesichter. Alle haben ein Lächeln auf den Lippen. Die Stimmung ist super. Und ich habe tatsächlich auch den Bürgermeister von Ichtershausen noch ans Mikrofon bekommen, den Herrn Schiffer. Und der hat mir und allen anderen, die heute hier waren, versprochen, es wird einen zweiten Weltrekordsversuch geben im Synchron-Purzelbaumen. Das Ganze machen wir nächstes Jahr. Können wir uns also schon tierisch drauf freuen.
0: Also leider kein neuer Weltrekord made in Thüringen in dieser Woche, aber was nicht ist, kann ja noch werden, ihr habt es gehört. Und wenn ich meinen inneren Schweinehund überwinden kann, dann purzle ich vielleicht auch mit beim nächsten Versuch im nächsten Jahr.
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Lena auf Antenne Thüringen, What I Want. Und jetzt Alex Max Band. Ist ein bisschen verwirrend, ist nämlich gar keine Band, ist ein Sänger. Alex Max Band jetzt für euch zum Start Richtung Samstagabend und Tonight. Schön, dass ihr bei uns seid.

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5: Euch einen schönen Samstag. Wolfgang Kubicki ist neuer Bundesvorsitzender der FDP. Der 74-Jährige setzte sich beim Parteitag in Berlin in einer Kampfabstimmung gegen Europapolitikerin Agnes Strack-Zimmermann durch. Diese kandidierte überraschend gegen ihn. In Tirol haben einige tausend Menschen gegen die Verkehrsbelastung auf der Brennerroute demonstriert. Sie hatten vor Gericht das Recht erstritten, ihre Kundgebung auf der Brennerautobahn abzuhalten. Seit heute Vormittag ist die Route nach Italien über die Alpen gesperrt. Die Sperre geht auf österreichischer Seite bis 19, auf italienischer Seite bis 20 Uhr. Gesperrt ist nicht nur die Brennerautobahn, sondern auch sämtliche Nebenstrecken.
6: Im Vorfeld war ziemlich unklar, wie viele Menschen sich dem Protest gegen die Verkehrsflut anschließen würden. Es wurden Tausende. So geriet die Demonstration zu einem durchaus wuchtigen Signal, den Alpentransit neu zu regeln. Das befürchtete Verkehrschaos indes blieb komplett aus. Im Gegenteil waren viel weniger Autos in Richtung Brenner unterwegs als sonst. Die Warnungen haben offenbar verfangen. Für die vom Verkehrslärm geplagten Menschen am Brenner war die Sperre jedenfalls ein besonderes Erlebnis. Sie genossen einen Tag der Ruhe. Aus Matrei am Brenner, Matthias Röder.
5: In Erfurt sind in den letzten Tagen zwei Wohnmobile geklaut worden. Eines verschwand zwischen letztem Donnerstagnachmittag und Freitagmorgen. Ein weinrotes Fiat-Wohnmobil vom Typ Avanti, das in der Schöllrodeerstraße stand. Das Fahrzeug hat einen Wert von etwa 30.000 Euro. Das andere stand in der Wilhelm-Leibel-Straße und wurde im Zeitraum zwischen Donnerstagmittag und Freitagnachmittag geklaut. Ein Wohnmobil des Typs Fiat Dreamer im Wert von 80.000 Euro. Bei beiden Fahrzeugen haben die Eigentümer den Schlüssel. Beide Wohnmobile verfügen nicht über ein schlüsselloses Zugangs- und Startsystem. Die Polizei ermittelt wegen besonders schweren Falls des Diebstahls. Auf der Landesgartenschau in Leinefelde-Worbis wirbt Thüringen für grüne Berufe und seine Gartenbautradition. Zum Familienaktionstag morgen gibt es für euch ein buntes Programm in Pavillon Gärtnertreff Thüringen, so das Landwirtschaftsministerium. Geplant ist die Gestaltung von Thüringer Gartenzwergen, die Herstellung von Saatgutkugeln oder ein Glücksrad mit Fragen rund um den Gartenbau. Außerdem warten dort auf euch noch weitere Mitmachaktionen. Schaut vorbei.
7: Und jetzt euer Samstagabendwetter auf Antenne Thüringen. Das ist ein perfekter Abend, um ihn draußen zu verbringen. Perfekt natürlich auch fürs unheilig Open Air im Stadion in Jena. Könnte gar nicht besser sein. Die Sonne ist da, es ist angenehm warm. Genauso auch in Bleicherode zum Beispiel bei 24 Grad. 23 haben wir derzeit in Gera auf dem Thermometer. Und 23 Grad sind es auch in Ludwigshof. Morgen dann nicht mehr ganz so schön. Mehr Wolken sind dabei im Freistaat und es gibt auch immer wieder mal Schauer. Oder das ein oder andere Gewitter. Auch das kann durchaus mit dabei sein. Antenne Thüringen, der schnellste Verkehrsservice um kurz nach 6. Guten Abend, wir schauen auf die A70 Richtung Bayreuth zwischen Stadelhofen und Schierendorf. Die Autobahn immer noch halbseitig gesperrt nach einem Unfall. Da laufen die Bergungsarbeiten. Ansonsten euch eine gute und vor allem auch eine sichere Fahrt. Wenn ihr unterwegs seid, noch Richtung Unheilig-Konzert, alle Parkplätze rund ums Stadion in Jena, die sind belegt. Weicht bitte in die Seidelstraße aus oder parkt alternativ in der Innenstadt von Jena. Aber ich denke mal, die meisten, die sollten ja angekommen sein. Ne? Einlass ist ja auch schon seit einer Stunde.
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7: Hi und schönen Samstag. Was steht so bei euch an? F wie Faulenzen oder F wie Feiern? Vielleicht ja gemeinsam mit uns und beim einzigen Open-Air-Konzert des Jahres

0: Unheilig, das wird ein großes Highlight heute Abend. Countdown läuft, seit einer Stunde sind die Türen auf im Stadion in Jena. Wenn ihr gerade doch noch auf dem Weg dahin seid, viel Spaß auf jeden Fall heute Abend. Genau wie jetzt mit einfach der besten Musik. Wir starten mit Bebe Rexha und Faithless. Hier ist New Religion auf Antenne Thüringen.
1: Die

0: katholische Kirche in Thüringen.
1: In Griffentonna leben vier kleine Schwestern Jesu. Seit Anfang der 90er bewohnt der Orden die ehemalige Zigarrenfabrik. Im selben Haus, wo auch die Kapelle Fronleichnam ist.
2: Ich bin Gertrud Veronika und lebe seit 5 Jahren erst hier. Bin damals von Österreich gekommen.
3: Ja, ich bin die Brigitte Kathrin. Ich komme gebürtig aus dem Schwarzwald, aber als kleine Schwester war ich viel mit Sinti und Roma unterwegs und bin vor 10 Jahren zurückgekommen und seither bin ich jetzt hier in Thüringen, das ich schon auch sehr lieb gewonnen habe.
4: Ich bin Franziska und ich bin eine von den ersten Französinnen, die nach Deutschland gekommen sind, um zu gründen, unsere Gemeinschaft, die damals ganz am Anfang war.
1: Die kleinen Schwestern Jesu sind nämlich ein junger Orden. Madeleine Hudon hat ihn am 8. September 1939 gegründet, in Algerien. Wichtig für die kleine Schwester Madeleine von Jesus sind Charles de Foucaults Leben und Schriften gewesen.
2: Der Satz, der mir alle meine Bedenken genommen hat, war: Wichtiger als dein Dasein als Ordensfrau ist dein Dasein als Mensch und Christ.
3: Die Mitte von jeder unserer Gemeinschaft ist eigentlich die Kapelle. Und wir haben jeden Tag natürlich gemeinsame Gebetszeiten, wo wir die Psalmen beten und das Evangelium hören.

0: vom Tag. Jede hat aber auch eine Stunde Anbetung, nennen wir das. Das ist eine Stunde mit Gott zu sein. Und dann leben wir hier in unser Nazareth, unseren Alltag. Da wird gekocht und geputzt und eingekauft und es gibt Kontakte.
1: Die Arbeit ist wichtig. Unser ganzes Leben haben wir versucht, eine ganz einfache Arbeit zu haben. Wir müssen auch davon leben. Und hier ist es auch etwas Besonderes, weil wir praktisch Rentnerinnen sind.
2: Anfangs sind in Gräfentonna junge kleine Schwestern gewesen. Mittlerweile ist es quasi ein Alterssitz des Ordens.
0: Wir sind eine internationale Gemeinschaft, Das ist ganz wichtig. Wir sind in über 50 verschiedenen Ländern. Aber wir versuchen auch, international zusammenzuleben. Das ist ein ganz wichtiges Zeugnis, dass wir alles Kinder einer Menschheitsfamilie sind.
3: Marie-Louise Eberhardt, Antenne Thüringen, katholische Redaktion.
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0: Sie hat in den 2000ern die schwedische Variante von Deutschland sucht den Superstar gewonnen, Agnes Carlsson auf Antenne Thüringen mit Release Me. Und sie war mal in der Jury von DSDS. So schließt sich irgendwie der Kreis. Leonie! Gleich mit Simple Life und dazu ganz entspannt für den Samstagabend die Ex-Ambassadors. Renegades gleich hier in der Weekend-Playlist von Antenne Thüringen.
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die Ex-Ambassadors und Renegades am Samstagabend. Kurz nach 6:30 mittlerweile. 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Wir schauen auf Samstagabendwetter. Perfekt noch zum Draußensein auf jeden Fall und zum Entspannen, zum Genießen, zum Sonnetanken, weil die Sonne ist ja doch durchgekommen am Nachmittag, hat sich immer mehr durchgekämpft, hat heute Vormittag noch anders ausgeschaut und ja, jetzt ist es wirklich toll draußen. Wir haben 25 Grad gemessen in Rastenberg, in Plaue 24, angenehme 24 Grad auch heute Abend in Triptis. Nicht zu heiß, nicht zu kalt, so passt das schon. Morgen wird es wechselhafter, mehr Wolken und immer wieder Schauer oder auch Gewitter mit dabei. Antenne Thüringen, der schnellste Verkehrsservice, kurz nach 6:30. Wir schauen auf die A70 Richtung Bayreuth. Zwischen Stadelhofen und Schierendorf immer noch die Autobahn halbseitig nach einem Unfall gesperrt. Da laufen die Bergungsarbeiten, das Ganze wahrscheinlich noch eine gute Stunde bis heute Abend um 7:30. Und ja, um 7:30 geht's ja auch los, das Unheilig-Konzert im Stadion in Jena. Viele sind noch auf dem Weg dahin. Es staut sich rund ums Stadion auf jeden Fall. Und von den Parkplätzen her sieht's da so aus, dass alles schon belegt ist. Am besten ja, in die Innenstadt von Jena ausweichen und da dann was suchen. Wir wünschen auf jeden Fall viel Spaß heute Abend und allen unterwegs eine gute Fahrt. Wenn ihr noch was entdeckt, eine Nummer für alles, WhatsApp-Verkehr und mehr, die 0800 3x5 25 50. Danke.

0: rein in den Samstagabend mit Antenne Thüringen und vielleicht auch rein ins Kino. Ja, da ist es im Winter immer schön gemütlich und im Sommer immer so schön kühl. Was läuft neu in den Kinos? Wir haben einen coolen Tipp für euch.
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2: Diesmal mit einem Film, der mich im Kino richtig doll überrascht hat. Vorher gar nicht gewusst, dass es ihn überhaupt gibt und danach froh gewesen, ihn gesehen zu haben. I Swear. Das ist die Story von einem Teenager aus einer schottischen Kleinstadt, der eines Tages feststellt, irgendwas stimmt mit mir nicht.
3: Scheiße!
4: John!
3: Ey, widerliche Scheiße! Ich kann nichts dafür!
4: Er hat mich heute blamiert!
5: Es wird alles wieder gut werden.
2: Auf einmal ist für den Jungen nichts mehr normal und irgendwann später die Diagnose.
6: Das heißt Tourette-Syndrom. Ich sag schlimme Dinge.
7: Kann man das heilen? Magst du noch was mitessen, John?
3: F*** dich, du Sch***e!
8: Tja, freut mich auch sehr.
6: Tut mir leid.
2: Damit er einen Umgang mit seiner Krankheit findet, bekommt er Unterstützung von einer Krankenschwester, die ihn fortan unter ihre Fittiche nimmt. Und so lernt John, der mittlerweile Ende 20 ist, doch irgendwie mit seinem Schicksal umzugehen.
9: Kannst du eine anständige Tasse Tee machen?
6: Oh ja, Tee kann ich.
3: Ich mach Wichse statt Milch rein.
6: Können Sie die Ticks und die Flüche ab?
9: Welche Ticks, welche Flüche?
2: Richtig toller Film, der übrigens auf einer echten Lebensgeschichte beruht. Absolut fantastisch gespielt. Da empfehle ich dir vor allem, dir das Ganze in Originalton anzusehen. Schauen, also in Englisch, mal super emotional, dann aber auch wieder ziemlich funny, ein ständiges Hin und Her, war ich über 2 Stunden komplett involviert. Viel hat da für mich zur Perfektion nicht gefehlt, nur zwischendrin ging es mir etwas zu sehr in die Misery-Porn-Richtung. Trotzdem, richtiges Brett. I Swear bekommt von mir 4,5 von 5 möglichen Sternen und kriegst du ab sofort im Kino.
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Felix Jehn und Jasmine Thompson, Ain't Nobody Loves Me Better, so ein bisschen sommerlich angehaucht, perfekt für diesen Frühsommerabend. Frühsommer im Freistaat, ab Montag dann offiziell Sommer. Wäre auch schön, wenn meine Sommerfigur bis dahin auch fertig wäre. Ich glaube, das wird nichts mehr. Schönen Abend mit Antenne Thüringen und mit einfach der besten Musik. Und jetzt Taylor Swift, Fortnite. Schönes Wochenende.

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2: Genau. Und dann gucken wir schon mal so ein bisschen mit Vorfreude auf den Sommer, die Ferien, die Urlaubszeit und wollen euer Handy ein bisschen pimpen. 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
3: Ich bin Ursula Winkler. Wolfgang Kubicki ist neuer Bundesvorsitzender der FDP. Der 74-Jährige setzte sich beim Parteitag in Berlin in einer Kampfabstimmung gegen die Europapolitikerin Strack-Zimmermann durch, die überraschend gegen ihn angetreten war.
4: Auf Wolfgang Kubicki entfielen 390 Stimmen und auf Marie-Agnes Strack-Zimmermann 259. Der Kandidat Wolfgang Kubicki hat mit 59,27% im ersten Wahlgang die erforderliche Mehrheit erreicht.
5: Ich nehme die Wahl an und ich spüre die Bürde der Erwartungen. Und ich will versuchen, mit euch allen, mit Ihnen allen, dieser Bürde gerecht zu werden. Die erste Herausforderung ist Sachsen-Anhalt.
3: Wolfgang Kubicki nach seiner Wahl zum FDP-Chef. Im September sind in Sachsen-Anhalt Landtagswahlen. Kein Staatsbesuch, keine Termine im Kanzleramt und trotzdem war am Himmel über Berlin heute ständig der weiße Hubschrauber der Flugbereitschaft des Verteidigungsministeriums zu sehen. Grund dafür war eine Bundeswehrübung, bei dem das Wachbataillon unter anderem die Evakuierung von Regierungsangehörigen und deren Transport an einen sicheren Ort trainiert. Der Schutz der Bevölkerung sei im Verteidigungsfall dagegen Auftrag des Heimatschutzes, hieß es. US-Präsident Trump erfreut sich laut der jährlichen Leibarztuntersuchung einer exzellenten Gesundheit. Trump zeige starke Funktionen von Lunge und Herz im neurologischen Bereich und beim körperlichen Allgemeinzustand, teilte das Weiße Haus mit.
6: Trumps Herz-Kreislauf-System entspreche dem eines rund 14 Jahre jüngeren Menschen, attestierte der Leibarzt dem Präsidenten. In den vergangenen Monaten wurden immer wieder Bedenken um den Gesundheitszustand des Präsidenten laut. Ein Grund waren dunkle Flecken an seinen Händen. Auch dafür findet sich in dem Bericht eine Erklärung, nämlich, dass viele Hände schütteln. Weil der Präsident Aspirin als Blutverdünner nehme, komme es eben schneller zu Blutergüssen. Trump wird dieses Jahr 80 Jahre alt. Bei seinem zweiten Amtsantritt war er der älteste Präsident der US-Geschichte, gemessen am Alter der Amtseinführung. Aus New York, Anne Pollmann.
3: Proteste statt Stau. Mehrere tausend Menschen haben am Brennerpass in Österreich gegen die hohe Verkehrsbelastung demonstriert. Wegen des Protests war die Route für Fahrten gesperrt. Die Strecke ist die verkehrsreichste Nord-Süd-Verbindung der Alpen.
7: Und jetzt euer Samstagabendwetter auf Antenne Thüringen. Also ein wirklich perfekter Abend heute. So stellen wir uns denn vor, Ende Mai. Sonnig und warm, bis zu 27 Grad. 26 sind es in Meiningen. In Rositz haben wir 25 und in Greußen auch 25 Grad. Genießt diesen Abend die nächsten Stunden. Morgen wird es etwas schlechter. Mehr Wolken als Sonne. Immer wieder sind auch Schauer oder auch mal Gewitter mit dabei. Dann wird es halt vielleicht doch morgen eher ein Sofa-Sonntag. Kurz nach 7, Antenne Thüringen, der schnellste Verkehrsservice. Wir haben die A38 Richtung Göttingen im Blick. Vorsicht zwischen Merseburg Nord und Bad Lauchstädt, da eine ungesicherte Unfallstelle auf der rechten Spur. Das war's aber für den Moment. Blitzer, auch Fehlanzeige, nichts Neues mehr da. Nada, niente, nothing. Oder habt ihr was gesehen? Dann her damit. Eine Nummer für alles. WhatsApp Verkehr und mehr, die 0800 3x5 2550. Danke euch, kommt gut an.
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7: So ist es. Ich bin immer noch da. Ich bleibe auch noch da. Wünsche euch einen schönen Samstagabend, ein schönes Wochenende natürlich auch. Und ganz ehrlich, langsam knurrt er meinen Magen. Ja, ich hätte Hunger. Wie ist es bei euch? Vielleicht geht ihr ja auch zum Abendessen zu eurem Lieblingsgriechen oder Lieblingsitaliener. Ich sage ja immer, eine Portion Spaghetti und alles ist Paletti. Schönes Wochenende mit einfach der besten Musik jetzt. Holly Humperstone.

Das ist die kleine, kleine Emilia in einer großen, großen Welt. Big, big world. Die 90er. So schön hier auf Antenne Thüringen. Schönen Samstagabend. Ja, nicht alle, die in einer Castingshow gewesen sind, verschwinden danach in der Versenkung. Es gibt auch ganz, ganz viele, die dann richtig durchgestartet sind. Denkt man nur zum Beispiel mal an Kelly Clarkson.

oder auch bei uns in Deutschland an Vincent Weiss zum Beispiel. Feuerwerk, Feuerwerk, oh, oh, als wenn es nur. Hat ja auch mal an der Castingshow teilgenommen und gehört mittlerweile zu den ganz Großen und gibt dem Nachwuchs selber auch eine Chance. Letztes Jahr war er zum Beispiel als Coach bei The Voice Kids und da hat ihn Nele aus Hamburg gewählt. Nele, gerade mal 10 Jahre jung, das Mädel, und auf dem Weg nach ganz oben gestern hat sie ihren allerersten eigenen Song rausgebracht.

0: schön. Und auch ihre Freunde supporten das, dass sie singt.
1: Ganz viele von mir, meine beste Freundin Fritzi. Und ich habe auch noch eine beste Freundin, die heißt Leonie. Und die finden das so cool. Die unterstützen mich auch bei jedem. Die sagen immer, oh mein Gott, ich werde dich so vermissen, wenn du mal nicht da bist in der Schule. Die freuen sich auch richtig, dass ich sowas mache. Manchen gefällt es jetzt nicht so, aber da interessiere ich mich eigentlich auch nicht für, weil mir macht es ja Spaß. Und ja, meine besten Freundinnen und Freundinnen freuen sich auch einfach nur für mich.
0: Ja, und was sagen die Lehrer? Hat sie bei ihrem Besuch gestern bei Anna und Alex in der Antenne Thüringen Morning Show auch noch verraten?
1: Auch alle Lehrer finden das richtig cool.
2: Ich finde ja, du könntest auf jeden Fall einfach dauerhaft eine 1 in Musik kriegen, weil du halt Nele bist.
1: Ich habe auch eine 1 in Musik auf dem Zeugnis.
0: Ja, völlig zu Recht auf jeden Fall. Ganz, ganz großartig. Ein großes Talent. Und da werden wir noch viel hören von Nele in den nächsten Jahren. Schönes Wochenende. Ihr hört Antenne Thüringen jetzt mit Somber.

0: stronger. Ava Max auf Antenne Thüringen für euren Samstagabend. Und der ganze Freistaat zählt den Countdown runter. Ein paar Minuten noch, dann geht's los. Heute Abend steht ein Konzert an, auf das wir lange gewartet haben. Jetzt gleich um 7:30. Das einzige große Open Air von Unheilig bei uns im Freistaat.
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0: Das wird ein Abend voller Gänsehaut und Emotionen und die großen Hits, die sind alle dabei.
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0: Und apropos Emotionen, die findet der Graf sowieso gut. Ihm ist es nicht peinlich, emotional zu sein, hat er uns im Interview verraten.
2: Eins in den letzten 10 Jahren gelernt, sei so wie du bist, steh zu deinen Emotionen, red nicht drumrum. Wenn du weinen musst, weine. Wenn du lachst, dann lache und sage, was du denkst. Das ist so wichtig. Ich merke das jetzt immer wieder. Wenn wir irgendwo eingeladen werden, da gibt's immer diese Meetings vorher. Ja, wenn du in unsere Show kommst, worüber dürfen wir reden? Und ich gucke die mal an und sage, Leute, fragt mich doch einfach. Fragt mich, was ihr gerne mich fragen wollt, weil das ist immer so gekünstelt. Ne? Dann kommst du da hin und dann weißt du, du kriegst diese 10 Fragen gestellt und du hast einen Tag vorher Zeit, dir schon die Antworten auszudenken. Das ist so emotionslos und so, auch ehrlich gesagt, nicht ehrlich, finde ich. Lass uns doch so talken. Da kommt ehrlich gesagt, glaube ich, viel mehr rüber, auch für die Zuhörer, als wenn du so eine Fake-Show da hast.
0: Also ein ganz authentischer Graf. Heute Abend erleben wir ihn live im Stadion in Jena, jetzt gleich um 7:30. Das Open Air. Wir wünschen viel Spaß, wenn ihr dabei seid.
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Show Cake by the Ocean, die NCI hier auf Antenne Thüringen. Sommerlaune macht dieser Hit auf jeden Fall. Das Wetter übrigens auch, macht heute Abend wirklich Sommerlaune. Ist noch angenehm draußen, um die 27 Grad. 26 im Moment gemessen in Weimar, in Meuselwitz, da haben wir 25 und in Langewiesen auch 25 Grad. Und morgen wird es dann wechselhafter. Also wer heute schon den Tag genossen hat, hat es genau richtig gemacht, weil morgen mehr Wolken, auch Schauer und Gewitter sind immer wieder.

0: wieder mal mit dabei. Antenne Thüringen, der schnellste Verkehrsservice um genau 7:30. Die A38 Richtung Göttingen ist noch dabei, zwischen Merseburg Nord und Bad Lauchstädt. Eine ungesicherte Unfallstelle auf der rechten Spur. Ein Panzerblitzer steht heute Abend zum Beispiel auf der A4 Richtung Dresden, kurz vor der Abfahrt Rüdersdorf. Und noch einer aufgebaut in Gotha in der Dr. Troch-Straße. Habt ihr auch noch was gesehen auf eurem Weg? Dann immer gerne her damit. Ruft an oder schickt eine WhatsApp rein ins Studio. Nummer ist die gleiche, die 0800 3x5 25 50.
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0: Hi zusammen. Schönen Samstagabend, ein schönes Wochenende. Genießt noch die Sonne. Lasst euch gut gehen. Wir begleiten euch mit einfach der besten Musik.

0: Die Bewohner von Möhrenbach im Ilmkreis, die sind genervt. Die Hauptstraße, die mitten durch den Ort geht, die wird gerade gebaut und ist voll gesperrt. Das ist aber nicht das Problem, sondern die Laster über 3,5 Tonnen, die in den Ort fahren, trotz der gesperrten Straße. Da gibt es nämlich keine Wendemöglichkeit. Am Ende bleiben die Riesen in den kleinen Gassen einfach stecken. Thüringen-Reporter Andreas Heidenreich hat die Beamten der Polizeiinspektion Arnstadt-Ilmenau bei einer Kontrolle besucht in dieser Woche und mit Josephine Dumais gesprochen.
1: Also wir führen hier regelmäßig Kontrollen durch. Wie am heutigen Tag, hier ist quasi die letzte Wendemöglichkeit für Lkw. Deswegen versuchen wir möglicherweise hier entlangfahrende Lkw hier zu kontrollieren, damit sie die Möglichkeit haben, noch zu wenden. Der Ort ist für alle Fahrzeuge über 3,5 Tonnen gesperrt. Trotz allem ist es halt so, dass sich ab und an vor allem Lkw dorthin verirren, sage ich mal. Das Problem könnte sein, dass sie sich meistens nur auf ihr Navigationsgerät verlassen und nicht auf die Beschilderung achten.
0: Seid ihr dann so nett und sagt dann nur, halt, hier geht's nicht weiter, musst jetzt wenden, oder gibt es dann schon mal ein Bußgeld?
1: Wenn ein Lkw jetzt hier einfährt, dann können wir verkehrsdidaktische Gespräche führen und ihn wenden lassen. Aber sollte jetzt einer an dem Schild vorbeifahren und quasi in die Sperrung hineinfahren, dann gibt es ein Verwarngeld von 55 Euro.
0: Das Problem wird die Möhrenbacher noch einige Monate begleiten. Bleibt nur zu hoffen, dass die Lkw-Fahrer auf die Schilder schauen, statt aufs Navigationssystem.
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2: Ich bin Ursula Winkler. Wolfgang Kubicki ist neuer Bundesvorsitzender der FDP. Er setzte sich beim Parteitag in Berlin in einer Kampfabstimmung gegen die Europapolitikerin Strack-Zimmermann durch, die überraschend gegen ihn kandidierte. Kubicki soll nun schaffen, was seinem Vorgänger Dürr seit seiner Wahl vor einem Jahr nicht gelang, die FDP aus der zunehmenden Bedeutungslosigkeit herauszuführen. CSU-Vize Weber hat Bundeskanzler Merz wegen der Spekulationen um einen Kanzlerwechsel den Rücken gestärkt. Auf europäischer Ebene habe Merz eine starke Stellung, sagte er der Funke Mediengruppe. Merz' Führungskraft sei jetzt wichtig.
3: Auch wegen der vielen internationalen Krisen ruft Weber, der auch Partei- und Fraktionschef der Europäischen Volkspartei ist, zum Zusammenhalt auf. Er ist auch überzeugt, dass die schwarz-rote Koalition trotz der Streitereien 4 Jahre durchhält, mit Merz als Kanzler. Dass es manchmal knirsche, gehöre zur Politik dazu, sagt er. Angesichts der schwierigen Lage und schlechter Umfragewerte gab es Gerüchte über Gedankenspiele in der Union, Merz als Kanzler zum Beispiel gegen NRW-Regierungschef Wüst auszutauschen. Der hat die Spekulationen aber inzwischen als Quatsch zurückgewiesen. Katrin Müller, Nachrichtenredaktion.
2: Auf der dänischen Insel Anholt wurde der Kadaver des Buckelwals Timmy an Land gebracht. In einem Livestream war zu sehen, wie ihn ein Fahrzeug mit einem Seil aus dem flachen Wasser auf den Strand zog. Dort soll das Tier kommende Woche untersucht werden.
4: Es war eine mühsame Aktion, denn die Arbeiter am Strand hatten vor allem ein Ziel, dass der Wal heile bleibt. Gar nicht so einfach bei einem so riesigen Tier mitten im Verwesungsprozess. Aber es gelang, unter den Augen von so einigen Schaulustigen. Eine Absperrung soll verhindern, dass sie dem Wal zu nahe kommen. Nun liegt das streng riechende Tier in der Sonne am Strand und das Warten auf die Obduktion hat begonnen. Aus Skandinavien, Julia Weschenbach.
2: Für mehr Transparenz bei Gehältern von Frauen und Männern sollen in Deutschland im nächsten Jahr neue Regeln in Kraft treten. Die Bundesregierung will eine entsprechende EU-Richtlinie bis Anfang 2027 in deutsches Recht umsetzen. Später als vorgesehen. Die Frist zur Umsetzung Anfang Juni könne nicht eingehalten werden, teilte das Familienministerium mit. Die EU-Richtlinie soll unter anderem dazu führen, dass die Verdienstlücke zwischen Frauen und Männern schrumpft.
5: Und jetzt das Wochenendwetter auf Antenne Thüringen. Wir haben noch angenehme 21 Grad in Buttstedt, 20 Grad in Zollenroda und in Lauschern 19 Grad heute Abend. Immer noch Sonne mit dabei. Später in der Nacht geht's runter mit den Temperaturen auf 18 bis 15 Grad. Und dann wird's dann mal klar, mal bewölkt in Richtung Sonntag gehen. Und morgen dann tagsüber auch wechselhaft. Sonne, Wolken, immer wieder sind auch Schauer oder Gewitter mit dabei. Guten Abend um kurz nach 8, Antenne Thüringen, der schnellste Verkehrsservice. Wir schauen auf die A38 Richtung Halle zwischen der Auffahrt Berger und dem Rastplatz Goldene Aue Süd. Vorsicht, eine ungesicherte Unfallstelle dort im Kurvenbereich. Eine Nummer für alles, WhatsApp-Verkehr und mehr, wenn ihr noch was gesehen habt. Die 0800 3x5 2550. Dankeschön und gute Fahrt.
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0: Und jetzt euer Wetter auf Antenne Thüringen. Sonne und Wolken im Mix heute Abend und dazu angenehm warm mit bis zu 28 Grad. Perfekt für draußen. In der Nacht wird es dann klar oder leicht bewölkt bei 18 bis 15 Grad. Morgen wechselhafter als heute. Es gibt Sonne, Wolken und einzelne Schauer und Gewitter. Auch die neue Woche startet durchwachsen mit Sonne und Wolken.
1: Antenne Thüringen, der schnellste Verkehrsservice mit KI. Auf der A38 Richtung Halle ist zwischen der Auffahrt Börger und dem Rastplatz Goldenau Süd eine ungesicherte Unfallstelle im Kurvenbereich. In Fässer ist der Suhler Weg bis zur Schmiedefelder Straße zwischen dem Ende der Straße und der Stutenhausstraße voll gesperrt. Grund sind Reparaturarbeiten. Wir wünschen eine gute Fahrt.
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2: Ich bin Ursula Winkler. Wolfgang Kubicki ist neuer Bundesvorsitzender der FDP. Er setzte sich beim Parteitag in Berlin in einer Kampfabstimmung gegen die Europapolitikerin Strack-Zimmermann durch, die überraschend gegen ihn angetreten war.
3: Auf Wolfgang Kubicki entfielen 390 Stimmen und auf Marie-Agnes Strack-Zimmermann 259. Der Kandidat Wolfgang Kubicki hat mit 59,27% im ersten Wahlgang die erforderliche Mehrheit erreicht.
4: Ich nehme die Wahl an und ich spüre die Bürde der Erwartungen. Und ich will versuchen, mit euch allen, mit Ihnen allen, dieser Bürde gerecht zu werden. Die erste Herausforderung ist Sachsen-Anhalt.
2: Wolfgang Kubicki nach seiner Wahl zum FDP-Chef. Im September sind in Sachsen-Anhalt Landtagswahlen. Die Sperre der Brenner-Autobahn im österreichischen Bundesland Tirol ist nach einer Demonstration aufgehoben worden. Der Brennerpass an der Grenze zwischen Österreich und Italien war seit dem Vormittag wegen eines Protests gegen die hohe Verkehrsbelastung blockiert. Die Brennerroute ist die wichtigste Straßenverbindung über die Alpen. Staus in Tirol und auf alternativen Strecken blieben aber trotz der Sperre vorerst aus. Experten zufolge kann sich zu viel Zeit vor dem Tablet oder Smartphone negativ auf die Entwicklung von Kindern auswirken. Familienministerin Prien brachte nun bei der Welt am Sonntag gesetzliche Regelungen bei der Begrenzung der Bildschirmzeit von kleinen Kindern ins Spiel.
5: Bunte Figuren, lustige Sounds, kleine Kinder lieben das, sind mit den hektischen Bildern aber schnell überfordert. Nach Meinung von Familienministerin Prien sollten unter Dreijährige überhaupt keinen Kontakt zu digitalen Endgeräten haben. Das müsste eigentlich gesellschaftlicher Standard sein, sagt sie. Der Staat sollte zwar nicht in Kinderzimmer hineinregieren, die Ministerin will aber über eine gesetzliche Regelung zur Begrenzung der Bildschirmzeit nachdenken. Auch andere Pflichten von Eltern seien per Gesetz geregelt, etwa die gewaltfreie Erziehung. Katrin Müller, Nachrichtenredaktion.
2: Buckelwal Timmy soll am kommenden Donnerstag auf der dänischen Insel Anholt untersucht werden. Die Obduktion werde etwa 6 Stunden dauern, hieß es aus dem dänischen Amt für Naturverwaltung. Heute hatte ein Fahrzeug das Tier mit einem Seil aus dem flachen Wasser auf den Strand gezogen.
6: Hier ist euer Wetter auf Antenne Thüringen. Ein recht angenehmer Samstag geht langsam zu Ende. In der Nacht später wird es klar oder leicht bewölkt bei 18 bis 15 Grad. Morgen dann ziemlich wechselhaft und teilweise auch ungemütlich mit Schauern und Gewittern, aber weiterhin warm.
7: Antenne Thüringen, der schnellste Verkehrsservice mit KI. Auf der A38 Richtung Halle müsst ihr zwischen Bürger und dem Rastplatz Goldene Au Süd vorsichtig sein. Dort gibt es eine ungesicherte Unfallstelle in einem Kurvenbereich. Auf der A38 Richtung Leipzig liegt zwischen der Raststätte Rhonetal Süd und Eisleben eine Gefahrenstelle auf dem Standstreifen. Dort steht wohl ein defektes Motorrad. In Fässer ist der Suhler Weg bis zur Schmiedefelder Straße zwischen dem Ende der Straße und der Stutenhausstraße voll gesperrt. Grund sind Reparaturarbeiten. Wir wünschen eine gute Fahrt.
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0: Und jetzt euer Wetter auf Antenne Thüringen. Ein recht angenehmer Abend klingt langsam aus. In der Nacht später ist es klar und mild mit 18 bis 15 Grad. Morgen dann mal Sonne, mal Wolken und vereinzelt auch Schauer oder Gewitter dabei. Das Ganze bei bis zu 28 Grad. Und auch die neue Woche startet wechselhaft, aber trocken.
1: Antenne Thüringen, der schnellste Verkehrsservice mit KI. Auf der A4 zwischen Gera und Gera-Langenberg kommt euch in beiden Richtungen ein Falschfahrer entgegen. Bitte Vorsicht auf beiden Fahrbahnen. Auf der A38 Richtung Halle gibt es zwischen der Auffahrt Bürger und dem Rastplatz Goldene Aue Süd eine ungesicherte Unfallstelle im Kurvenbereich. In Fässer ist der Suhler Weg bis zur Schmiedefelder Straße zwischen dem Ende der Straße und der Stutenhausstraße voll gesperrt. Grund sind Reparaturarbeiten. Wir wünschen eine gute Fahrt.
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7: Ich bin Diana Kramer. Wolfgang Kubicki ist neuer Bundesvorsitzender der FDP. Der 74-Jährige setzte sich beim Parteitag in Berlin in einer Kampfabstimmung gegen die Europapolitikerin Marie-Agnes Strack-Zimmermann durch. Diese hatte überraschend gegen ihn kandidiert.
8: Wer die FDP künftig führt, war vielen Wählern vielleicht schon fast egal. So sehr ist die Partei nach ihrer Bundestagswahl schlappe in der Versenkung verschwunden. Nun war die Wahl des neuen Chefs aber überraschend spannend, weil Marie-Agnes Strack-Zimmermann, das zweite wohl noch recht bekannte Gesicht der FDP, überraschend antrat. In ihrer kämpferischen Rede griff sie unter anderem Kubickis Politikstil an. Laut zu sein, Empörung, Populismus und scharfe Pointen, das reiche allein nicht. Am Ende reicht es aber doch für Kubicki, vielleicht auch, weil es bei den FDP-Delegierten durchaus Kritik gab, dass Strack-Zimmermann so kurzfristig antrat. Ronny Tochau, Berlin.
7: Die Sperre der Brennerautobahn im österreichischen Bundesland Tirol ist nach einer Demonstration am Abend wieder aufgehoben worden. Alle Spuren sind wieder geöffnet, nachdem 8 Stunden lang dort kein Auto rollte.

0: Auch nach der Öffnung des Brennerkorridors blieb der Verkehr auf dem Alpenpass überschaubar. Offenbar hatten viele Autofahrer die Warnungen vor einem Verkehrschaos ernst genommen und umgeplant. So stand der Protest von rund 5000 Anwohnern und Bürgern im Mittelpunkt, die Verkehrsflut am Brenner nicht mehr einfach hinnehmen wollen. Sie forderten zumindest mehr Lärmschutzwände, denn der Protesttag mit seinem äußerst geringen Verkehr bewies überdeutlich, mehr Ruhe ist einfach großartig. Aus Matrei am Brenner, Matthias Röder.
1: Großer Protesttag auch in Hamm. Als Zeichen für eine Energiewende ohne Erdgas haben Klimaaktivisten in der westfälischen Stadt ein symbolisches Windrad dargestellt. Rund 2000 Menschen waren daran beteiligt. Unter dem Motto Zukunft statt Gas, Energiewende verteidigen, hatten sie zuvor gegen den von der Bundesregierung geplanten Bau neuer Gaskraftwerke zur Absicherung nach dem Abschalten der Kohlekraftwerke demonstriert. Zum Fußball. Paris Saint-Germain hat das Finale der Champions League gewonnen. PSG bezwang in Budapest den FC Arsenal mit 4:3 im Elfmeterschießen. Für Paris ist es der zweite Titel in der Königsklasse. Schon im vergangenen Jahr hatte der Club das Finale gewonnen. Neben dem Titel sicherten sich die Franzosen die UEFA-Prämie in Höhe von 25 Millionen Euro.
2: Und jetzt euer Wetter auf Antenne Thüringen. Die Nacht später wird klar oder leicht bewölkt im Freistaat bei 18 bis 15 Grad. Morgen dann ein Mix aus Sonne und Wolken, aber auch Schauer oder Gewitter sind dabei und auch die neue Woche startet wechselhaft.
3: Antenne Thüringen, der schnellste Verkehrsservice mit KI. In Fässer ist der Solarweg bis zur Schmiedefelder Straße zwischen dem Ende der Straße und der Stutenhausstraße voll gesperrt. Grund sind Reparaturarbeiten. Wir wünschen eine gute Fahrt.
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0: Und jetzt euer Wetter auf Antenne Thüringen. Sonne und Wolken im Mix heute Abend und dazu angenehm warm mit bis zu 28 Grad. Perfekt für draußen. In der Nacht wird es dann klar oder leicht bewölkt bei 18 bis 15 Grad. Morgen wechselhafter als heute. Es gibt Sonne, Wolken und einzelne Schauer und Gewitter. Auch die neue Woche startet durchwachsen mit Sonne und Wolken.
1: Antenne Thüringen, der schnellste Verkehrsservice mit KI. Auf der B91 Merseburger Straße in Richtung Halle gibt es zwischen Schkopau und Halle einen Unfall auf der Fahrbahn. Dort besteht Gefahr. In Fässer ist der Suhler Weg bis zur Schmiedefelder Straße zwischen dem Ende der Straße und der Stutenhausstraße voll gesperrt. Grund sind Reparaturarbeiten. Wir wünschen eine gute Fahrt.
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1: Hallo,
2: ja,
1: wir wünschen
2: hallo.
1: Ein fantastisches, schönes Wochenende. Hoffen, dass es nicht allzu sehr knallt bei euch und dann hören wir uns am Montag wieder.
2: Genau, und dann gucken wir schon mal so ein bisschen mit Vorfreude auf den Sommer, die Ferien, die Urlaubszeit und wollen euer Handy ein bisschen pimpen. Denn es gibt geile Apps, die braucht man auf dem Handy, um sich den Sommer ein bisschen zu verschönern. Und
1: zum
2: wir
1: Beispiel?
2: Kennen es alle. Was braucht man überall, egal wo man ist, Alexander?
1: Weiß ich nicht.
2: Eine Toilette.
1: Oh.
2: Und da gibt es die App Nette Toilette.
1: Nein.
2: Und die zeigt einem nämlich, wo öffentliche Toiletten sind, beziehungsweise auch wo Restaurants sind und wo du halt kostenlos die Toiletten nutzen kannst. Und solche Apps zum Beispiel checken wir jetzt.
1: Hier war das Pinkeln 10 von 10.
2: Auf jeden Fall.
1: Das und mehr ab Montag.
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3: Ich bin Diana Kramer. Zuletzt nahezu in die Bedeutungslosigkeit abgerutscht, will die FDP unter neuer Führung wieder durchstarten. Der bisherige Vizechef der Liberalen, Wolfgang Kubicki, wurde auf einem Parteitag in Berlin zum neuen Parteichef gewählt. Der 74-Jährige nahm die Wahl an.
4: Ich spüre die Bürde der Erwartungen und ich will versuchen, mit euch allen, mit Ihnen allen, dieser Bürde gerecht zu werden. Die erste Herausforderung ist Sachsen-Anhalt. Und ich werde alles tun, dass diese Wahl für die Freien Demokraten erfolgreich sind, weil wir Deutschland damit beweisen können, die Freien Demokraten sind wieder da.
3: Bis kurz vor der Wahl war Kubicki der einzige Kandidat. Überraschend trat dann die FDP-Europa- und Verteidigungspolitikerin Marie-Agnes Strack-Zimmermann an. Kubicki gewann mit 59%, Strack-Zimmermann kam auf 39%. Der ukrainische Präsident Selenskyj hat die Warnung vor einem neuen massiven russischen Luftangriff wiederholt. Diese Warnung habe Bestand und sie bleibe aktuell, sagte Selenskyj am Abend. Er forderte die Menschen in der Ukraine auf, Luftalarme nicht zu ignorieren. Die Flugabwehr sei zwar in Bereitschaft, Selenskyj räumte allerdings Probleme beim westlichen Nachschub für die Abwehr von ballistischen Raketen und Marschflugkörpern ein. Selten sorgte eine Sperrung einer Autobahn für so viel Aufsehen. Die Brenner-Autobahn im österreichischen Bundesland Tirol war wegen einer Demonstration am Samstag 8 Stunden lang dicht für Autofahrer. Das große Verkehrschaos blieb aber aus. Viele Reisende hatten umgeplant. Mit der Demonstration hatten Anwohner gegen die hohe Verkehrsbelastung auf der Alpenstrecke protestiert. Zum Fußball. Paris Saint-Germain hat die Champions League gewonnen. PSG bezwang im Finale in Budapest den FC Arsenal mit 4:3 im Elfmeterschießen.
5: Der Traum von Kai Havertz und dem FC Arsenal ist geplatzt. Und das, obwohl die Londoner im Finale einen Traumstart erwischten. Schon nach 6 Minuten traf der Nationalspieler zur Führung und Arsenal kontrollierte die Partie über weite Strecken. Nach einer Stunde der Ausgleich für Paris durch einen Strafstoß von Dembélé. Die Entscheidung fiel erst im Elfmeterschießen. Arsenals Eze schoss den Ball weit neben das Tor. Torwart Raya hielt einen Schuss des Parisers Nuno Mendes, aber dann schoss Arsenals Gabriel den Ball an die Latte. Die Entscheidung. Aus London, Philipp Detlefs.
3: Für Paris ist es nach dem letzten Jahr der 2. Titel in der Königsklasse.
6: Hier ist euer Wetter auf Antenne Thüringen. Ein recht angenehmer Samstag geht langsam zu Ende. In der Nacht später wird es klar oder leicht bewölkt bei 18 bis 15 Grad. Morgen dann ziemlich wechselhaft und teilweise auch ungemütlich mit Schauern und Gewittern, aber weiterhin warm.
7: Antenne Thüringen, der schnellste Verkehrsservice mit KI. Auf der B91 Merseburger Straße von Zeitz Richtung Halle ist zwischen Schkopau und Halle ein Unfall auf der Fahrbahn passiert. Dort ist voll gesperrt, es besteht Gefahr, die Polizei regelt den Verkehr. In Fässer ist der Suhler Weg bis zur Schmiedefelder Straße zwischen dem Ende der Straße und der Stutenhausstraße voll gesperrt. Grund sind Reparaturarbeiten. Wir wünschen eine gute Fahrt.
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0: Und jetzt euer Wetter auf Antenne Thüringen. Ein recht angenehmer Abend klingt langsam aus. In der Nacht später ist es klar und mild mit 18 bis 15 Grad. Morgen dann mal Sonne, mal Wolken und vereinzelt auch Schauer oder Gewitter dabei. Das Ganze bei bis zu 28 Grad. Und auch die neue Woche startet wechselhaft, aber trocken.
1: Antenne Thüringen, der schnellste Verkehrsservice mit KI. Auf der B91 Merseburger Straße Richtung Halle ist zwischen Schkopau und Halle ein Unfall auf der Fahrbahn. Die Strecke ist voll gesperrt, die Polizei regelt den Verkehr. In Fässer ist der Suhler Weg bis zur Schmiedefelder Straße zwischen dem Ende der Straße und der Stutenhausstraße voll gesperrt. Dort laufen Reparaturarbeiten. Wir wünschen eine gute Fahrt.
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3: Ich bin Diana Kramer. Wolfgang Kubicki ist neuer Bundesvorsitzender der FDP. Der 74-Jährige setzte sich beim Parteitag in Berlin in einer Kampfabstimmung gegen die Europapolitikerin Marie-Agnes Strack-Zimmermann durch. Diese hatte überraschend gegen ihn kandidiert. Kubicki erhielt von den Delegierten 390 Stimmen, Strack-Zimmermann 259. Kubicki soll nun schaffen, was dem bisherigen Vorsitzenden Christian Dürr seit seiner Wahl vor einem Jahr nicht gelang, die FDP aus der zunehmenden Bedeutungslosigkeit herauszuführen. Auf der dänischen Insel Anholt wurde der Kadaver des verendeten Buckelwals an Land gebracht. Ein Fahrzeug zog ihn mit einem Seil aus dem flachen Wasser auf den Strand. Kommende Woche soll der Kadaver direkt

0: dort untersucht werden.
1: Es war eine mühsame Aktion, denn die Arbeiter am Strand hatten vor allem ein Ziel, dass der Wal heile bleibt. Gar nicht so einfach bei einem so riesigen Tier mitten im Verwesungsprozess. Aber es gelang, unter den Augen von so einigen Schaulustigen. Eine Absperrung soll verhindern, dass sie dem Wal zu nahe kommen. Nun liegt das streng riechende Tier in der Sonne am Strand und das Warten auf die Obduktion hat begonnen. Aus Skandinavien, Julia Weschenbach.
0: US-Präsident Donald Trump erfreut sich laut der jährlichen Leibarztuntersuchung weiterhin einer exzellenten Gesundheit. Bei Lunge und Herz, im neurologischen Bereich und beim körperlichen Allgemeinzustand zeige Trump starke Funktionen, heißt es in der Zusammenfassung des Medizinchecks, den das Weiße Haus auf der Plattform X veröffentlicht hat.
2: Trumps Herz-Kreislauf-System entspreche dem eines rund 14 Jahre jüngeren Menschen, attestierte der Leibarzt dem Präsidenten. Trump wird dieses Jahr 80 Jahre alt. In den vergangenen Monaten wurden immer wieder Bedenken um den Gesundheitszustand des Präsidenten laut. Ein Grund waren dunkle Flecken an seinen Händen. Auch dafür findet sich in dem Bericht eine Erklärung, nämlich, dass viele Hände schütteln. Weil der Präsident Aspirin als Blutverdünner nehme, komme es eben schneller zu Blutergüssen. Aus New York, Anna Pollmann.
0: Zum Fußball. Paris Saint-Germain hat das Finale der Champions League gewonnen. Die Franzosen besiegten in Budapest den FC Arsenal um Nationalspieler Kai Havertz mit 4:3 im Elfmeterschießen. Für Paris ist es nach dem vergangenen Jahr der zweite Titel in der Königsklasse.
3: Hier ist euer Wetter auf Antenne Thüringen. Jetzt in der Nacht, da ist es meist klar oder leicht bewölkt im Freistaat bei 18 bis 15 Grad. Tagsüber dann heute ein Mix aus Sonne und Wolken und auch mal Schauer oder Gewitter mit dabei bei bis zu 28 Grad. Und auch die neue Woche startet wechselhaft.
4: Antenne Thüringen, der schnellste Verkehrsservice mit KI. Auf der B91 Merseburger Straße zwischen Schkopau und Halle in Richtung Halle gibt es einen Unfall auf der Fahrbahn. Dort ist voll gesperrt, die Polizei regelt den Verkehr. In Fässer ist der Suhler Weg bis zur Schmiedefelder Straße zwischen dem Ende der Straße und der Stutenhausstraße voll gesperrt. Grund sind Reparaturarbeiten. Wir wünschen eine gute Fahrt.
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0: Hier ist euer Wetter auf Antenne Thüringen. Die Nacht ist klar oder leicht bewölkt und mit 18 bis 15 Grad recht warm. Tagsüber heute dann ziemlich wechselhaft und teilweise auch ungemütlich mit Schauern und Gewittern und bis zu 28 Grad. Am Montag dann zum Start in die neue Woche mal Sonne und mal Wolken.
1: Antenne Thüringen, der schnellste Verkehrsservice mit Kari. Auf der B91 Merseburger Straße zwischen Schkopau und Halle in Richtung Halle gibt es einen Unfall auf der Fahrbahn. Die Strecke ist voll gesperrt, die Polizei regelt den Verkehr. In Fässer ist der Suhler Weg bis zur Schmiedefelder Straße zwischen dem Ende der Straße und der Stutenhausstraße voll gesperrt. Grund dafür sind Reparaturarbeiten. Wir wünschen eine gute Fahrt.
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4: Ich bin Diana Kramer. Wolfgang Kubicki ist neuer Bundesvorsitzender der FDP. Der 74-Jährige setzte sich beim Parteitag in Berlin in einer Kampfabstimmung gegen die Europapolitikerin Marie-Agnes Strack-Zimmermann durch. Diese war überraschend angetreten.
5: Wer die FDP künftig führt, war vielen Wählern vielleicht schon fast egal. So sehr ist die Partei nach ihrer Bundestagswahl schlappe in der Versenkung verschwunden. Nun war die Wahl des neuen Chefs aber überraschend spannend, weil Marie-Agnes Strack-Zimmermann, das zweite wohl noch recht bekannte Gesicht der FDP, überraschend antrat. In ihrer kämpferischen Rede griff sie unter anderem Kubickis Politikstil an. Laut zu sein, Empörung, Populismus und scharfe Pointen, das reiche allein nicht. Am Ende reicht es aber doch für Kubicki, vielleicht auch, weil es bei den FDP-Delegierten durchaus Kritik gab, dass Strack-Zimmermann so kurzfristig antrat. Ronny Tochau, Berlin.
4: Die Sperre der Brennerautobahn im österreichischen Bundesland Tirol ist nach einer großen Demonstration am Abend wieder aufgehoben worden. 8 Stunden lang rollte zuvor kein Auto über den Alpenpass.
6: Auch nach der Öffnung blieb der Verkehr auf dem Alpenpass überschaubar. Offenbar hatten viele Autofahrer die Warnungen vor einem Verkehrschaos ernst genommen und umgeplant. So stand der Protest von rund 5000 Anwohnern und Bürgern im Mittelpunkt, die die Verkehrsflut am Brenner nicht mehr einfach hinnehmen wollen. Sie forderten zumindest mehr Lärmschutzwände, denn der Protesttag mit seinem äußerst geringen Verkehr bewies überdeutlich, mehr Ruhe ist einfach großartig. Aus Matrei am Brenner, Matthias Röder.
4: Großer Protesttag auch in Hamm. Als Zeichen für eine Energiewende ohne Erdgas haben Klimaaktivisten in der westfälischen Stadt ein symbolisches Windrad dargestellt. Rund 2000 Menschen waren beteiligt. Unter dem Motto Zukunft statt Gas, Energiewende verteidigen, hatten sie zuvor gegen den geplanten Bau neuer Gaskraftwerke demonstriert. Diese plant die Bundesregierung als Absicherung nach dem Abschalten der Kohlekraftwerke für sogenannte Dunkelflauten. Zum Fußball. Paris Saint-Germain hat das Finale der Champions League gewonnen. PSG bezwang in Budapest den FC Arsenal mit 4:3 im Elfmeterschießen. Für Paris ist es der 2. Titel in der Königsklasse. Schon im vergangenen Jahr hatte der Club das Finale gewonnen. Neben dem Titel sicherten sich die Franzosen auch die UEFA-Prämie in Höhe von 25 Millionen Euro.
7: Und jetzt euer Wetter auf Antenne Thüringen. Jetzt in der Nacht ist es locker bewölkt oder klar im Freistaat und warm mit 18 bis 15 Grad. Tagsüber dann ein Mix aus Sonne und Wolken. Immer wieder sind auch mal Schauer oder Gewitter mit dabei. Und auch die neue Woche startet wechselhaft.
8: Antenne Thüringen, der schnellste Verkehrsservice mit Kari. Auf der A9 Richtung Berlin ist zwischen Berg, Bad Steben und Rudolfstein ein LKW-Unfall. Der rechte Fahrstreifen ist blockiert. Auf der A72 Richtung Leipzig liegt zwischen Hartmannsdorf und Niederfrohna ein totes Reh auf der Fahrbahn. Bitte dort vorsichtig fahren. Auf der B91 Merseburger Straße Richtung Halle gibt es zwischen Schkopau und Halle, Saale, einen Unfall auf der Fahrbahn. Die Strecke ist voll gesperrt, die Polizei regelt den Verkehr. In Fässer ist der Suhler Weg bis zur Schmiedefelder Straße zwischen dem Ende der Straße und der Stutenhausstraße voll gesperrt. Grund sind Reparaturarbeiten. Wir wünschen eine gute Fahrt.
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0: Hier ist euer Wetter auf Antenne Thüringen. Jetzt in der Nacht, da ist es meist klar oder leicht bewölkt im Freistaat bei 18 bis 15 Grad. Tagsüber dann heute ein Mix aus Sonne und Wolken und auch mal Schauer oder Gewitter mit dabei bei bis zu 28 Grad. Und auch die neue Woche startet wechselhaft.
1: Antenne Thüringen, der schnellste Verkehrsservice mit KI. Auf der B91 Merseburger Straße in Richtung Halle ist zwischen Schkopau und Halle ein Unfall auf der Fahrbahn. Die Strecke ist voll gesperrt, es besteht Gefahr, die Polizei regelt den Verkehr. In Fässer ist der Suhler Weg bis zur Schmiedefelder Straße zwischen dem Ende der Straße und der Stutenhausstraße voll gesperrt. Grund sind Reparaturarbeiten. Wir wünschen eine gute Fahrt.
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8: Ich bin Diana Kramer. Wer mehr als 100.000 Euro im Jahr verdient, muss sich an der Unterbringung seiner Eltern im Pflegeheim beteiligen. Nach Ansicht des stellvertretenden Vorsitzenden der Unionsfraktion Albert Stegemann sollte diese Einkommensgrenze abgesenkt werden und erwachsene Kinder entsprechend früher mitzahlen müssen. Das sagte Stegemann der Neuen Osnabrücker Zeitung.
9: Für einen Heimplatz müssen Senioren immer mehr aus eigener Tasche zahlen. Reichen Einkommen und Vermögen nicht aus, springt das Sozialamt ein. Kinder von Pflegebedürftigen müssen sich ab einem Jahresbruttoeinkommen von mehr als 100.000 Euro beteiligen. CDU-Politiker Stegemann spricht von Willkür und will auch Menschen, die weniger verdienen, zur Kasse bitten. Zuvor hatte er schon mit der Forderung für Wirbel gesorgt, Heimbewohner sollten gegebenenfalls erst ihr Haus oder ihre Wohnung verkaufen müssen, bevor die Gemeinschaft zahlt. Katrin Müller, Nachrichtenredaktion.
8: Wolfgang Kubicki ist neuer Bundesvorsitzender der FDP. Der 74-Jährige setzte sich beim Parteitag in Berlin in einer Kampfabstimmung gegen die Europapolitikerin Marie-Agnes Strack-Zimmermann durch. Diese kandidierte überraschend gegen ihn. Kubicki erhielt 390 Stimmen, Strack-Zimmermann 259. Kubicki soll nun schaffen, was dem bisherigen Vorsitzenden Christian Dürr seit seiner Wahl vor einem Jahr nicht gelang, die FDP aus der zunehmenden Bedeutungslosigkeit herauszuführen. Fernsehkoch Johann Lafer hat seine Krebserkrankung öffentlich gemacht. Der Bild sagte Lafer, dass er Lymphdrüsenkrebs habe. Die Krankheit sei bereits vor 2,5 Jahren entdeckt worden. Seit Anfang dieses Jahres kämpft der 68-jährige Österreicher mit Chemotherapie gegen den Krebs. Die Behandlung schlage an, sagte Lafer, das gebe ihm Kraft. Zum Fußball. Paris Saint-Germain hat die Champions League gewonnen. Die Franzosen besiegten im Finale in Budapest den FC Arsenal um Nationalspieler Kai Havertz mit 4:3 im Elfmeterschießen. Havertz zeigte sich trotz seines Führungstreffers bei Sky geknickt.
10: Ja, natürlich nicht sehr gut. Klar sind wir hingekommen, das Spiel zu gewinnen. Nichtsdestotrotz, glaube ich, können wir stolz auf die Saison sein. Wir haben die Meisterschaft gewonnen, aber natürlich so direkt am Spiel ist man dann schon ein bisschen angeschlagen. Ja. Im Endeffekt ist es so gekommen, wie es gekommen ist, muss man akzeptieren. Nächstes Jahr versuchen wir es erneut.
8: Für Paris ist es der 2. Titel in der Königsklasse.
11: Hier ist euer Wetter auf Antenne Thüringen. Die Nacht ist klar oder leicht bewölkt und mit 18 bis 15 Grad recht warm. Tagsüber heute dann ziemlich wechselhaft und teilweise auch ungemütlich mit Schauern und Gewittern und bis zu 28 Grad. Am Montag dann zum Start in die neue Woche mal Sonne und mal Wolken.
12: Antenne Thüringen, der schnellste Verkehrsservice mit Kari. Auf der B91 Merseburger Straße Richtung Halle ist zwischen Schkopau und Halle ein Unfall auf der Fahrbahn. Dort ist voll gesperrt, die Polizei regelt den Verkehr. In Fässer ist der Suhler Weg bis zur Schmiedefelder Straße zwischen dem Ende der Straße und der Stutenhausstraße voll gesperrt. Grund sind Reparaturarbeiten. Wir wünschen eine gute Fahrt.
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